0: Tisch. CSU-Chef Söder und SPD-Ministerpräsidentin Schwesig raten der Bundesregierung, das Vorhaben abzuhaken und stattdessen gleich eine Einkommensteuerreform anzugehen. Am Dienstag dürfte das Thema im Koalitionsausschuss diskutiert werden. 600 Kilometer in 96 Stunden. Das hat Läufer Adas Saatchi zwar nicht geschafft, aber er ist jetzt trotzdem im Ziel im US-Bundesstaat Kalifornien angekommen. 123 Stunden hat der Berliner gebraucht, bis er den Santa Monica Pier bei Los Angeles erreicht hat. Gestartet war er im Death Valley in Kalifornien. Hunderttausende haben seinen Lauf im Livestream verfolgt. Sie schuften jedes Jahr bei Wind und Wetter auf Spargelfeldern und Weinbergen. Ausländische Saisonkräfte. 40.000 von ihnen haben aber keinen ausreichenden Krankenversicherungsschutz. Das zeigt eine Anfrage der Linken im Bundestag. Demnach sind die Arbeiter über private Gruppenversicherungen abgesichert. Der Schutz sei dort aber deutlich schwächer als bei der gesetzlichen Krankenversicherung, so ein Sprecher der Linken. Das Saisonfinale in der Fußball-Bundesliga verspricht Spannung pur, ganz besonders im Abstiegskampf. Heidenheim hat seine Aufholjagd mit einem 3:1-Sieg in Köln fortgesetzt und hat nun doch noch realistische Chancen auf den Klassenerhalt. Justin Hamm berichtet.
1: Erstmals seit Mitte Januar ist Heidenheim nicht mehr Letzter. Da steht nun punktgleich St. Pauli und auch Wolfsburg auf dem Relegationsplatz ist punktgleich. Die beiden spielen am letzten Spieltag noch gegeneinander. Heidenheim ist gegen Mainz gefragt. Union Berlin feierte beim 3:1 in Mainz den ersten Sieg unter Trainerin Marie-Louise Ether und der HSV besiegte Freiburg mit 3:2.
0: Es ist jetzt 2:15. Zum Teil sind kräftige Schauer und Gewitter unterwegs, die lassen später aber nach. Das Ganze bei 14 bis 9 Grad. Tagsüber zeigt sich höchstens kurz die Sonne, sonst ziehen von Westen her immer wieder Wolken mit Regen und Gewittern durch. Die Höchstwerte erreichen 12 bis 19 Grad. Momentan liegen uns keine Meldungen vor, alles normal auf den bayerischen Straßen. Ich wünsche auch weiter eine gute und vor allem eine sichere Fahrt.
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1: Ich bin Helen Martin. 4 deutsche Passagiere des Kreuzfahrtschiffs Hondius sind nach dem Hantavirus-Ausbruch auf dem Weg nach Frankfurt. Von dort werden sie zur Quarantäne in ihre Bundesländer gebracht. Eine Person kommt in die Berliner Charité, eine andere nach Baden-Württemberg. Laut der WHO gab es 6 bestätigte Hantavirus-Fälle auf dem Schiff. 3 Menschen sind gestorben, darunter auch eine Deutsche. Nach dem Veto des Bundesrats ist die geplante Entlastungsprämie für Arbeitnehmer wohl vom Tisch. CSU-Chef Söder und SPD-Ministerpräsidentin Schwesig raten der Bundesregierung, das Vorhaben abzuhaken und stattdessen gleich eine Einkommensteuerreform anzugehen. Am Dienstag dürfte das Thema im Koalitionsausschuss diskutiert werden. Das waren die Nachrichten um 9:30. Zum Teil sind kräftige Schauer und Gewitter unterwegs, die lassen später aber nach. Das Ganze bei 14 bis 9 Grad. Tagsüber zeigt sich höchstens kurz die Sonne, sonst ziehen von Westen her immer wieder Wolken mit Regen und Gewittern durch. Die Höchstwerte erreichen 12 bis 19 Grad.
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0: die es betrifft und die daran erkranken. Ein Virus, das eben sehr schwer krank machen kann. Aber die gute Nachricht ist eigentlich, das ist kein Virus, das sich verbreitet. Und insofern kann ich, glaube ich, sagen, ich sehe eigentlich keine Gefährdung für die Bevölkerung in Deutschland und auch keine Pandemiegefahr.
1: Mittlerweile wurden 94 Passagiere des Schiffs von Teneriffa ausgeflogen. 4 Deutsche sind gerade auf dem Weg nach Frankfurt. Von dort werden sie in ihre Bundesländer gebracht. War es das mit der Entlastungsprämie von 1.000 Euro? Sowohl Bayerns Ministerpräsident Söder als auch seine Kollegin aus Mecklenburg-Vorpommern, Schwesig, halten die Idee für gescheitert. Beide fordern stattdessen eine Einkommensteuerreform. Bundeskanzler Merz hatte angekündigt, dass über weitere Entlastungen für die Bürger gesprochen werden soll. Das soll morgen beim Koalitionsausschuss passieren. Die Bundesnetzagentur warnt vor moderat steigenden Gaspreisen. Agenturchef Müller hat im Redaktionsnetzwerk Deutschland gesagt, nach Ablauf der Preisgarantien könne es bei Anschlussverträgen zu Preissteigerungen kommen. Beim Strom sei die Entwicklung umgekehrt, der werde tendenziell günstiger durch den hohen Anteil an erneuerbaren Energien. Die gesetzlichen Krankenkassen fordern von Bund und Ländern mehr Geld für die Pflegeversicherung. GKV-Chef Blatt hat der Rheinischen Post gesagt, würden die Länder die Investitionskosten in Heimen übernehmen, könnten Bewohner sofort um rund 500 Euro pro Monat entlastet werden. Gesundheitsministerin Wagen will Vorschläge für eine Reform vorlegen, um die Finanznot der Kassen zu lindern. Zum Abschluss des vorletzten Spieltags in der Fußball-Bundesliga hat Union Berlin einen historischen Erfolg eingefahren. Das 3:1 in Mainz war der erste Sieg unter Trainerin Marie-Louise Ether. Zuvor hatte sich Heidenheim einen Showdown im Abstiegskampf erspielt. Der FCH siegte mit 3:1 in Köln. Damit gehen die letzten 3 der Tabelle, also Wolfsburg, Heidenheim und St. Pauli, punktgleich in den letzten Spieltag. Im ersten Sonntagsspiel gewann Hamburg gegen Freiburg mit 3:2. Es ist jetzt 3:05. Zum Teil sind kräftige Schauer und Gewitter unterwegs, die lassen später aber nach. Das Ganze bei 14 bis 9 Grad. Tagsüber zeigt sich höchstens kurz die Sonne, sonst ziehen von Westen her immer wieder Wolken mit Regen und Gewittern durch. Die Höchstwerte erreichen 12 bis 19 Grad. Da habe ich gute Nachrichten, nichts los soweit auf den bayerischen Straßen. Ich wünsche auch weiter eine gute und vor allem eine sichere Fahrt.
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1: Ich bin Helen Martin. Der Hunter-Virus-Ausbruch auf einem Kreuzfahrtschiff dürfte bei so manchem schlechte Erinnerungen hervorgerufen haben an Corona. Der Chef des Robert-Koch-Instituts, Lars Schade, hat im ZDF aber betont:
2: Ja, das Hunter-Virus ist natürlich für die Personen, die es betrifft und die daran erkranken, ein Virus, das eben sehr schwer krank machen kann. Aber die gute Nachricht ist eigentlich, das ist kein Virus, das sich verbreitet. Und insofern kann ich, glaube ich, sagen, ich sehe eigentlich keine Gefährdung für die Bevölkerung in Deutschland und auch keine Pandemiegefahr.
1: Mittlerweile wurden 94 Passagiere des Schiffs von Teneriffa ausgeflogen. 4 Deutsche sind gerade auf dem Weg nach Frankfurt. Von dort werden sie in ihre Bundesländer gebracht. War es das mit der Entlastungsprämie von 1.000 Euro? Sowohl Bayerns Ministerpräsident Söder als auch seine Kollegin aus Mecklenburg-Vorpommern, Schwesig, halten die Idee für gescheitert. Beide fordern stattdessen eine Einkommensteuerreform. Bundeskanzler Merz hatte angekündigt, dass über weitere Entlastungen für die Bürger gesprochen werden soll. Das soll morgen beim Koalitionsausschuss passieren. Das waren die Nachrichten um 9:30. Zum Teil sind kräftige Schauer und Gewitter unterwegs, die lassen später aber nach. Das Ganze bei 14 bis 9 Grad. Tagsüber zeigt sich höchstens kurz die Sonne, sonst ziehen von Westen her immer wieder Wolken mit Regen und Gewittern durch. Die Höchstwerte erreichen 12 bis 19 Grad.
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1: Ich bin Helen Martin. Bayerns Ministerpräsident Söder und seine Kollegin aus Schleswig-Holstein-Schwesig raten der Bundesregierung, die Entlastungsprämie für Arbeitnehmer vom Tisch zu nehmen. Beide sind stattdessen für eine Einkommensteuerreform. Der Bundesrat hatte die Prämie am Freitag gestoppt. Geplant war, dass Arbeitgeber bis zu 1.000 Euro steuerfrei zahlen können. Morgen berät der Koalitionsausschuss darüber, wie man Bürgerinnen und Bürger noch entlasten könnte. 4 Deutsche vom Kreuzfahrtschiff Hondius sind auf dem Weg nach Frankfurt am Main. Sie waren von Teneriffa ausgeflogen worden und am Abend in den Niederlanden gelandet. In Frankfurt angekommen, werden die 4 Personen in ihre Heimatorte gebracht. Dort entscheiden die örtlichen Gesundheitsbehörden, wie die Quarantäne gestaltet wird. Laut der WHO gibt es 6 bestätigte Hantavirusfälle und 2 Verdachtsfälle. 3 Menschen davon sind gestorben, darunter auch eine Deutsche. US-Präsident Trump hält die Antwort des Irans auf den US-Vorschlag zur Beendigung des Krieges für völlig inakzeptabel. Das hat er auf seiner Plattform Truth Social mitgeteilt. Tina Eck berichtet aus Washington.
2: Es ging unter anderem um Sanktionen, Irans Atomprogramm und die Straße von Hormuz, die bekannten Streitpunkte also. Aus Teheran verlautete, man habe den USA ein Ende aller Kampfhandlungen, auch im Libanon, und Sicherheit bei der Schifffahrt vorgeschlagen. Nach Trumps Ablehnung ist unklar, wie es jetzt weitergeht.

0: Wird möglich, dass die USA einen neuen Plan vorlegen.
1: Im Münchner Rathaus wird's heute feierlich. Der neue Oberbürgermeister Dominik Krause bekommt die goldene Amtskette von seinem Vorgänger Dieter Reiter überreicht. Der 35-jährige Grünen-Politiker hatte sein Amt bereits am 1. Mai angetreten. Am Nachmittag steht dann die erste Sitzung des neu gewählten Stadtrats an. Auf der Tagesordnung steht unter anderem das Oktoberfest.

0: und Wolfsburg punktgleich in den letzten Spieltag. Im ersten Sonntagsspiel hatte Hamburg mit 3:2 gegen Freiburg gewonnen. Es ist jetzt 4:15. Heute zeigt sich höchstens kurz die Sonne, sonst ziehen von Westen her immer wieder Wolken mit Regen und Gewittern durch. Die Höchstwerte erreichen 12 bis 19 Grad. Morgen und am Mittwoch wechseln sich Wolken und kurze sonnige Phasen ab. Die Schauer lassen nach, zumindest vorübergehend. Christi Himmelfahrt wird dann wieder eher ungemütlich mit Schauern und Gewittern. Ich habe gute Nachrichten, nichts los soweit an diesem frühen Montagmorgen. Gute Fahrt wünsche ich.
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1: Ich bin Helen Martin. Bayerns Ministerpräsident Söder und seine Kollegin aus Schleswig-Holstein-Schwesig raten der Bundesregierung, die Entlastungsprämie für Arbeitnehmer vom Tisch zu nehmen. Beide sind stattdessen für eine Einkommensteuerreform. Der Bundesrat hatte die Prämie am Freitag gestoppt. Geplant war, dass Arbeitgeber bis zu 1.000 Euro steuerfrei zahlen können. Morgen berät der Koalitionsausschuss darüber, wie man Bürgerinnen und Bürger noch entlasten könnte. 4 Deutsche vom Kreuzfahrtschiff Hondius sind auf dem Weg nach Frankfurt am Main. Sie waren von Teneriffa ausgeflogen worden und am Abend in den Niederlanden gelandet. In Frankfurt angekommen, werden die 4 Personen in ihre Heimatorte gebracht. Dort entscheiden die örtlichen Gesundheitsbehörden, wie die Quarantäne gestaltet wird. Laut der WHO gibt es 6 bestätigte Hantavirusfälle und 2 Verdachtsfälle. 3 Menschen davon sind gestorben, darunter auch eine Deutsche. Das waren die Nachrichten um halb. Heute zeigt sich höchstens kurz die Sonne, sonst ziehen von Westen her immer wieder Wolken mit Regen und Gewittern durch. Die Höchstwerte erreichen 12 bis 19 Grad. Morgen und am Mittwoch wechseln sich Wolken und kurze sonnige Phasen ab. Die Schauer lassen nach, zumindest vorübergehend. Christi Himmelfahrt wird dann wieder eher ungemütlich mit Schauern und Gewittern.
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2: Ich bin Helen Martin. Guten Morgen. Die Entlastungsprämie von 1.000 Euro, sie ist vom Tisch, zumindest für CSU-Chef Söder. In der ARD hat er gesagt:
3: Es war eine gut gemeinte Idee, es hat sich dann aber in den Tagen danach gezeigt, dass sie in der Wirtschaft auf großen Widerstand gestoßen ist. Ich hatte eigentlich gedacht, dass es davor Absprachen gegeben hätte mit der Wirtschaft, ob das vielleicht gut sein könnte, war offenkundig nicht der Fall.
2: Am Freitag hatte der Bundesrat die Prämie abgelehnt. Morgen, also am Dienstag, trifft sich der Koalitionsausschuss, um darüber zu sprechen, wie man die Bürgerinnen und Bürger noch entlasten könnte. Nach dem Veto des Bundesrats ist die geplante Entlastungsprämie für Arbeitnehmer wohl vom Tisch. CSU-Chef Söder und SPD-Ministerpräsidentin Schwesig raten der Bundesregierung, das Vorhaben abzuhaken und stattdessen gleich eine Einkommensteuerreform anzugehen. Am Dienstag dürfte das Thema im Koalitionsausschuss diskutiert werden. Die gesetzlichen Krankenkassen fordern von Bund und Ländern mehr Geld für die Pflegeversicherung. GKV-Chef Blatt hat der Rheinischen Post gesagt,

Akt, würden die Länder die Investitionskosten in Heimen übernehmen, könnten Bewohner sofort um rund 500 Euro pro Monat entlastet werden. Gesundheitsministerin Wagen will Vorschläge für eine Reform vorlegen, um die Finanznot der Kassen zu lindern. Die Fußballer von Union Berlin haben das letzte Sonntagsspiel dieser Bundesliga-Saison gewonnen. 3:1 der Sieg in Mainz, der erste unter Interimstrainerin

0: gegen Freiburg gewonnen.
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1: 11. Mai 1980. Blondie steigen mit Call Me in die Charts ein. Call Me entsteht für den Film American Gigolo mit Richard Gere. Ursprünglich soll Stevie Nicks den Song singen, doch daraus wird nichts. Terminliche Schwierigkeiten, heißt es, und so landet die Anfrage bei Blondie. Frontfrau Debbie Harry schreibt den Text selbst und lässt sich dabei direkt von der Filmfigur inspirieren. Eine selbstbewusste Frau, unabhängig, geheimnisvoll, mit einem Leben zwischen Luxus und Einsamkeit. Musikalisch passt der Song perfekt in die Zeit. New Wave trifft auf Disco, dazu ein treibender Beat und dieser markante Synthie-Sound, der sofort hängen bleibt. Blondie schaffen es wie kaum eine andere Band, verschiedene Stile miteinander zu verbinden. Und genau das macht Call Me so besonders. In den USA wird der Song sogar die erfolgreichste Single des Jahres 1980.

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1: Guten Morgen. Ich falle mal gleich mit der Tür ins Haus. Das Wort Mission löst bei vielen Skepsis und Ablehnung aus. Dabei ist eine Mission für Gamerinnen und Gamer was ganz Positives. Damals bei Jesus klingt das so. Ich zitiere den offiziellen sogenannten Missionsbefehl aus der Bibel. Geht hin zu allen Völkern und macht die Menschen zu meinen Jüngern und Jüngerinnen. Tauft sie im Namen des Vaters, des Sohnes und des Heiligen Geistes. Und lehrt sie, alles zu tun, was ich euch geboten habe. Das klingt erstmal nicht direkt nach Einladen, macht die Menschen zu. Aber tatsächlich hat Jesus selbst das immer so gemacht. Er hat immer höflich gefragt, lädst du mich ein? Und so ist diese Mission gedacht. Menschen sollen Gott kennenlernen, vertrauen und lieben lernen. Gott zwingt nicht, er ruft liebevoll. Vielleicht hört ihr ja ein kleines Echo dieses Rufes in euch. Ich finde, es geht hier nicht um die Institution, die ruft, komm in unser christliches System. Für mich ist Glaube eine Beziehung. Das kann man einfach ausprobieren, indem man betet, Jesus, falls es dich gibt, zeig dich mir. Mal gespannt, ob was passiert. Wenn ja, Mission accomplished. Euer Gemeindereferent Benjamin Hopp aus Wüstenselbitz.
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2: Mit Lisa Grieshammer, schönen guten Morgen. Schon in der vergangenen Woche standen in vielen Städten und Gemeinden der Region konstituierende Sitzungen an. Das heißt, nach den Kommunalwahlen im März kommt der neue Stadt- oder Gemeinderat das erste Mal zusammen. Die neuen Mitglieder werden vereidigt und die verschiedenen Ausschüsse werden besetzt. Außerdem entscheidet sich, wer künftig zweiter und dritter Bürgermeister wird. Heute Nachmittag sind konstituierende Kreistagssitzungen in Hof und Wunsiedel. Außerdem kommt der neue Hofer Stadtrat zur konstituierenden Sitzung zusammen. Dabei wird auch Stefan Schmalfuß als neuer Oberbürgermeister vereidigt.
3: Die nächsten Tage sind vor allem durch viele weitere Gespräche mit meinen Verwaltungsmitarbeitern geprägt. Auch der Austausch mit dem Schulamt, mit Verbänden und verschiedenen Arbeitsgruppen stehen an. Damit mir nicht langweilig wird, werde ich auch reichlich zu Veranstaltungen am Abend und am Wochenende eingeladen.
2: In den nächsten Tagen sind weitere konstituierende Sitzungen in der Region, zum Beispiel in Wunsiedel und in Regnitz-Losau. Am Samstagmittag ist in Kirchenlamitz ein Gartenhaus in Flammen aufgegangen. Die Kripo Hof ermittelt jetzt zur Brandursache. Anwohner hatten die Flammen entdeckt und die Feuerwehr gerufen. Eigene Löschversuche sind gescheitert. Bis zum Eintreffen der Feuerwehr stand das Gartenhaus bereits in Vollbrand und konnte nicht mehr gerettet werden. Durch die starke Hitzeentwicklung wurde außerdem ein neben dem Gartenhaus abgestelltes Auto beschädigt. Der Schaden insgesamt liegt bei 30.000 Euro. Der FC Eintracht Münchberg bekommt in der Fußball-Landesliga sein Endspiel um den Aufstiegsrelegationsplatz. Die Mannschaft von Interimstrainer Sascha Preisinger hat ihr auswärts

0: Spiel beim TSC 9 Dettelsau mit 3:0 gewonnen. Am letzten Spieltag geht es nun zu Hause gegen die punktgleiche Spielvereinigung Jan Forchheim. Mit einem Heimsieg würden die Münchberger in der Relegation um den Aufstieg in die Bayernliga spielen. Auch im letzten Heimspiel der Saison gab es für den FC Vorwärts Röslau nichts zu holen. Die stark ersatzgeschwächten Röslauer erzielten zwar erstmals seit Mitte März wieder ein eigenes Tor, unterlagen gegen die SG Quelle Fürth am Ende aber deutlich mit 2:7.
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0: Die Entlastungsprämie von 1.000 Euro, sie ist vom Tisch, zumindest für CSU-Chef Söder. In der ARD hat er gesagt, es war eine gut gemeinte Idee. Es hat sich dann aber in den Tagen danach gezeigt, dass sie in der Wirtschaft auf großen Widerstand gestoßen ist. Morgen, also am Dienstag, trifft sich der Koalitionsausschuss, um darüber zu sprechen, wie man die Bürgerinnen und Bürger noch entlasten könnte. Die gesetzlichen Krankenkassen fordern von Bund und Ländern mehr Geld für die Pflegeversicherung. GKV-Chef Blatt hat der Rheinischen Post gesagt, würden die Länder die Investitionskosten in Heimen übernehmen, könnten Bewohner sofort um rund 500 Euro pro Monat entlastet werden. Gesundheitsministerin Waken will Vorschläge für eine Reform vorlegen, um die Finanznot der Kassen zu lindern. 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
2: Dankeschön, Lisa. Das ist Euroherz Wetter, euer Wetter für die Region. Hinter uns liegt ein schönes Sonnenwochenende. Vor uns liegt eine ziemlich kalte und ungemütliche Woche. Heute schon mal viele Wolken mit dabei, dann zwischendrin auch noch Regen. Die Temperaturen jetzt gerade 11 Grad in Schwarzenbach an der Saale. Das sind schon fast die Höchstwerte heute. Maximal 14 Grad gibt's dann. In der Nacht auf Dienstag wird's dann ja, fast schon frostig. Die Temperaturen so um die 0 Grad bei uns in der Euroherz-Region. Und dann bringen die Eisheiligen weiterhin so kaltes Wetter. Immer schubweise Regen, immer wieder Wolken. Der Wind ist recht frisch. Die Temperaturen dann morgen und übermorgen bei um die 8 Grad tagsüber. Danach am Feiertag so um die 11 bis 13 Grad. Ja, alle, die zum Vatertag da eine Wanderung oder los wollen, ja, es wird nicht viel besser. Also es bleibt auch da höchstwahrscheinlich sehr ungemütlich und kühl. Hallo zusammen auf die Straßen um kurz nach 5:30. Hier ist Radio Euroherz mit dem Verkehrsservice. Aktuell ohne Störungen. Blitzer habt ihr uns auch noch nicht gemeldet. Wenn es was gibt, dann sagt Bescheid über die 09281 880 880.
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2: Morgen zusammen. Julia hat heute frei. Euch einen schönen Wochenstart. Kommt gut in den Montag.

0: einen schönen Montag euch mit Radio Euroherz gleich bei uns. Als Push für die neue Woche. Taylor Swift, Hop a Light. Vorher schauen wir mal, was in dieser Woche so passiert. Heute ist zum Beispiel die Guttenberg-Grundschule unterwegs mit dem ganz anderen Unterrichtstag. Das heißt, ja, raus aus dem Klassenzimmer, rein in die Natur und den Müll einsammeln. Schön, dass ihr dabei seid. Ganz lieben Dank. Und was passiert noch in dieser Woche, in dieser kurzen Woche mit Feiertag? Andi Eller weiß es.
1: Good morning in the morning aus Huntsville, Florida.
2: Also gut, geht also wieder los. In dieser Woche kommen sie. Mamertus, Pankratius, Servatius, Bonifatius und die kalte Sophie.
3: Mir ist so kalt, dass ich zittere.
2: Sprich, die Eisheiligen. Morgen ist Tag der Gurke und wie wir alle wissen,
4: die Gurke ist unendlich entwässernd. Ne? Also morgens sich als erstes so eine Gurke durch einen Entsafter zu schieben, ist schon wunderbar. Ne? Zitrone. Ne?
2: Am Donnerstag heißt's
5: Laufen! Geil!
2: Nein, nicht in erster Linie. Es ist Feiertag, Christi Himmelfahrt, aber halt auch Vatertag. Und die ziehen um die Häuser. Und auch die, die vielleicht noch Vater werden wollen. Dann sind wir ja quasi schon am Wochenende. Freitag geht's los an Voss und Boss mit den Abschlussprüfungen in Bayern.
6: Ich will frei leben, ohne Zwang.
2: Und dann haben wir Wochenende und sagen am Sonntag Happy Birthday an. Udo Lindenberg wird 80. Also dann.
7: 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Klingt es nicht unglaublich leer?
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Guten Morgen, schönen Montag euch. Ja, das Wetter wird jetzt in dieser Woche irgendwie gefühlt jeden Tag schlechter. Also heute Morgen geht's ja noch. Wir haben noch milde Temperaturen. 12 Grad sind's momentan bei euch in Regnitz-Losau. Später 14, aber dann, ja, gehen die Wolken heute nicht auf. Die Sonne ist nicht mit dabei. Dazu gibt's immer wieder Regen und kühle Böen. Und die nächsten Tage wird's dann noch frischer. Also morgen zum Beispiel Tageshöchstwerte 7, 8 Grad. Mittwoch auch. Zum Feiertag wieder über 10 Grad, aber viel Regen ist eben mit dabei. Guten Morgen auf die Straßen. Der Radio Euroherz Verkehrsservice ohne Staus und Blitzer. Gute Fahrt.

0: schönen Montag euch mit Radio Olgo Herz. Und die selber Wölfe haben Sommerpause und basteln weiter am Kader für die neue Saison, die ja dann im Herbst beginnt. Jetzt am Wochenende ist bekannt geworden, dass der Vertrag mit dem Verteidiger Maxi Klaesel verlängert wurde. Damit geht er in seine fünfte Saison im Trikot der selber Wölfe.
1: Selb ist für mich ganz klar Heimat. Ich fühle mich hier einfach extrem wohl. Im Verein, in der Kabine und im ganzen Umfeld. Die Fans und auch die Stadt geben einfach ein sehr, sehr besonderes Gefühl, was auch nicht selbstverständlich ist. Und genau deswegen bin ich sehr, sehr dankbar dafür, für die ganze Unterstützung, egal ob bei den Heimspielen in der Netsch Arena oder auswärts. Das pusht unsere Mannschaft einfach extrem nach vorne. Und deswegen freue ich mich auch riesig, weiterhin Teil davon

0: zu sein und auch wieder gemeinsam mit den Fans nächstes Jahr anzugreifen.
1: Schön, dass du bleibst. Maxi Gläsel wird also weiterhin für dieselbe Wölfe aufs Eis gehen. Und sobald es weitere Entscheidungen gibt in Sachen Mannschaft oder Wölferudel, sagen wir Bescheid hier bei Radio Eurer Herz.

0: schönen Montag mit Radio Eure Herz. Hi.
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5: Ich bin Stefan Schürz. Guten Morgen. Der Hantavirus-Ausbruch auf einem Kreuzfahrtschiff dürfte bei so manchem schlechte Erinnerungen hervorgerufen haben an Corona. Der Chef des Robert-Koch-Instituts Schade hat im ZDF aber betont:
6: Ja, das Hantavirus ist natürlich für die Personen, die es betrifft und die daran erkranken, ein Virus, das eben sehr schwer krank machen kann. Aber die gute Nachricht ist eigentlich, das ist kein Virus, das sich verbreitet. Und insofern kann ich, glaube ich, sagen, ich sehe eigentlich keine Gefährdung für die Bevölkerung in Deutschland und auch keine Pandemiegefahr.
5: Mittlerweile sind 4 deutsche Passagiere des Schiffs nach Deutschland gebracht worden. In ihren Heimatbundesländern müssen sie in Quarantäne. Wie genau die aussieht, entscheiden die örtlichen Behörden. War es das endgültig mit der Entlastungsprämie von 1.000 Euro steuerfrei? Sowohl Bayerns Ministerpräsident Söder als auch seine Amtskollegin aus Mecklenburg-Vorpommern Schwesig halten die Idee für gescheitert. Beide fordern stattdessen eine Einkommensteuer.

Reform. Bundeskanzler Merz hatte angekündigt, dass über weitere Entlastungen für die Bürger gesprochen werden soll. Das soll morgen beim Koalitionsausschuss passieren. Im Münchner Rathaus wird's heute feierlich. Der neue Oberbürgermeister Dominik Krause bekommt die goldene Amtskette von seinem Vorgänger Dieter Reiter überreicht. Der 35-jährige Grünen-Politiker hatte sein Amt bereits am 1. Mai angetreten. Am Nachmittag steht dann die erste Sitzung.

0: 1:1-Erfolg in Mainz gefeiert. Zuvor setzte Heidenheim seine Aufholjagd fort. Nach dem 3:1-Sieg in Köln ist der FCH nun Vorletzter und punktgleich mit St. Pauli und Wolfsburg. Spannung pur am letzten Spieltag, denn alle drei Teams spielen noch gegen den Abstieg. Im ersten Sonntagsspiel feierte der HSV einen 3:2-Sieg gegen Freiburg.
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2: Mit Lisa Grieshammer. Nach der Kommunalwahl im März sind mit den Start in den Mai viele neue Gesichter in die Stadt, Gemeinde- und Kreisräte der Region eingezogen. Die ersten Treffen in neuer Besetzung nennen sich konstituierende Sitzungen. In Hof und Wunsiedel stehen am Nachmittag die konstituierenden Kreistagssitzungen an. Außerdem kommt der neu gewählte Hofer Stadtrat heute erstmals zusammen. Hofs neuer Oberbürgermeister Stefan Schmalfuß von der CSU wird dann offiziell vereidigt. In Kirchenlamitz ist am Samstag ein Gartenhaus abgebrannt. Bis die Feuerwehr da war, stand es komplett in Flammen und konnte nicht mehr gerettet werden. Auch ein daneben abgestelltes Auto hat wegen der enormen Hitze Schaden genommen. Von 30.000 Euro Schaden gehen die Ermittler aus. Die Kripo Hof sucht nach der genauen Ursache. 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
3: Danke dir. Und hier ist das Euroherz-Wetter, euer Wetter für die Region. Wir haben nochmal Sonne getankt am Wochenende zum Muttertag oder auch am Samstag. Jetzt stellt sich das Wetter für diese Woche mal komplett um. Es wird deutlich kühler, es gibt sehr viel Regen bei uns in der Region. Wind ist mit dabei. Ja, das sind die Eisheiligen in dieser Woche. Tagsüber liefern die uns Werte so um die 10 Grad. In den Nächten, zum Beispiel dann morgen früh, auch so Werte um die 0 Grad. Wird also nochmal richtig frisch. Auch der Vatertag schaut aktuell eher verregnet aus. Die Temperaturen dann aber so bei 13 Grad.
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3: Radio Euroherz mit dem Verkehrsservice um 6:15. Hallo auf die Straßen. Eine Meldung gibt es noch von der A9 Richtung Nürnberg zwischen Marktschorgast und Bad Benner-Kimmelkron. Hier die Fahrbahn auf 2 Spuren verengt. Eine Baustelle noch bis heute 8 Uhr. Wenn ihr noch was habt für uns, sagt Bescheid bitte über die 09281 880 880. Schönen Montag euch, hier ist Tobi Schmalfuß. Julia hat heute frei. Wir starten gemeinsam in die neue Woche. Joko und Klaas, die Entertainer von Pro7, die haben ihre Show, ein gutes Quiz, auf der Plassenburg in Kulmbach gesendet. Viele von euch sind am Abend mal vorbeigefahren und wollten mitspielen, denn Joko und Klaas spielen dann immer mit dem Publikum vor Ort auch. Und viele haben es sich auch von zu Hause aus angeschaut. Wie fandet ihr den Abend mit Joko und Klaas aus Oberfranken? Lasst mir heute Morgen eine Nachricht da über die 09281 880 880. Danke euch schon mal und eine schöne Woche.

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über 10 Grad, 11 sind es momentan in Stambach. Ja, das sind schon fast die Tageshöchstwerte heute, maximal 13 Grad. Dazu dann viele Wolken, Böen, kalter Wind und immer wieder also Regen dann heute auch. Und die nächsten Tage bleibt es genauso. Wir schauen noch auf die Straßen, da läuft es aktuell. Staus und Blitzer gerne an die 09 281 880 880.

0: wird's. Halb sieben. Guten Morgen euch mit Radio Euro Herz. Ich muss sagen, das sah schon super aus am Abend bei ProSieben. Gerammelt voll die Blassenburg, super Stimmung abgegeben und am Ende zwei Sieger in der Quizshow. Ein sehr gutes Quiz mit Joko und Klaas. Live von der Blassenburg in Kulmbach auf ProSieben. Kulmbach war also der Austragungsort für die TV-Entertainer in Deutschland. Und sie selber waren total begeistert von Oberfranken, von Kulmbach. Ja, die Frage, die wir uns ja ständig gestellt haben. Wieso Kulmbach? Klaas wusste das sofort, ja.
1: Auch weil es hier schön ist, weil nette Leute da sind. Weswegen ihr hier auch seid, deswegen dürfen wir auch mal vorbeikommen. Kulmbach, tolle Leute. Vielen Dank nochmal an die Blassenburg hier und vielen Dank an wirklich

0: das tolle Publikum, die tollen Kandidaten und Kandidatinnen.
1: Ja, und auch Joko war total begeistert, vor allem überrascht einmal von unserem Kollegen Christopher Kleinschmidt, der sich dann während der Werbepause einfach hingeschlichen hat mit dem Mikro und hat ihn angesprochen, ja.
2: Weil es hier Kulmbacher Bier gibt. Ne? Weil ich hab ganz viele Kästen Kulmbacher, wie heißt es, Kulmbacher Bräu, Kulmbacher Bier?
3: Kulmbacher Edelherb, bis ich sterbe.
2: Kulmbacher Edelherb, bis ich sterbe. Das ist mein Lebenswort. Find's aber gut, dass du hier arbeitest und trotzdem eine Nummer geholt hast, um 100.000 Euro zu
3: geben. Ich arbeite gerade.
2: Ja, natürlich.
3: Also wenn du mal eine kurze Pause brauchst, ich bring gerne ein.
2: Ja, also so meinst du. Aber trotzdem hast du dir eine Nummer geholt, um 100.000 Euro zu gewinnen. Du bist smart.
3: Ja.
2: Sehr gut.
1: Ja, es ist nichts geworden mit den 100.000 Euro für Christopher. Deswegen bleibt er weiterhin unser Kollege und Moderator auch hier bei Radio Euroherz. Ja, war aber ein super Abend. Und der Gewinn, die 100.000 Euro, die gehen nach Kronach, also in die Nachbarstadt von Kulmbach. Was heute noch wichtig wird, gleich 6:30 in unseren News bei Lisa.

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3: Mit Lisa Grieshammer. Guten Morgen. Im Raum Hof und Wunsiedel stehen nach der Wahl im März in diesen Tagen die ersten Sitzungen der neu gewählten Stadt-, Gemeinde- und Kreisräte an. Im Vogtland hatten die Wähler gestern noch eine Entscheidung zu treffen, nämlich in Triebel. Da stand die Wahl des ehrenamtlichen Bürgermeisters an, mit einer Besonderheit. Es stand kein Name für einen Kandidaten auf dem Stimmzettel. Die Wahlberechtigten konnten selbst ihren Vorschlag auf den Zettel schreiben. Mit fast 70% haben die Bürger in Triebel Christopher Groß von den Freien Wählern Triebel aufgeschrieben. Das berichtet die Freie Presse. Groß hatte das Amt bereits übergangsmäßig inne, nachdem der bisherige Bürgermeister Ende 2025 sein Amt niedergelegt hatte. Groß hatte bereits angedeutet, die Wahl annehmen zu wollen, wenn er gewählt wird. Im Neilaer Gemeindeteil Marxgrün könntet ihr es heute öfter knallen hören. Die Hartsteinwerke Hof machen dort im Steinbruch Sprengungen, um Gestein aus dem Fels zu lösen. Im Steinbruch Marxgrün wird Diabas abgebaut. Das ist ein sehr altes und hartes vulkanisches Gestein, das oft grünlich-schwarz ist. Diabas wird oft im Straßenbau eingesetzt, aber auch im Gartenbau oder in der Kunst. Der FFC Hof hat in der Fußballfrauen-Bayernliga spät 2 Punkte liegen lassen. Bei der zweiten Mannschaft des 1. FC Nürnberg haben die Hoferinnen 2:2 unentschieden gespielt. Lange führte die Mannschaft von Ralf Bröcker dabei mit 2:1, ehe dem kleinen Club in der 4. Minute der Nachspielzeit doch noch der Ausgleich gelang. Trotz des Punktverlusts hat der FFC die Vizemeisterschaft noch nicht abgehakt. Aktuell beträgt der Rückstand bei noch 3 ausstehenden Spielen 3 Punkte. Am Donnerstag empfängt der FFC Hof im Pokal-Halbfinale den Regionalligisten Spielvereinigung Greuther Fürth. Am Sonntag geht es in der Liga gegen Spitzenreiter Ruder.

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0: Der Hantavirus-Ausbruch auf einem Kreuzfahrtschiff dürfte bei so manchen schlechte Erinnerungen hervorgerufen haben an Corona. Der Chef des Robert-Koch-Instituts, Schade, hat im ZDF aber betont, das Hantavirus ist natürlich für die Personen, die es betrifft und die daran erkranken, ein Virus, das eben sehr schwer krank machen kann. Aber die gute Nachricht ist eigentlich, das ist kein Virus, das sich verbreitet. War es das endgültig mit der Entlastungsprämie von 1.000 Euro? Sowohl Bayerns Ministerpräsident Söder als auch seine Kollegin aus Mecklenburg-Vorpommern-Schwesig halten die Idee für gescheitert. Beide fordern stattdessen eine Einkommenssteuerreform. Über weitere Entlastungen für die Bürger soll morgen beim Koalitionsausschuss gesprochen werden. 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
2: Kurz nach 6:30, ihr hört Radio Euroherz und wir schauen uns mal das Wetter an für diese Woche. Noch haben wir ein paar Sonnenstrahlen zum Start in diese neue Woche. Die Temperaturen sind auch noch total angenehm heute Morgen bei 11 Grad momentan bei euch in Tiersheim oder 12 Grad momentan in Münchberg. Ja, bis zu 14 gibt's dann heute, aber es kommt dann heute eben auch immer wieder mal Regen. Wir haben viele Wolken mit dabei. Der Wind wird deutlich kühler. In der kommenden Nacht wird's dann richtig kalt. Die Temperaturen so um die 0 Grad. Ja, es kann dann sogar passieren, dass ihr morgen früh Scheiben kratzen müsst. Ja, und dann geht's genauso weiter in dieser Woche. Morgen Tageshöchstwerte maximal 8 Grad. Dazu immer wieder Regen. Auch am Mittwoch um die 10 Grad Regen und Wolken. Der Feiertag wird auch jetzt nicht so erste Sahne, also zumindest nicht vom Wetter her. Es gibt dann immer wieder Regenfälle in der Region und Temperaturen um die 13 Grad. Hallo auf die Straßen, um kurz nach 6:30 ist alles okay. Aktuell, wir haben keine Staus oder Blitzer. Wenn ihr was habt für uns, sagt Bescheid bitte über die 09281 880 880. Gute Fahrt wünsche ich euch, hier ist der Tobi am Montag.
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0: Gleich wird's 6:45. Guten Morgen.
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0: So viele Schulklassen waren schon unterwegs, haben dann eine Stunde oder manchmal auch einen ganzen Vormittag einfach getauscht. Klassenzimmer gegen einen Tag in der Natur und noch Müll mit eingesammelt. Vielen Dank an alle. Jetzt am Freitag war die Eichendorf Grundschule ihren Hof unterwegs.
2: Wenn wir Müll sammeln, geht die Umwelt besser und wir wollen unsere Pausen auch wieder sauber haben.
3: Ich finde es spaßig und ich finde es toll, weil es gut für die Umwelt ist.
4: Ich finde es auch sehr Spaß und auch wegen die Umwelt und dass wir Müll sammeln.
5: Ich finde es toll, weil wir den Tieren helfen und der Natur.
6: Erstens haben wir eine Jacke gefunden
7: und dann sehr viel Aluminiumfolie.
8: Dann haben wir noch ein Lollipop-Spiel gefunden, dann noch von diesem Kinderzeug. Haben wir eine Packung gefunden und eine riesige Schokoladenpackung,
9: denke ich. Flaschen, Plastik, Restmüll, kleine Stücke.
10: Gut für die Umwelt, gut fürs Leben und gut für die Menschen.
11: Wir haben nur alleine auf dem Pausenhof an einem Tag schon mehr wie 3 Eimer Müll gefunden. Und wenn man das hoch aufs Jahr rechnet, und vor allem, das war ja nur der Pausenhof unserer Schule. Und so geht's ja so gut wie der ganzen Welt. Deshalb müssten wir öfters den Müll trennen und darauf achten, in welchen Mülleimer wir unseren Müll reintun.
0: Das stimmt. Danke euch, das sagen die Schülerinnen und Schüler der Eichendorf Grundschule hier in Hof. Heute ist die nächste Grundschule unterwegs. Grüße nach Reau. Dort wird jetzt gleich dann die Guttenberg Grundschule heute anpacken beim ganz anderen Unterrichtstag. Die Eindrücke gibt's dann auch bei uns im Netz. Guten Morgen.

Schönen Montag euch mit Radio Euro Herz. Ja, noch geht's mit so Wochenend-Vibes in die neue Woche. Also wir haben noch ein bisschen Sonne, auch noch ein paar Wolkenlücken. Es ist noch mild, die Temperaturen so bei 12 Grad aktuell in Kirchenlamitz. Später wird's dann kälter, auch in der kommenden Nacht. Es wird heute immer wieder Böen geben, Regen, dichte Wolken und kommende Nacht dann eben auch Temperaturen um die 0 Grad. Morgen sind wir gerade mal so noch bei 7, 8 Grad tagsüber und es bleibt ja inklusive Vatertag sehr ungemütlich in der Region und einfach richtig kühl. Das sind die Eisheiligen in dieser Woche. Auf den Straßen passt alles heute Morgen. Gute Fahrt.

kurz vor sieben. Guten Morgen euch mit Radio Orgasmus. Ich bin der Tobi und in dieser Woche steht auch noch der Eurovision Song Contest an in Wien. Also Österreich richtet ihn dieses Jahr aus, weil JJ ihn vergangenes Jahr ja gewonnen hat und nach Österreich geholt hat mit diesem Song. Achtung, jetzt geht's ab gleich. Das war der Gewinnersong im vergangenen Jahr und deshalb ist Österreich

0: Gastgeber für den ESC. Und Jan Gebelein aus unserem Euroherz-Team ist in dieser Woche mit dabei. Jan, guten Morgen.
1: Morgen, Tobi.
0: Schöne Grüße nach Wien. Du bist großer ESC-Fan, ja.
1: Ich bin wieder da quasi. Ich war ja letztes Jahr das erste Mal beim ESC in der Schweiz und für mich als Fan war es so beeindruckend, dass ich gesagt habe, das mache ich gleich nochmal hier in Wien. Viel gesehen habe ich noch nicht. Gestern bin ich erst angekommen und da war auch der offizielle Auftakt, als die ganzen Delegationen am Rathausplatz auf dem türkisen Teppich eingelaufen sind. Das ist der zentrale Platz, wo übrigens jeder hingehen kann, also auch ohne Ticket. Und da treten dann zum Beispiel die ESC-Acts auf, aber auch andere Stars. Gestern Abend zum Beispiel hat Hathaway hier schon mal ordentlich Stimmung gemacht. Denn ESC ist nicht nur die Finalshow am Samstag, sondern das ist eine ganze Woche und auch ein ganz besonderes Feeling.
0: Ganze Woche Party in Wien. Jan ist mit dabei, Dankeschön. Und für Deutschland tritt übrigens Sarah Engels an. Mit Fire. Mal schauen, was das wird. Jan wird sich immer mal melden mit Eindrücken direkt aus Wien. Das war heute Morgen mein Vienna Calling.

0: schönen Montag mit Radio Euro Herz und danke an alle Einsatzkräfte, die am Nachmittag auf der A93 bei Selb unterwegs waren und ein brennendes Fahrzeug dort löschen mussten. Die Autobahn war dann auch gesperrt und viele standen am Nachmittag im Stau. Was heute noch wichtig wird, das hört ihr gleich bei Lisa in den News. Kleinen Moment.
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18: Ich bin Stefan Schütz. Guten Morgen. Die von der Bundesregierung angestrebte Entlastungsprämie von 1.000 Euro steuerfrei ist für CSU-Chef Söder vom Tisch. Er sagte der ARD:
19: Es war eine gut gemeinte Idee, es hat sich dann aber in den Tagen danach gezeigt, dass sie in der Wirtschaft auf großen Widerstand gestoßen ist. Ich hatte eigentlich gedacht, dass es davor Absprachen gegeben hätte mit der Wirtschaft, ob das vielleicht gut sein könnte, war offenkundig nicht der Fall.
18: Am Freitag hatte der Bundesrat die Prämie abgelehnt. Morgen trifft sich der Koalitionsausschuss, um darüber zu sprechen, wie man die Bürgerinnen und Bürger entlasten könnte. Trotz des Hunter-Virus-Ausbruchs auf einem Kreuzfahrtschiff sieht der Chef des Robert-Koch-Instituts keine Gefahr für die Bevölkerung. Das Virus könne Menschen sehr krank machen, sagte Lars Schade im ZDF. Die gute Nachricht sei, das sei kein Virus, das sich schnell verbreite. Die 4 deutschen Passagiere sind am späten Abend von Eindhoven nach Frankfurt gebracht worden. Von hier aus geht es in ihre jeweiligen Bundesländer in Quarantäne. Sachsen-Anhalts Ministerpräsident Schulze hat sich dafür ausgesprochen, Bürgergeldempfänger als Erntehelfer einzusetzen. Der Rheinischen Post sagte der CDU-Politiker, es gebe zu viele Fälle, in denen es Leistungen ohne Gegenleistung gebe. Das sei ungerecht denjenigen gegenüber, die das System finanzierten. Schulze fügte hinzu, wer voll erwerbsfähig sei,

und die ganze Woche zu Hause sitze, dürfe künftig nicht einfach so weitermachen. Die Fußballer von Union Berlin haben das letzte Sonntagsspiel dieser Bundesliga-Saison gewonnen. 3:1, so der Sieg in Mainz. Zuvor sorgte Heidenheim für maximale Spannung im Abstiegskampf. Nach dem 3:1 in Köln gehen der letzte, vorletzte und der Relegationsplatzierte, St. Pauli, Heidenheim und Wolfsburg, punktgleich

0: Mai die neu gewählten Gremien zusammen, also Stadträte, Gemeinderäte und Kreisräte. Heute steht zum Beispiel die Vereidigung von Hofs neuem Oberbürgermeister Stefan Schmalfuß bei der konstituierenden Stadtratssitzung an. In Triebe im Vogtland haben die Wähler gestern ihr neues Oberhaupt wählen können. Kurios dabei, hier ist kein Kandidat ins Rennen gegangen, sondern die Wähler konnten ihre Vorschläge auf den Stimmzettel schreiben. Mit einem doch sehr deutlichen Ergebnis, fast 70% haben laut freier Presse Christopher Groß von den Freien Wählern Triebel aufgeschrieben. Er war in den vergangenen Monaten bereits vertretungsmäßig Bürgermeister von Triebel und will die Wahl wohl auch annehmen. Laut wird es heute im Frankenwald. In Max Grün stehen Sprengungen im Steinbruch der Hartsteinwerke Hof an. Dort wird Diabas abgebaut, der unter anderem im Straßenbau für Garten und Kunst zum Einsatz kommt. Daher könnt ihr es rund um Naila heute auch knallen hören. 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
1: Dankeschön. Und damit sind wir beim Euroherz-Wetter, eurem Wetter für die Region. Das wird jetzt ganz anders als noch das Wochenende. Wesentlich mehr Regen, kaum Sonnenschein und vor allem deutlich kühler. Heute die Werte noch bei 12 Grad, maximal in der Spitze dann 14 Grad am Nachmittag. Dazu viele Wolken heute und ja, immer wieder Regen und ein kalter Wind. Die kommende Nacht wird so richtig, ich hätte jetzt was gesagt, eisig, aber es wird sich so anfühlen. Die Temperaturen am Morgen dann um die 0 Grad und auch morgen und am Mittwoch tagsüber um die 10, vielleicht auch darunter, mal ein bisschen darüber. Immer wieder schubweise Regen bei uns in der Region, Wind und viele Wolken. Der Feiertag könnte ins Wasser fallen, ist noch nicht ganz sicher. Kann also sein, dass es regnet, kann sein, dass es trocken bleibt, aber auf jeden Fall bleibt es kühl am Donnerstag. Wird jetzt nicht so ein traumhafter Tag bei 20 Grad und Sonnenschein. Gut, aber die Papas in der Region werden das Beste draus machen. Kurz nach 7, der Radio Euroherz Verkehrsservice aktuell ohne Staus und Blitzer. Euch eine gute Fahrt.
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1: Habt ihr noch was gesehen? Dann sagt bitte Bescheid über die 09281 880 880.
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1: Julia hat heute noch frei. Ich bin der Tobi. Schöne Woche euch. 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

0: schönen Montag euch mit Radio Euro Herz. Maximilian Glesel ist Wölfe-Spieler und bleibt auch weiterhin bei den Selber Wölfen. Er spielt in der Verteidigung und hat jetzt seinen Vertrag bei den Selbern verlängert.
1: Selb ist für mich ganz klar Heimat. Ich fühle mich hier einfach extrem wohl. Im Verein, in der Kabine und im ganzen Umfeld. Die Fans und auch die Stadt geben einfach ein sehr, sehr besonderes Gefühl, was auch nicht selbstverständlich ist. Und genau deswegen bin ich sehr, sehr dankbar dafür. Für die ganze Unterstützung, egal ob bei den Heimspielen in der Netsch Arena oder auswärts. Das pusht unsere Mannschaft einfach extrem nach vorne. Und deswegen freue ich mich auch riesig, weiterhin Teil davon zu sein und auch wieder gemeinsam mit den Fans nächstes Jahr anzugreifen.
0: Ja, das ist super. Schön, dass du den Vertrag verlängert hast. Der Maxi Glesel ist in der Nähe von Marktredwitz groß geworden. Die Eltern haben ein Wirtshaus und dahinter ist so ein zugefrorener See oder Teich auch immer gewesen. Und darauf hat also der Maxi Glesel das Schlittschuhlaufen gelernt. Und das sieht man mal, was daraus werden kann. Großer Eishockeyspieler. Jetzt mit seinen 29 Jahren will er auch vielen jungen Spielern einfach zeigen, wie es geht und sie auch mit an die Hand nehmen, sie weiterentwickeln und ein Vorbild natürlich für die jungen Spieler sein. Schön, dass du bleibst und sobald es immer Wölfe-News gibt, bekommt ihr das natürlich hier bei Radio Euro Herz.

Guten Morgen euch. A9 Richtung Nürnberg zwischen Bad Bennekemmelkron und dem Dreieck Bayreuth-Kulmbach. 1 Kilometer stockend an der Baustelle. Ansonsten läuft alles heute Morgen. Staus und Blitzer könnt ihr uns immer durchgeben über die 09281 880 880. Danke euch. Gute

0: Schönen Montag euch mit Radio Euroherz. Ich fand ja, Kulmbach sah fantastisch aus am Abend im TV bei Pro7. Die Nachricht hat ja vergangene Woche schnell die Runde gemacht. Die TV-Entertainer Joko und Klaas, die kommen mit ihrer Show ein sehr gutes Quiz auf die Blassenburg. So richtig bestätigt hat es immer niemand. Das war wie so ein Geheimnis, aber es hat sich wahnsinnig schnell rumgesprochen. Hier bei uns auf dem Land ist es so. Ja, und dann sind viele eben auch hingefahren zu der Show, weil man kann dort eben auch Teil des Quizzes werden. Ein sehr gutes Quiz und hat die Chance auf am Ende 100.000 Euro. Unser Kollege Christopher Kleinschmidt war auch mit dabei und hat ein paar Eindrücke vom Abend mitgebracht.
1: Sehr gut, sehr, sehr schöne Location. Top Leute. Ich glaube, eine der besten Locations, die man für das Format holen konnte.
2: Du warst letzte Woche ja auch schon mit dabei, ne? In Erfurt.
1: Ja, genau.
2: Wie hast du dich da geschlagen?
1: Naja, ich sag mal, 5 Quizrunden habe ich überlebt. Dann aber leider in der Teamaufgabe rausgeflogen mit 2 Kilo daneben verschätzt beim Wiegen.
2: Das ist echt bitter gewesen. Aber wie ist es da mit den beiden oben zu stehen? Wie war das für dich?
1: Sehr, sehr, sehr, sehr schön. Also wenn man vorher auf dem Steg steht und noch warten muss, sinkt langsam die Aufregung. Und am Pult von ist dann alles total entspannt und easy, weil Kumpelverhältnis quasi.
3: Am Anfang so, ich war erst mal draußen eine Stunde und bin gar nicht reingekommen, weil es tatsächlich, glaube ich, irgendein Radiosender auch schon bekannt gegeben hat, dass es läuft oder dass es ist. Hab mich aber dann gefreut, dass ich hier war und das ist natürlich schon cool, dass man, wenn man es im Fernsehen sieht, das mal live mitzuerleben.
2: Kommt ihr hier aus Kulmbach, aus der Region? Woher kommt ihr denn?
4: Vom Chiemsee.
2: Vom Chiemsee extra hier hingefahren?
4: Ja.
2: Hat es euch gefallen? War es Kulmbach für

0: euch ja dann auch das erste Mal wahrscheinlich?
1: Ja, definitiv. Aber ja, war sehr, sehr schön. Ich finde auch die Location mit den Farben, mit den Lichtern, finde ich einfach richtig, richtig schön gemacht. Bin gerne hier, richtig, richtig schön. Leute waren nett, also von dem her.
0: Geht's dann heute Abend wieder nach Hause, oder?
1: Teils, teils nach Regensburg und dann morgen in der Früh um 6 in die Arbeit.
2: Okay, also dann allen, die zurückfahren, gute Reise. Am Ende sind die 100.000 übrigens in Oberfranken geblieben, gehen nach Gronach, da hat eine Kandidatin gewonnen. Christopher hat es auch probiert, es hat aber nicht sein sollen. Also das Gute ist, er bleibt uns weiterhin hier als Moderator erhalten. Ja.

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6: Mit Lisa Grieshammer. Schönen guten Morgen.
7: Mit einem neuen Projekt möchte die Stadt Wunsiedel den Alltag von Kindern sicherer machen. An verschiedenen Stellen im Stadtgebiet hat sie sogenannte Schutzinseln geschaffen. Bürgermeister Nikolas Lahovnik.
8: Für Kinder, die sich vielleicht im öffentlichen Raum, auf dem Schulweg, auf dem Nachhauseweg aus irgendeinem Grund heraus unsicher fühlen, dass sie dort einen Ansprechpartner haben, eine Anlaufstelle haben, wo sie hingehen können, um einfach einen Anruf bei den Eltern tätigen zu können, vielleicht einen Ratschlag geben zu können oder auch einfach Schutz suchen können vor einer unangenehmen Situation.
7: Schutzinseln in Wunsiedel sind unter anderem das Rathaus, das Landratsamt, die Stadtbücherei, das Mehrgenerationenhaus und einige Apotheken und Metzgereien. Erkennbar sind sie durch ein einheitliches Logo. Eine Übersicht findet ihr auf unserer Website. Dort gibt es auch einen Kontakt, falls ihr eure Einrichtung oder euren Laden zur Schutzinsel machen möchtet. In Hof solltet ihr euch ab heute auf weitere Verkehrseinschränkungen einstellen. Die Stadt lässt in den kommenden Monaten die Stützmauer im Bereich der Fischergasse und des Mühlgrabens erneuern. Während der Arbeiten wird die Fischergasse in Richtung Mühlstraße zur Einbahnstraße. Vom Mühlberg aus könnt ihr weiterhin normal in die Fischergasse fahren. Die Arbeiten an der Stützmauer sollen bis September dauern. Am Samstagmittag ist in Kirchenlamitz ein Gartenhaus in Flammen aufgegangen. Die Kripo Hof ermittelt jetzt zur Brandursache. Anwohner hatten die Flammen entdeckt und die Feuerwehr gerufen. Eigene Löschversuche sind gescheitert. Bis zum Eintreffen der Feuerwehr stand das Gartenhaus bereits in Vollbrand und konnte nicht mehr gerettet werden. Durch die starke Hitzeentwicklung wurde außerdem ein neben dem Gartenhaus abgestelltes Auto beschädigt. Der Schaden liegt insgesamt bei 30.000 Euro.
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7: Die von der Bundesregierung angestrebte Entlastungsprämie von 1.000 Euro steuerfrei ist für CSU-Chef Söder vom Tisch. Er sagt in der ARD, es war eine gut gemeinte Idee. Es hat sich dann aber in den Tagen danach gezeigt, dass sie in der Wirtschaft auf großen Widerstand gestoßen ist. Morgen trifft sich der Koalitionsausschuss, um darüber zu sprechen, wie man die Bürgerinnen und Bürger entlasten könnte. Trotz des Hunter-Virus-Ausbruchs auf einem Kreuzfahrtschiff sieht der Chef des Robert-Koch-Instituts keine Gefahr für die Bevölkerung. Das Virus könne Menschen sehr krank machen, sagt Lars Schade im ZDF. Die gute Nachricht sei, das sei kein Virus, das sich schnell verbreite. 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
9: Es gibt noch ein paar Sonnenstrahlen und ab und an ein paar Wolkenlücken. Dann wird es heute ungemütlicher. Die Temperaturen noch okay heute. Also es wird der wärmste Tag der Woche mit 14 Grad. Dazu merken wir dann aber schon manchmal so kühle Böen und dann kommt

0: eben auch immer wieder Regen rein. Die kommende Nacht wird richtig kalt bei 0 Grad. Das sind die Eisheiligen, die bringen uns jetzt die nächsten Tage immer wieder so Wind, kühle Temperaturen, Wolken und eben immer schubweise Regen. Morgen dann sogar tagsüber nur 7, 8 Grad. Und dann erholt sich's langsam wieder am Vatertag um die 13 Grad, aber vermutlich bleibt's auch da nass. Das ist das Euroherz-Wetter, euer Wetter für die Region.
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0: Hallöchen auf die Straßen um kurz nach 7:30. Hier ist der Euroherz Verkehrsservice. Guten Morgen.
2: Wunderschönen guten Morgen. Hier ist die Dagmar. Ich habe eine Meldung auf der A72 Richtung Plauen. Kurz vor der Ausfahrt Köditz liegt ein Todestier auf der linken Fahrbahn. Mhm. Also Vorsicht. Danke. Ciao.
0: Dankeschön, Dagmar, für die Info. Und wenn ihr auch noch was habt, dann sagt bitte Bescheid über die 09281 880 880. Aktuell sind wir noch blitzfrei.
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0: Julia hat heute einen freien Tag. Ich bin der Tobi. Einen schönen Wochenstart.

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Schönen Wochenstart mit dem Tobi hier bei Radio Euroherz. Heute viele Wolken, immer wieder Regen, vielleicht auch mal ein Gewitter, so gerade am Nachmittag. Und kühle Böen, die Temperaturen dann so bei 14 Grad. Wird dann die nächsten Tage auch noch frischer, also dann erreichen wir nicht mal mehr die 10. Ja, das sind die Eisheiligen in dieser Woche. Guten Morgen auf die Straßen, A9 Richtung Nürnberg, zwischen Marktschorgast und dem Dreieck Bayreuth-Kulmbach, 2 Kilometer Stau. Das war's schon, kommt gut an. Baby.

0: Schönen Montag euch mit Radio Eurer Herz.
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0: Gleich ist Schulstart und für die Schülerinnen und Schüler der dritten Klasse der Gutenberg-Schule geht's dann gleich raus. Heute mit dem ganz anderen Unterrichtstag. Ja, kein Klassenzimmer, sondern die Natur. Und dort wird dann heute Müll gesammelt. Schön, dass ihr mit dabei seid. Die Eichendorf-Grundschule war auch schon unterwegs. Jetzt am Freitag haben die den ganz anderen Unterrichtstag durchgezogen.
2: Wenn wir Müll sammeln, geht die Umwelt besser und wir wollen unsere Pausen auch wieder sauber haben.
3: Ich finde es spaßig und ich finde es toll, weil es gut für die Umwelt ist.
4: Ich finde es auch sehr Spaß und auch wegen die Umwelt und dass wir Müll sammeln.
5: Ich finde es toll, weil wir den Tieren helfen und der Natur.
6: Erstens haben wir eine Jacke gefunden und dann sehr viel Aluminiumfolie.
7: Dann haben wir noch ein Lollipop-Spiel gefunden, dann noch von diesem Kinderzeug. Haben wir eine Packung gefunden und eine riesige Schokoladenpackung.
8: Flaschen, Plastik, Restmüll, kleine Stücke. Gut für die Umwelt, gut fürs Leben und gut für die Menschen.
9: Wir haben nur alleine auf dem Pausenhof an einem Tag schon mehr wie 3 Eimer Müll gefunden. Und wenn man das hoch aufs Jahr rechnet, und vor allem, das war ja nur der Pausenhof unserer Schule. Und so geht's ja so gut wie der ganzen Welt. Deshalb müssten wir öfters den Müll trennen und darauf achten, in welchen Mülleimer wir unseren Müll reintun.
0: Dankeschön auf jeden Fall für euren Einsatz. Und in dieser Woche ist dann auch noch das JCRG in Hof unterwegs, die Klassen 5, 9 und 10. Und außerdem auch die Klasse 1b der Grundschule Schauenstein. Die größte Müllaktion der Region. Vielen Dank, dass ihr alle mit dabei seid. Ja. Guten Morgen.

0: Bicycle Race von Queen hier auf unserer Playlist. Was heißt es? 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Heute Nachmittag läuft genau dieser Song, irgendwann zwischen 15 und 18 Uhr. 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
2: Die Heißluftfritteuse hat bei mir daheim den Backofen abgelöst. Kein Vorheizen, kein langes Warten, kein zusätzliches Fett, aber trotzdem leckere, knusprige Speisen. Also die Heißluftfritteuse zählt unter anderem aus diesen Gründen zu einem vielfach gekauften Liebling in der Küche. Ich könnte einfach nicht mehr ohne.
3: Ja, ich habe auch eine, nutze sie aber ehrlich gesagt nicht so richtig. Viel mehr als Pommes und Fischstäbchen habe ich noch nicht gemacht. Doch inzwischen gibt es ja auch wirklich unzählige Airfryer-Kochbücher und unendlich viel Zubehör, von vorgeschnittenem Backpapier über spezielle Airfryer-Gewürze bis hin zum Ölspray. Also ich werde auch nochmal nachlegen müssen, glaube ich.

0: her. Aber sind Heißluftfritteusen nur ein Trend oder wirklich eine sinnvolle Anschaffung? Schließlich kosten die Teile ja doch zwischen 60 und 300 Euro.
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11: 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Es ist 8 Uhr. 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
13: Ich bin Stefan Schütz. Guten Morgen. Deutschland will gemeinsam mit der Ukraine neue Waffensysteme entwickeln. Das sagte Verteidigungsminister Pistorius während eines nicht angekündigten Besuchs der ukrainischen Hauptstadt Kiew. Es geht um Waffen, die Angriffsziele weit im Hinterland eines gegnerischen Landes zerstören. Erklärtes Ziel Deutschlands ist es, der Ukraine eine möglichst starke Position in etwaigen Friedensverhandlungen mit Russland zu verschaffen. Der Hantavirus-Ausbruch auf einem Kreuzfahrtschiff dürfte bei so manchem schlechte Erinnerungen an Corona hervorgerufen haben. Der Chef des Robert-Koch-Instituts Schade hat dem ZDF Entwarnung gegeben. Zwar könne das Virus schwer krank machen, allerdings verbreite sich das Virus nicht so schnell. 4 deutsche Passagiere des Schiffs sind nach Deutschland gebracht worden. Hier wartet nun eine Quarantäne. München bekommt heute offiziell seinen neuen Oberbürgermeister. Dominik Krause von den Grünen wird in sein Amt eingeführt und erhält die Amtskette von seinem Vorgänger Reiter. Er ist der erste Grünen-Politiker an der Spitze der Landeshauptstadt. Außerdem wird die neue Koalitionsvereinbarung unterzeichnet. Neben den Grünen und der Rosa Liste sind SPD, FDP und Freie Wähler an der Stadtregierung beteiligt. Das Saisonfinale in der Fußball-Bundesliga hat es in sich. Heidenheim konnte seine Aufholjagd mit einem 3:1 in Köln fortsetzen und hat weiter Chancen auf den Klassenerhalt. Justin Hamm berichtet.
14: Erstmals seit Mitte Januar ist Heidenheim nicht mehr Letzter. Da steht nun punktgleich St. Pauli und auch Wolfsburg auf dem

0: Relegationsplatz ist punktgleich. Die beiden spielen am letzten Spieltag noch gegeneinander. Heidenheim ist gegen Mainz gefragt. Union Berlin feierte beim 3:1 in Mainz den ersten Sieg unter Trainerin Marie-Louise Ether und der HSV besiegte Freiburg mit 3:2.
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2: Mit Lisa

0: dem Schul- oder Nachhauseweg unsicher fühlen, haben sie eine Anlaufstelle in der Nähe, um Hilfe zu bekommen. 12 solcher Schutzinseln in Wunsiedel sind es momentan, unter anderem im Rathaus, im Landratsamt, der Stadtbücherei, im Mehrgenerationenhaus und in einigen Apotheken und Metzgereien. Ein Logo macht sie erkennbar. Der FC Eintracht Münchberg hat in der Fußball-Landesliga am Wochenende gegen den TSC Neuendettelsau mit 3:0 gewonnen. Wenn Münchberg noch den letzten Spieltag gegen die Spielvereinigung Jan Forchheim für sich entscheidet, geht es um den Aufstieg in die Bayernliga. Der FC Vorwärts Röslau steht als Absteiger ja schon fest und hat auch gegen die SG Quelle Fürth nicht gewinnen können. Immerhin gab es erstmals seit Mitte März wieder ein eigenes Tor. Am Ende hieß es 2:7. Der FFC Hof hat in der Frauen-Bayernliga Punkte liegen lassen und unentschieden gegen die zweite Mannschaft des ersten FC Nürnberg gespielt. 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
1: Das sind die Eisheiligen und die spüren wir volle Pulle in dieser Woche. Jetzt ist es noch in weiten Teilen der Region trocken, aber so ab der Mittagszeit kommt dann schon der erste Regen. Das kann dann auch mal gewittern. Dann so schubweise immer wieder neuen Regen geben. Und der Wind wird deutlich frischer, dazu heute viele Wolken. Die Temperaturen aber noch okay bei 14 Grad. Die nächsten Tage werden noch kälter. Morgen um die 8 Grad, in den Nächten dann auch 0 Grad. Leichter Frost ist durchaus möglich. Und ja, besser wird es erst nach dem Vatertag wieder. Also inklusive Feiertag bleibt es dann erstmal regnerisch, kühl in der Region und sehr windig. Radio Euroherz ist hier mit dem Verkehrsservice um kurz nach 8. Achtung bitte auf der A9 Richtung Nürnberg zwischen Bad Benneck-Himmelkron und dem Dreieck Bayreuth-Kulmbach. 2 Kilometer stockend. Und B15 zwischen Hof Stelzenhof und Wunsiedler Straße in Hof. Hier dichter Verkehr an der Baustelle, dauert es ein bisschen länger. Das war's schon. Eure Staus, eure Blitzer immer an uns. 09281 880 880. Besten Dank.
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1: Radio Euroherz. Euch einen wunderbaren Montag. Hallo.

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1: Guten Morgen, auf diesen Song kommt's in dieser Woche an. Wenn der in voller Länge läuft, dann schickt ihr einfach eine WhatsApp. Ein Fahrradsymbol zum Beispiel, euer Namen noch dazu und dann habt ihr die Chance auf einen Finalplatz in dieser Woche. Das Finale von Lächeln statt Hecheln gibt's am Samstag bei unserem Partner der Bike Location in Hof. Wir haben dann drei Aufgaben für unsere 10 Finalisten vorbereitet und der Beste, die Beste hat dann das Fahrrad gewonnen im Wert von 3.500 Euro. André hat sich auf jeden Fall schon mal qualifiziert fürs Finale am Samstag.
2: Ja. Servus. Ja, guten Morgen. Ich bin etwas überrascht, dass das geklappt hat mit der Anmeldung. Hier ist der André. Und ja, super, ich freue mich auf Samstag. Mhm.
1: Wir uns auch.
2: Ich hoffe doch, dass es mal ein neues Fahrrad wird, denn ich bin sehr gern unterwegs. Und bis dahin, danke für die Teilnahme und für die schöne, nette Antwort.
1: Ja, sehr gern. Also André hat eine WhatsApp geschickt, eben als Bicycle Race kurz vor 8 lief und hat seinen Finalplatz. Neue Chance für euch alle heute Nachmittag zwischen 15 und 18 Uhr hier bei Radio Euroherz. Irgendwann läuft Bicycle Race dann bei Frau Großmann auf der Playlist. Und wenn ihr den Song dann hört, WhatsApp zu ihr ins Studio und gibt's den nächsten Finalplatz.
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1: Gut, dass man mit dem E-Bike nicht geblitzt werden kann, ist auch ein Vorteil. Wir haben den ersten Blitzer des Morgens, den hat Carsten gerade gesehen und zwar zwischen Mitterteich und Tirschenreuth im Waldstück. Danke dir, gute Fahrt.

0: Was steht in dieser Woche alles so an? Ja, eine kurze Arbeitswoche ist es mit dem Feiertag am Donnerstag. Samstag haben wir übrigens den ESC in Österreich, den Eurovision Song Contest. Österreich hat ja im vergangenen Jahr gewonnen mit diesem crazy Song hier von JJ. Achtung, jetzt geht's gleich ab. Da haut's die Fensterscheiben aus. Deshalb gibt es also jetzt den Eurovision Song Contest in Wien in diesem Jahr. Und mit dabei ist auch Jan Gebelein aus unserem Team.
1: Morgen, Tobi.
0: Hi Jan, schöne Grüße nach Wien. Du bist jetzt dort in dieser Woche, willst dir auch die Shows mal anschauen schon am Abend. Was macht denn Wien jetzt aktuell in der ESC-Woche? Also wie haben die sich vorbereitet und was erlebt man in der Stadt gerade?
1: Die Stadt Wien hat sich was für Touristen ausgedacht und eine Challenge gemacht, wo man bedeutende Orte, die mit dem ESC zu tun haben, besuchen kann. Zum Beispiel die Wiener Hofburg, wo der erste ESC in Österreich ausgetragen wurde. Oder das Grab von Udo Jürgens, der vor 60 Jahren den ESC für Österreich gewonnen hat. Also das habe ich mir auf jeden Fall mal vorgenommen. Mal schauen, wie weit ich komme. Heute wartet auch gleich das erste Highlight auf mich. Ich bin in der Halle dabei bei der Probe für das erste ESC-Halbfinale morgen. Und das ist übrigens nicht irgendeine Probe. Da geht's auch schon um was für die Teilnehmer. Denn die internationalen Jurys, die ja neben dem Publikumsvoting die Hälfte der Stimmen ausmachen, die geben nach der Show heute auch gleich ihre Stimmen ab.
0: Mhm. Jan wird sich also heute schon mal eine Show anschauen, die Probe zum ersten Halbfinale, das es dann morgen gibt, und immer mal ein paar Eindrücke dalassen in dieser Woche als ESC-Fan in Wien. Danke. Und das hier ist übrigens unser deutscher Beitrag. Sarah Engels hat sich da durchgesetzt mit

Sarah Engels und Fire hier auf unserer Playlist beim Eurovision Song Contest mag uns ja eh irgendwie immer keiner und gibt uns keine Punkte. Mal schauen, wie es in diesem Jahr läuft. Wir gucken jetzt auf das Wetter für heute. Das ist auch ein bisschen komisch in dieser Woche. Also wir kommen jetzt so aus dem Frühsommer mit dem Wochenende und 20 Grad mit einmal ja in so eine kältere Phase. Das sind die Eisheiligen jetzt in dieser Woche. Den Nächten haben wir teilweise um die 0 Grad. Heute noch 14 Grad, aber schon am Nachmittag viel Regen und morgen werden es dann nicht mal mehr 10 Grad hier in der Region. Es bleibt bis Donnerstag auf jeden Fall sehr grau und windig. Und damit der Blick auf die Straßen der Region. Aktuell gibt es keine Störungen, aber geblitzt wird zwischen Mitterteich und Tirschenreuth im Waldstück. Gute Fahrt euch!

0: Gleich wird's 8:30, gerammelt voll, super Stimmung, wunderschöne Bilder und am Ende 2 Sieger. Das war die Fernsehshow, ein sehr gutes Quiz mit Joko und Klaas in Kulmbach, mitten in Oberfranken auf der Plassenburg. Also Kulmbach war Austragungsort für die beiden TV-Entertainer und sie waren selber voll begeistert von unserer Heimat, von Oberfranken, von Kulmbach. Die Frage, die wir uns ja ständig gestellt haben, wieso Kulmbach? Joko und Klaas.
1: Auch weil es hier schön ist, weil nette Leute da sind, weswegen ihr hier auch seid, deswegen dürfen wir auch mal vorbeikommen. Kulmbach, tolle Leute, vielen Dank nochmal an die Plassenburg hier und vielen Dank an wirklich das tolle Publikum, die tollen Kandidaten und Kandidatinnen.
2: Warum Kulmbach? Weil es hier Kulmbacher Bier gibt. Ne, weil ich hab ganz viele Kästen Kulmbacher, wie heißt es, Kulmbacher Bräu, Kulmbacher Bier?
3: Kulmbacher Edelherb, bis ich sterbe.
2: Kulmbacher Edelherb, bis ich sterbe. Das ist mein Lebenswort. Ich finde es aber gut, dass du hier arbeitest und trotzdem eine Nummer geholt hast, um 100.000 Euro zu
3: geben. Ich arbeite gerade.
2: Ja, natürlich.
3: Also wenn du mal eine kurze Pause brauchst, ich bring gerne ein.
2: Ja, so meinst du. Aber trotzdem hast du dir eine Nummer geholt, um 100.000 Euro zu gewinnen. Du bist smart.
3: Ja,
2: sehr gut.
0: Ja, das ist unser Kollege Christopher Klein.

Schmidt, der dann in einer Werbepause also hingegangen ist zu Joko und Klaas und hat ein kurzes Statement eben auch aufgenommen. Ja, am Ende hat er nicht gewonnen, der Christopher. Deswegen bleibt er hier bei uns in der Redaktion. Und was heute noch wichtig wird, gleich um 8:30 in den News.

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11: Mit Lisa Grieshammer, schönen guten Morgen. Im Raum Hof und Wohnsiedel stehen nach der Wahl im März in diesen Tagen die ersten Sitzungen der neu gewählten Stadt-, Gemeinde- und Kreisräte an. Im Vogtland hatten die Wähler gestern noch eine Entscheidung zu treffen, nämlich in Triebel. Da stand die Wahl des ehrenamtlichen Bürgermeisters an, mit einer Besonderheit. Es stand kein Name für einen Kandidaten auf dem Stimmzettel. Die Wahlberechtigten konnten selbst ihren Vorschlag auf den Zettel schreiben. Mit fast 70% haben die Bürger

0: In Triebel Christopher Groß von den Freien Wählern Triebel aufgeschrieben. Das berichtet die Freie Presse. Groß hatte das Amt bereits übergangsmäßig inne, nachdem der bisherige Bürgermeister Ende 2025 sein Amt niedergelegt hatte. Groß hatte bereits angedeutet, die Wahl annehmen zu wollen, wenn er gewählt wird. Im Neiler Gemeindeteil Maxgrün könntet ihr es heute öfter knallen hören. Die Hartsteinwerke Hofen machen dort im Steinbruch Sprengungen, um Gestein aus dem Fels zu lösen. Im Steinbruch Maxgrün wird Diabas abgebaut. Das ist ein sehr altes und hartes vulkanisches Gestein, das oft grünlich-schwarz ist. Diabas wird oft im Straßenbau eingesetzt, aber auch im Gartenbau oder in der Kunst. Nur noch 2 Wochen Schule, dann sind Pfingstferien bei uns in Bayern. Passend dazu startet heute die Anmeldung für das Pfingstferienprogramm der kommunalen Jugendarbeit in Hof. Das Ferienprogramm richtet sich an Kinder zwischen 6 und 14 Jahren. Geplant sind zum Beispiel ein Kletterworkshop, ein Tagesausflug zum Reiterhof, eine Fotoschatzsuche im Frankenwald und eine Lama-Tracking-Tour am Döbraberg. Die Anmeldung läuft über das Ferienbuchungsportal der Stadt Hof. Ab heute bis Freitagmittag könnt ihr eure Kids anmelden. Den Link gibt's bei uns im Netz.
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0: Deutschland will gemeinsam mit der Ukraine neue Waffensysteme entwickeln. Das sagt Verteidigungsminister Pistorius während eines nicht angekündigten Besuchs der ukrainischen Hauptstadt Kiew. Erklärtes Ziel Deutschland ist es, der Ukraine eine möglichst starke Position in etwaigen Friedensverhandlungen mit Russland zu verschaffen. Der Hunter-Virus-Ausbruch auf einem Kreuzfahrtschiff dürfte bei so manchen schlechte Erinnerungen an Corona hervorgerufen haben. Der Chef des Robert-Koch-Instituts Schade hat im ZDF Entwarnung gegeben. Zwar könne das Virus schwer krank machen, allerdings verbreite sich das Virus nicht schnell. 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
2: Noch ein paar Sonnenstrahlen sind heute Vormittag dabei. Es wird dann spätestens ab dem Nachmittag ungemütlicher und ja, auch nass in der Region. Der Wind wird stärker. Wir haben dann teilweise Regen oder eben auch mal ein Gewitter in der Region. Die Tageshöchstwerte heute noch bei 14 Grad. 13 sind es aktuell bei euch in Köditz oder 12 Grad aktuell in Schönwald. Morgen dann schon richtig frisch, auch in der Nacht auf morgen. Temperaturen so um die 1, 2 Grad maximal. Und dann morgen so ein kühler Mix. Wolken, Regen, Wind bei 8 Grad maximal. Mittwoch schon wieder über 10 Grad und am Vatertag bleibt es voraussichtlich genauso. Also so richtig unbeständig, kann immer mal regnen, bleibt frisch auch in der Region mit dem Wind. Danach ins Wochenende rein wird es wieder etwas wärmer. Servus miteinander auf die Straßen um kurz nach 8:30. Aktuell gibt es keine Staus, aber einen Blitzer zwischen Mitterteich und Tirschenreuth im Waldstück. Und wenn ihr noch was habt, sagt Bescheid bitte 09 281 880 880.
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2: Julia hat heute einen freien Tag. Ich bin der Tobi. Hi, eine schöne Woche euch.

0: Heute ist Montag, der 11. Mai. Ein Monat noch bis zur Fußball-WM in diesem Sommer. In den USA, Kanada und Mexiko. Da steigt dann in diesem Jahr, in diesem Sommer die Fußball-WM. Und für viele Fußballfans ist das Grund genug, sich jetzt auch ein Trikot ihrer Nationalmannschaft zu kaufen oder vielleicht eines zu verschenken. Wer sich da im Netz umschaut, dem droht da momentan Abzocke. Wenn man nicht genau hinschaut, dann kann man wirklich reinfallen, sagt die Verbraucherzentrale Niedersachsen. Und darüber rede ich mit Radio Eurherz-Reporter Ronny Thorau heute Morgen. Was sind so die Probleme beim WM-Trikotkauf im Internet?
1: Ja, besonders übel als Extremfall ist natürlich, wenn ich ein Trikot bestelle, bezahle und dann aber gar nichts geliefert bekomme. Manchmal kriege ich aber auch zwar etwas geliefert, aber es ist von schlechter Qualität oder vielleicht stark mit Schadstoffen belastet. Das merkt man dann manchmal erst später beim Tragen. Außerdem kann ich bei manchen Anbietern, vor allem aus dem Nicht-EU-Ausland, Probleme mit dem Zoll bekommen. Und hinterher kann es auch noch Probleme geben, wenn ich plötzlich auf eine Garantie poche oder Ware zurückgeben und erstattet bekommen möchte. Das ist bei unseriösen Anbietern dann kaum oder gar nicht durchzusetzen.
0: Wie kann ich das alles dann verhindern?
1: Ja, am besten nur auf bekannt seriösen Shop-Seiten einkaufen oder mir nicht bekannte Shops einmal beim KI-unterstützten Fake-Shop-Finder der Verbraucherzentralen eingeben. Da bekommt man zum Beispiel ein rotes Licht, wenn eine Webseite ziemlich sicher ein Fake-Shop ist, wo ich dann vielleicht gar nichts geliefert bekomme.
0: Okay.
1: Selber checken kann man zum Beispiel auch das Impressum, ob da etwa ein Ansprechpartner in der EU angegeben ist. Aber oft sind Fake-Shops heutzutage auch sehr professionell aufgemacht. Ansonsten kann man seine leuchtenden Augen bei sehr günstigen Preisen noch als Alarmzeichen nehmen, denn super günstige WM-Trikots sind meist auch einfach zu schön, um seriös zu sein.
0: Das Eröffnungsspiel gibt es am 11. Juni, also in genau einem Monat, 21 Uhr deutscher Zeit in Mexico City. Da treffen dann Mexiko und Südafrika aufeinander. Das erste deutsche Spiel gibt es am 14. Juni gegen den Neuling Curaçao. Euch einen schönen Montag mit Radio Eurherz.

Wir bekommen heute öfter Regen, vor allem dann am Nachmittag kann es auch mal gewittern. Die Temperaturen noch zweistellig, also 12 Grad sind es aktuell bei euch in Oberkotzau. Ja, nachmittags dann so um die 14 Grad. Wir haben vormittags noch ein paar Sonnenstrahlen, aber das wird sich dann komplett umstellen. Auch die nächsten Tage bleiben sehr nass und ungemütlich und frisch. Und damit sind wir auf den Straßen, keine Störungen, aber zwischen Mitterteich und Tirschenreuth im Waldstück wird geblitzt. Und wenn ihr noch was habt für uns, sagt bitte Bescheid per WhatsApp oder Anruf. Danke euch, gute Fahrt.

0: Alles Wichtige für den Tag, gleich um 9 bei uns. Guten Morgen.
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9: Ich bin Stefan Schütz, guten Morgen. Durch den Iran-Krieg gehen die Preise hoch, auch beim Gas. Große Steigerungen, wie nach dem russischen Angriff auf die Ukraine, sind aber nicht zu befürchten, sagte der Chef der Bundesnetzagentur Müller dem Redaktionsnetzwerk Deutschland. Diana Kramer berichtet.
10: Müller spricht von moderaten Preissteigerungen für alle, die Gas an den Börsen beschaffen müssen, also die Versorger. Die meisten Privathaushalte haben hingegen Preisgarantien für 12 Monate oder länger. Anders sieht es beim Strom aus. Laut Müller sinken die Strompreise vor allem durch einen auch jahreszeitlich bedingt höheren Anteil kostengünstiger erneuerbarer Energie, etwa aus Sonne.
9: Bayern hat beim Regionencheck zur Wirtschaft zugelegt von 53 auf 58 Regionen in den Top 100. Das Institut der deutschen Wirtschaft hat alle 400 Landkreise und Städte untersucht, berichtet der Spiegel. Bayern steht demnach so gut da, weil es hier verschiedene Branchen gibt, Luft- und Raumfahrt oder auch Medizintechnik. Baden-Württemberg dagegen verliert an Boden, weil es weniger gut läuft für Autoindustrie, Maschinenbau und Metallbranche. Deutschland und die Ukraine wollen gemeinsam neue Waffensysteme für alle Reichweiten entwickeln. Das sagte Verteidigungsminister Pistorius während eines nicht angekündigten Besuchs in der Hauptstadt Kiew. Um einen Mangel an weitreichenden Waffen auszugleichen, setzt die Ukraine in der Abwehr gegen den russischen Angriffskrieg auf Drohnen. Das Land gilt inzwischen als eines der führenden bei deren Einsatz. Sachsen-Anhalts Ministerpräsident Schulze hat sich dafür ausgesprochen, Bürgergeldempfänger als Erntehelfer einzusetzen. Der Rheinischen Post sagte der CDU-Politiker, es gebe zu viele Fälle, in denen es Leistungen ohne Gegenleistung gebe. Das sei ungerecht denjenigen gegenüber, die das System finanzierten. Schulze fügte hinzu, wer voll erwerbsfähig sei und die ganze Woche zu Hause sitze, dürfe künftig nicht einfach so weitermachen.
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11: Mit Lisa Grieshammer. In Hochfranken kommen mit Start in den Mai die neu gewählten Gremien zusammen, also Stadträte, Gemeinderäte und Kreisräte. Heute steht zum Beispiel die Vereidigung von Hofs neuem Oberbürgermeister Stefan Schmalfuß bei der konstituierenden Stadtratssitzung an. In Triebe im Vogtland haben die Wähler gestern ihr neues Oberhaupt wählen können. Kurios dabei, hier ist kein Kandidat ins Rennen gegangen, sondern die Wähler konnten ihre Vorschläge auf den Stimmzettel schreiben. Mit einem doch sehr deutlichen Ergebnis. Fast 70% haben laut freier Presse Christopher Groß von den Freien Wählern Triebel aufgeschrieben. Er war in den vergangenen Monaten bereits vertretungsmäßig Bürgermeister von Triebel und will die Wahl wohl auch annehmen. Laut wird es heute im Frankenwald. In Max-Grün stehen Sprengungen im Steinbruch der Hartsteinwerke Hof an. Dort wird Diabas abgebaut, der unter anderem im Straßenbau für Garten und Kunst zum Einsatz kommt. Daher könnt ihr es rund um Naila heute auch knallen hören. 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
12: Wir kriegen jetzt den kompletten Wetterumschwung. Nach diesem schönen Wochenende geht es jetzt erstmal kälter, regnerischer und windiger weiter. Heute noch der wärmste Tag der Woche mit 14, 15 Grad. Dann am Nachmittag aber auch schon Gewitter oder eben kräftiger Regen und böiger Wind. Ab morgen dann richtig kalt in den Nächten um die 0 Grad. Tagsüber 6, 7 Grad. Aha, okay. Ja, das sind die Eisheiligen in dieser Woche. Und so zieht sich das weiter. Also auch über den Feiertag und Brückentag am Freitag.

0: immer wieder auch mal Regen bei uns in der Region. Wind ist mit dabei, viel Grau. Ja, milder wird es dann wahrscheinlich erst Richtung Wochenende. Das ist das Euroherz-Wetter, euer Wetter für die Region.
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0: Mitterteiche und Tirschenreuth im Waldstück und in Kondrau Richtung Mitterteich in der Ortsmitte. Wenn ihr noch was habt für uns, sagt Bescheid einfach über die 09281 880 880. Ihr könnt uns anrufen oder auch eine WhatsApp schicken und dann geben wir es mit durch. Danke euch. 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
0: Julia hat heute frei. Ich bin der Tobi. Wünsche euch eine schöne kurze Woche.

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0: Es ist Montag, wir brauchen ein bisschen Motivation für die kurze Arbeitswoche. Hier ist Radio Eure Herz mit dem Tobi. Und was hat sich übers Wochenende so getan? Ja, dieselbe Wölfe haben einen Vertrag verlängert mit ihrem Spieler Maximilian Klesel. Ist ja ein Eigengewächs, der kommt aus Marktredwitz und geht jetzt in eine neue Saison ab dem Herbst bei den Selberwölfen.
1: Selb ist für mich ganz klar Heimat. Ich fühle mich hier einfach extrem wohl. Im Verein, in der Kabine und im ganzen Umfeld. Die Fans und auch die Stadt geben einfach ein sehr, sehr besonderes Gefühl, was auch nicht selbstverständlich ist. Und genau deswegen bin ich sehr, sehr dankbar dafür, für die ganze Unterstützung, egal ob bei den Heimspielen in der Netsch Arena oder auswärts. Das pusht unsere Mannschaft einfach extrem nach vorne. Und deswegen freue ich mich auch riesig, weiterhin Teil davon zu sein und auch wieder gemeinsam mit den Fans nächstes Jahr anzugreifen.
0: Ja, und der Maxi Klesel ist jetzt auch in ein Alter gekommen, wo er eben auch sagt, ich will jetzt Vorbild für jüngere Spieler sein und die auch führen. Und als Team geht es darum, nächstes Jahr möglichst lange zu spielen, vielleicht auch wieder lange Zeit in den Playoffs. Maxi, schön, dass du verlängert hast, und sobald es was Neues gibt von den Wölfen, hört ihr das bei uns.

0: 10. Hallo am Montagmorgen mit dem Tobi hier bei Radio Euroherz. Das war vergangene Woche schon lange Thema. Kommen die TV-Entertainer Joko und Klaas wirklich mit ihrer Show ein sehr gutes Quiz auf die Plassenburg? Es war so das Gerücht entstanden. So richtig bestätigt hat es keiner. Aber Oberfranken ist halt auch ländlich oder man sagt, ist halt ein Dorf. Das spricht sich auch schnell rum. Und jetzt haben wir es am Abend alle live gesehen. Die beiden waren da. Der Andrang riesig und genau erzählt haben wir nicht, aber der schöne Hof war echt voll. Es gab vorher schon einen Einlassstopp und Christopher Kleinschmidt war auch mit dabei und dem hat es super gut gefallen.
1: Sehr, sehr, sehr, sehr gut. Sehr, sehr schöne Location. Top Leute. Ich glaube, eine der besten Locations, die man für das Format holen konnte.
2: Du warst letzte Woche ja auch schon mit dabei, ne? In Erfurt.
1: Ja, genau.
2: Wie hast du dich da geschlagen?
1: Naja, ich sag mal, 5 Quizrunden habe ich überlebt. Dann aber leider in der Teamaufgabe rausgeflogen mit 2 Kilo daneben verschätzt beim Wiegen.
2: Das ist echt bitter gewesen. Aber wie ist es dann mit den beiden umzustehen? Wie war das für dich?
1: Sehr, sehr, sehr, sehr schön. Also wenn man vorher auf dem Steg steht und noch warten muss, sinkt langsam die Aufregung. Und am Pult von ist dann alles total entspannt und easy, weil Kumpelverhältnis quasi.
3: Am Anfang so, ich war erst mal draußen eine Stunde, bin gar nicht reingekommen, weil es tatsächlich, glaube ich, irgendein Radiosender auch schon bekannt gegeben hat, dass es läuft oder dass es ist. Hab mich aber dann gefreut, dass ich hier war und das ist natürlich schon cool, dass man, wenn man es im Fernsehen sieht, das mal live mitzuerleben.
2: Kommt ihr hier aus Kulmbach, aus der Region? Woher kommt ihr denn?
4: Vom Chiemsee.
2: Vom Chiemsee extra hier hingefahren?
4: Ja.
2: Hat es euch gefallen? War es Kulmbach für euch ja dann auch das erste Mal wahrscheinlich?
4: Ja, definitiv. Aber war sehr, sehr schön. Ich finde auch die Location eben mit den Farben, mit den Lichtern, finde ich einfach richtig schön gemacht. Bin gerne hier, richtig, richtig schön. Leute waren nett, also von dem her.
2: Geht's dann heute Abend wieder nach Hause, oder?
4: Teils, teils nach Regensburg und dann morgen in der Früh um 6 Uhr
0: okay. Die Arbeit. Christopher hat es übrigens auch probiert, an die 100.000 Euro zu kommen in der Show. Ein sehr gutes Quiz. Es hat nicht sein sollen. Deshalb wird er heute normal wieder zur Arbeit kommen.

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1: Die Heißluftfritteuse hat bei mir daheim den Backofen abgelöst. Kein Vorheizen, kein langes Warten, kein zusätzliches Fett, aber trotzdem leckere, knusprige Speisen. Also die Heißluftfritteuse zählt unter anderem aus diesen Gründen zu einem vielfach gekauften Liebling in der Küche. Ich könnte einfach nicht mehr ohne.
2: Ja, ich habe auch eine, nutze sie aber ehrlich gesagt nicht so richtig. Viel mehr als Pommes und Fischstäbchen habe ich noch nicht gemacht. Doch inzwischen gibt es ja auch wirklich unzählige Airfryer-Kochbücher und unendlich viel Zubehör, von vorgeschnittenem Backpapier über spezielle Airfryer-Gewürze bis hin zum Ölspray. Also ich werde da auch nochmal nachlegen müssen, glaube ich.
1: Ja, aber sind Heißluftfritteusen nur ein Trend oder wirklich eine sinnvolle Anschaffung? Schließlich kosten die Teile ja doch zwischen 60 und 300 Euro.
2: Was meint ihr? Stimmt ab auf Facebook und Instagram in unseren Stories und schickt uns gerne noch eure Meinung durch als WhatsApp-Sprachnachricht an die 09281 880 880.
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2: Mit Lisa Grieshammer. Guten Morgen. Schon in der vergangenen Woche standen in vielen Städten und Gemeinden der Region konstituierende Sitzungen an. Das heißt, nach den Kommunalwahlen im März kommt der neue Stadt- oder Gemeinderat das erste Mal zusammen. Die neuen Mitglieder werden vereidigt und die verschiedenen Ausschüsse werden besetzt. Außerdem entscheidet sich, wer künftig zweiter und dritter Bürgermeister wird. Heute Nachmittag sind konstituierende Kreistagssitzungen in Hof und Wunsiedel. Außerdem kommt der neue Hofer Stadtrat zur konstituierenden Sitzung zusammen. Dabei wird auch Stefan Schmalfuß als neuer Oberbürgermeister vereidigt.
3: Die nächsten Tage sind vor allem durch viele weitere Gespräche mit meinen Verwaltungsmitarbeitern geprägt. Auch der Austausch mit dem Schulamt, mit Verbänden und verschiedenen Arbeitsgruppen stehen an. Damit mir nicht langweilig wird, werde ich auch reichlich zu Veranstaltungen am Abend und am Wochenende eingeladen.
2: In den nächsten Tagen sind weitere konstituierende Sitzungen in der Region, zum Beispiel in Wunsiedel und in Regnitz-Losau. In Hof solltet ihr euch ab heute auf weitere Verkehrseinschränkungen einstellen. Die Stadt lässt in den kommenden Monaten die Stützmauer im Bereich der Fischergasse und des Mühlgrabens erneuern. Während der Arbeiten wird die Fischergasse in Richtung Mühlstraße zur Einbahnstraße. Vom Mühlberg aus könnt ihr weiterhin normal in die Fischergasse fahren. Die Arbeiten an der Stützmauer sollen bis September dauern. Der FC Eintracht Münchberg bekommt in der Fußball-Landesliga sein Endspiel um den Aufstiegsrelegationsplatz. Die Mannschaft von Interimstrainer Sascha Preisinger hat ihr Auswärtsspiel beim TSC Neuendettelsau mit 3:0 gewonnen. Am letzten Spieltag geht es nun zu Hause gegen die punktgleiche Spielvereinigung Jan Forchheim. Mit einem Heimsieg würden die Münchberger in der Relegation um den Aufstieg in die Bayernliga spielen. Auch im letzten Heimspiel der Saison gab es für den FC Vorwärts Röslau nichts zu holen. Die stark ersatzgeschwächten Röslauer erzielten zwar erstmals seit Mitte März wieder ein eigenes Tor, unterlagen gegen die SG Quelle Fürth am Ende aber deutlich. Mit 2:7.
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2: Durch den Iran-Krieg gehen die Preise hoch, auch beim Gas. Große Steigerungen wie nach dem russischen Angriff auf die Ukraine sind aber nicht zu befürchten, sagt der Chef der Bundesnetzagentur Müller dem Redaktionsnetzwerk Deutschland. Müller spricht von moderaten Preissteigerungen für alle, die Gas an den Börsen beschaffen müssen, also die Versorger. Sachsen-Anhalts Ministerpräsident Schulze hat sich dafür ausgesprochen, Bürgergeldempfänger als Erntehelfer einzusetzen. Der Rheinischen Post sagt der CDU-Politiker, es gebe zu viele Fälle, in denen es Leistungen ohne Gegenleistung gebe. Das sei ungerecht denjenigen gegenüber, die das System finanzieren. 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
4: Danke, Lisa. Jetzt genießen wir noch ein paar Sonnenstrahlen. Die gibt es zumindest gerade in Hof. Später wird es bewölkter und es schüttet dann auch richtig oder gewittert. Es wird in dieser Woche deutlich kühler. Die Temperaturen morgen zum Beispiel nur 6, 7 Grad. Tagsüber in den Nächten auch 0 Grad. Und dazu viel Regen und viel Wind. Also alles in allem kriegen wir jetzt so eine richtige Kaltladung ab. Passend zu den Eisheiligen in dieser Woche. 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Hallo zusammen. Achtung bitte auf der A9 Richtung Nürnberg zwischen Triptis und Dittersdorf. 1 Kilometer Stau. Und ihr habt uns gerade auch eine WhatsApp geschickt. Dankeschön für die Info. In Hof gibt es Probleme in Richtung oder Ausrichtung Feilitz-Strogen in Richtung Hof. Auf Höhe Friedhof liegt ein Baum auf der Fahrbahn. Die Polizei ist hier auch schon informiert. Danke für die Info. Und geblitzt wird in Kontrau Richtung Mitterteich und zwischen Mitterteich und Tirschenreuth im Waldstück. Wenn ihr noch was habt für uns heute Morgen,

0: Einfach Bescheid sagen bitte per WhatsApp oder Anruf 09281 880 880. Danke.
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0: Das Schöne ist doch mal, es ist eine kurze Arbeitswoche mit dem Feiertag am Donnerstag. Viele haben dann auch am Freitag frei und nutzen den Brückentag. Und was steht sonst so an in dieser Woche? Der ganz andere Unterrichtstag. Unsere gemeinschaftliche Aktion mit der Firma Willi Böhme. Wir holen die Schüler aus dem Klassenzimmer raus und sie gehen in die Natur und sammeln den Müll ein. Vielen Dank euch dafür. Heute ist die Guttenberg-Schule in Reau unterwegs. Am Freitag dann am Brückentag auch die Grundschule in Schauenstein oder das Johann-Christian-Reinhardt-Gymnasium. Danke euch fürs Mitmachen. Und noch mehr Dates aus dieser Woche hat Andi Eller.
1: Good morning in the morning aus Huntsville, Florida.
2: Also gut, geht also wieder los. In dieser Woche kommen sie. Mamertus, Pankratius, Servatius, Bonifatius und die kalte Sophie.
3: Mir ist so kalt, dass ich zittere.
2: Sprich, die Eisheiligen. Morgen ist Tag der Gurke und wie wir alle wissen,
4: die Gurke ist unendlich entwässernd. Ne? Also morgens sich als erstes so eine Gurke durch einen Entsafter zu schieben, ist schon wunderbar. Ne? Zitrone. Ne?
2: Am Donnerstag heißt's
5: Laufen! Geil!
2: Nein, nicht in erster Linie. Es ist Feiertag, Christi Himmelfahrt, aber halt auch Vatertag. Und die ziehen um die Häuser. Und auch die, die vielleicht noch Vater werden wollen. Dann sind wir ja quasi schon am Wochenende. Freitag geht's los an Voss und Boss mit den Abschlussprüfungen in Bayern.
6: Ich will frei leben, ohne Zwang.
2: Und dann haben wir Wochenende und sagen am Sonntag Happy Birthday an. Udo Lindenberg wird 80. Also dann.
7: Der Kaffee ist fertig. Klingt es nicht unglaublich lieb?
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3: Ich bin Stefan Schütz. Cyberkriminelle agieren immer professioneller und deswegen steigt auch die Zahl derer, die ihnen auf den Leim gehen. Allein im vergangenen Jahr wurde etwa jeder 9. Internetnutzer in Deutschland Opfer von Cyberkriminalität. Das Bundesamt für Sicherheit in der Informationstechnik berichtet, dass fast jeder Betroffene einen Schaden erlitten hat. Besonders häufig sind Betrugsfälle beim Online-Shopping. Die Schweiz ist weiter der beliebteste Wohnort von Deutschen im europäischen Ausland. Anfang 2025 lebten dort fast 330.000 deutsche Staatsbürgerinnen und Bürger, das zeigt die Statistik. Auf Platz 2 folgt Österreich und auch Spanien lockt. Anfang letzten Jahres hatten fast 132.000 Deutsche dort ihren Wohnsitz, Tendenz steigend. In die wärmere Gegend zieht es vor allem Ältere, vermutlich in der Renten- oder Pensionszeit. Das Gesundheitssystem ist so teuer, dass es überall finanzielle Lücken reißt. Deswegen will Gesundheitsministerin Wagen sparen. Gegenwind kommt von Verbänden der Praxis- und Klinikärzte und von Ärztepräsident Reinhardt. Katrin Müller berichtet.
4: Er warnt vor erheblichen Verwerfungen in der Versorgung, die langfristig sogar zu steigenden Kosten führen könnten. Gesundheitsministerin Wagen will die Kassen im kommenden Jahr um gut 16 Milliarden Euro entlasten. Geplant sind neben Ausgabenbremsen bei Praxen, Kliniken und Pharmaunternehmen auch höhere Zuzahlungen für Medikamente. Außerdem soll die kostenlose Mitversicherung von Ehepartnern eingeschränkt werden.
3: Wer auf sinkende Spritpreise hoffte, dürfte enttäuscht werden. Öl ist auf dem Weltmarkt zum Start der Woche wieder teurer geworden, weil sich keine Lösung im Iran-USA-Konflikt abzeichnet. Im Gegenteil, US-Präsident Trump bezeichnete die jüngste Antwort des Irans auf den US-Vorschlag für eine diplomatische Lösung des Konflikts als inakzeptabel. Gleichzeitig drohte er mit weiteren Angriffen. 5 bis 12 Kilometer ist wohl eine Strecke, die im Freizeitbereich oft gejoggt wird. Auf 600 Kilometer in 123 Stunden gebracht hat es der Berliner Ardar Saci in den USA. Am späten Abend unserer Zeit kam er in Los Angeles an und er wurde dort frenetisch gefeiert. Seinen Lauf hatten Hunderttausende im Livestream mitverfolgt und auch wenn er sein eigentliches Ziel von 96 Stunden verfehlt hat, schmälert das die Leistung nicht.
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5: Mit Lisa Grieshammer. Nach der Kommunalwahl im März sind mit dem Start in den Mai viele neue Gesichter in die Stadt-, Gemeinde- und Kreisräte der Region eingezogen. Die ersten Treffen in neuer Besetzung nennen sich konstituierende Sitzungen. In Hof und Wunsiedel stehen am Nachmittag die konstituierenden Kreistagssitzungen an. Außerdem kommt der neu gewählte Hofer Stadtrat heute erstmals zusammen. Hofs neuer Oberbürgermeister Stefan Schmalfuß von der CSU wird dann offiziell vereidigt. Der FC Eintracht Münchberg hat in der Fußball-Landesliga am Wochenende gegen den TSC Neuendettelsau mit 3:0 gewonnen. Wenn Münchberg noch den letzten Spieltag gegen die Spielvereinigung Jan Forchheim für sich entscheidet, geht es um den Aufstieg in die Bayernliga. Der FC Vorwärts Röslau steht als Absteiger ja schon fest und hat auch gegen die SG Quelle Fürth nicht gewinnen können. Immerhin gab es erstmals seit Mitte März wieder ein eigenes Tor. Am Ende hieß es 2:7. Der FFC Hof hat in der Frauen-Bayernliga Punkte liegen lassen und unentschieden gegen die zweite Mannschaft des 1. FC Nürnberg gespielt. 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
6: Gleich mit dem Wochenstart kommt der große Umschwung nach Hochwangen. Es gibt viel Wolken, schauerartigen Regen und kühle Böen bei so etwa 14 Grad. In der kommenden Nacht klart es dann teilweise auf bei Tiefstwerten 2 Grad. Und zum Start der Eisheiligen geht es weiter mit windig kühlen Wolkenmix und immer wieder mal Schauern. Das zieht sich weiter bis zum Vatertag. Die Temperaturen reichen morgen kaum über 8, danach zumindest 11 bis 13 Grad. Aus der Radio Euroherz, Wetterredaktion Christian König.
7: 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Hallo, liebe

Autofahrer. Wir schauen auf die A9 Richtung Berlin. Bitte aufpassen, zwischen Bayreuth Nord und dem Bindlacher Berg, da steht ein kaputter LKW auf der Autobahn. Und wir haben eine Wanderbaustelle auf der A9 Richtung Nürnberg, zwischen Triptis und Dittersdorf. Da bitte auch einfach langsamer dran vorbeifahren. Bisschen mehr Zeit braucht ihr aktuell auf der B92 Richtung Schönberg, zwischen Görnitz und Rebersreuth. Also das mit einplanen, so gut 5 Minuten und nicht zu schnell fahren.

0: Richtung Mitterteich, da wird geblitzt in der Ortsmitte und dann nochmal zwischen Mitterteich und Tirschenreuth im Waldstück. Wenn noch was sein sollte, immer gerne Bescheid geben. 09281 880 880.
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0: Guten Morgen, wir starten zusammen in die neue Woche und das natürlich nicht ohne ganz viel Musik jetzt bei der Arbeit. In der Playlist für euch Miley Cyrus. Ich wünsche euch einen schönen Montag.

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2: Wir begleiten euch heute durch den Arbeitstag. Servus. Ja, nach dem wunderschönen Wochenende. Also ich hoffe, ihr habt die Sonne auf jeden Fall genießen können. Hattet gestern auch einen wunderschönen Muttertag. Ja, und startet halt jetzt wieder in die neue Woche. Ich weiß, das ist immer hart, aber wir schaffen das zusammen. Alle Infos, die wichtig sind hier aus der Region, bekommt ihr ja hier bei uns. Um halb wieder hier im Radio und ihr könnt auch immer auf unsere Homepage klicken und euch da informieren.

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10: Mit Lisa Grieshammer. Das Schloss Erkersreuth ist ein wichtiges

0: Das Gebäude für die Stadt Selb. Philipp Rosenthal hat dort den Grundstein für seine weltbekannte Porzellanmarke gelegt. Der Verein Kulturerbe Bayern möchte das historische Barockschloss wieder für alle erlebbar machen und zu einem Kulturcampus machen. Denkbar sind zum Beispiel Veranstaltungen und Konzerte, ein Café und Übernachtungsmöglichkeiten. Dafür wird das Gebäude aktuell saniert. Die Sanierung wird am Ende wohl mehrere Millionen Euro kosten. Vor gut einem Jahr ist selbst Oberbürgermeister Uli Pötsch von etwa 25 Millionen ausgegangen. Bei einem Baustellengespräch möchte der Verein Kulturerbe Bayern am Nachmittag zeigen, was sich in den vergangenen Monaten am Schloss Erkersreuth getan hat. Es soll auch Infos über die anstehende Dachsanierung und die weiteren Schritte geben. Tödlicher Zusammenstoß am Sonntagnachmittag im Vogtland. Bei Eichicht ist ein Motorradfahrer ums Leben gekommen. Der 52-Jährige war bei einem Überholmanöver mit einem entgegenkommenden Auto zusammengestoßen, so die Polizei. Der Autofahrer hatte noch stark gebremst und versucht auszuweichen, heißt es. Trotzdem kam es zum Frontalcrash. Reanimationsmaßnahmen vor Ort sind erfolglos geblieben. Der FFC Hof hat in der Fußball-Frauen-Bayernliga spät 2 Punkte liegen lassen. Bei der zweiten Mannschaft des ersten FC Nürnberg spielten die Hoferinnen 2:2 unentschieden. Lange führte die Mannschaft von Ralf Bröcker dabei mit 2:1, ehe dem kleinen Club in der 4. Minute der Nachspielzeit doch noch der Ausgleich gelungen ist. Trotz des Punktverlusts hat der FFC die Vizemeisterschaft noch nicht abgehakt. Aktuell beträgt der Rückstand bei noch 3 ausstehenden Spielen 3 Punkte. Am Donnerstag empfängt der FFC Hof im Pokal-Halbfinale den Regionalligisten Spielvereinigung Greuther Fürth. Am Sonntag geht es in der Liga gegen Spitzenreiter Ruderting.
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0: Cyberkriminelle agieren immer professioneller und deswegen steigt auch die Zahl derer, die ihnen auf den Leim gehen. Allein im vergangenen Jahr wurde etwa jeder 9. Internetnutzer in Deutschland Opfer von Cyberkriminalität. Das Bundesamt für Sicherheit in der Informationstechnik berichtet, dass fast jeder Betroffene einen Schaden erlitten hat. Besonders häufig sind Betrugsfälle beim Online-Shopping. Die Schweiz ist weiterhin der beliebteste Wohnort der Deutschen im europäischen Ausland. Anfang 2025 lebten dort fast 330.000 deutsche Staatsbürger. Auf Platz 2 folgt Österreich und auch Spanien lockt. 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
2: Die neue Woche beginnt mit viel wolkenschauerartigem Regen, kühlen Böen in Hochfranken und das bei rund 14 Grad. In der Nacht reißt es dann zeitweise auf, bei in der Früh etwa 2 Grad. Und dann beginnen die Eisheiligen standesgemäß mit windig kühlem Wolkenmix und schubweise Schauern. Und so geht es weiter auch zum Vatertag am Donnerstag. Morgen sind es kaum über 8 und danach etwa 11 bis 13 Grad. Aus der Radio Euroherz, Wetterredaktion Christian König.
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4: Der Euroherz-Service. Wir schauen auf die A9 Richtung Berlin zwischen Bergbad Steben und Rudolfstein. Da ist ein bisschen mehr los, paar Minuten mehr Zeit einplanen in dem Bereich. Und auf der A9 Richtung Nürnberg, da haben wir eine Wanderbaustelle. Bisschen aufpassen zwischen Triptis und Dittersdorf. Und aufpassen auch, es wird geblitzt. Auf der A9 Richtung Nürnberg zwischen Gefrees und Marktschorgast. Das ist eine Abstandsmessung. In Kondrau steht noch ein Blitzer Richtung Mitterteich in der Ortsmitte und zwischen Mitterteich und Tirschenreuth im Waldstück. Wenn noch was sein sollte, 09281 880 880.
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4: Servus, schönen Montag euch und ich würde sagen, wir machen direkt weiter mit Musik. Jetzt Kamrad hier für euch. Wunderschön.

0: Ihr hört Radio Euroherz. Servus, schönen Montag. Wir starten zusammen in die neue Woche.
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2: Die Heißluftfritteuse hat bei mir daheim den Backofen abgelöst. Kein Vorheizen, kein langes Warten, kein zusätzliches Fett, aber trotzdem leckere, knusprige Speisen. Also die Heißluftfritteuse zählt unter anderem aus diesen Gründen zu einem vielfach gekauften Liebling in der Küche. Ich könnte einfach nicht mehr ohne.
3: Ja, ich habe auch eine, nutze sie aber ehrlich gesagt nicht so richtig. Viel mehr als Pommes und Fischstäbchen habe ich noch nicht gemacht. Doch inzwischen gibt es ja auch wirklich unzählige Airfryer-Kochbücher und unendlich viel Zubehör, von vorgeschnittenem Backpapier über spezielle Airfryer-Gewürze bis hin zum Ölspray. Also ich werde da auch nochmal nachlegen müssen, glaube ich.
2: Ja, aber sind Heißluftfritteusen nur ein Trend oder wirklich eine sinnvolle Anschaffung? Schließlich kosten die Teile ja doch zwischen 60 und 300 Euro.
3: Was meint ihr? Stimmt ab auf Facebook und Instagram in unseren Stories und schickt uns gerne noch eure Meinung durch als WhatsApp-Sprachnachricht an die 09281 880 880.
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2: Ich bin Stefan Schütz. Bayern setzt offenbar auf die richtigen Wirtschaftsbereiche. So hat der Freistaat beim Regionencheck zur Wirtschaft zugelegt. In die Top 100 haben es 58 Regionen geschafft, zuletzt waren es 53. Das Institut der deutschen Wirtschaft hat alle 400 Landkreise und Städte untersucht, berichtet der Spiegel. Bayern steht so gut da, weil es hier verschiedene Branchen gibt, Luft- und Raumfahrt oder auch Medizintechnik. Aufgepasst beim Online-Shopping. Hier tummeln sich besonders viele Cyberkriminelle, berichtet das Bundesamt für Sicherheit in der Informationstechnik. Insgesamt sind 2025 demnach mehr als 10% aller Internetnutzer in Deutschland Opfer von Online-Kriminalität geworden. Die meisten haben dabei einen finanziellen Schaden erlitten und das eben beim Online-Einkauf. Befragt wurden mehr als 3000 Menschen. Der Tourismus im eigenen Land bleibt angesagt. Im März gab es 33,6 Millionen Übernachtungen in Hotels und anderen Betrieben mit mindestens 10 Betten. Für den Anstieg im Jahresvergleich sorgten inländische Gäste, berichtet Diana Kramer.
3: Mehr als 28 Millionen Übernachtungen waren im März inländische Gäste. Gefragt waren vor allem die deutschen Skigebiete und die Küsten. Das Plus lag im Jahresvergleich bei fast 4%. Bei Gästen aus dem Ausland sank die Zahl der Übernachtungen dagegen leicht, was aber auch an den Wintermonaten liegen könnte. Traditionell reisen vor allem im Frühjahr und Sommer viele von auswärts nach Deutschland.
2: Immer mehr Leute in Deutschland leben auf zu engem Raum. Mittlerweile ist es etwa jeder Neunte. Das Statistische Bundesamt meldet, fast 12% der Bevölkerung wohnen in überbelegten Wohnungen, also in Wohnungen mit zu wenig Zimmern für die Anzahl der Bewohner. Vor 5 Jahren waren es noch etwas über 10%. Besonders betroffen sind Erwachsene mit ausländischer Staatsangehörigkeit. Am Saurüsselkopf in den Chiemgauer Alpen kommen die Einsatzkräfte beim Kampf gegen die Glutnester gut voran. Zudem hofft die Feuerwehr auf Regen, der angesagt ist. Das Feuer war vor gut einer Woche entdeckt worden, in einem Gebiet, das extrem schwer zu erreichen ist. Zeitweise war von einem der größten Waldbrände in Bayern seit Jahrzehnten die Rede. Bedroht war auch ein Trinkwasserschutzgebiet, das rund 30.000 Menschen versorgt.
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4: Mit Lisa Grieshammer. Im Vogtland ist es am Nachmittag zu einem tödlichen Zusammenstoß gekommen. Ein Motorradfahrer und ein Autofahrer sind dabei zusammengestoßen. Der Biker hatte ein Überholmanöver gestartet. Der Autofahrer wollte noch ausweichen, was aber nicht geklappt hat. Der 52-jährige Motorradfahrer ist trotz Reanimationsmaßnahmen gestorben. Das Schloss Erkersreuth bei Selb als besonderer Erlebnisort. Der Verein Kulturerbe Bayern lässt das Barockschloss derzeit sanieren. Mehrere Millionen Euro soll das kosten, wahrscheinlich 25 Millionen Euro, so die Prognose von Selbs Oberbürgermeister Uli Pötsch. Am Nachmittag soll es bei einem Baustellengespräch um die Fortschritte und weiteren Planungen gehen. Das einstige Schloss des Selber Porzellanfabrikanten Philipp Rosenthal könnte dann künftig Raum für Events, Konzerte und Übernachtungen bieten. 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
5: Gleich mit dem Wochenstart kommt der große Umschwung nach Hochwangen. Es gibt viel Wolken, schauerartigen Regen und kühle Böen bei so etwa 14 Grad. In der kommenden Nacht klart es dann teilweise auf bei Tiefstwerten um 2 Grad. Und zum Start der Eisheiligen geht es weiter mit windig kühlen Wolkenmix und immer wieder mal Schauern. Und das zieht sich weiter bis zum Vatertag. Die Temperaturen erreichen morgen kaum über 8, danach zumindest 11 bis 13 Grad. Aus der Radio Euroherz bei der Redaktion Christian König.
6: Hallo liebe Autofahrer, der Euroherz-Service. Und da dauert es ein bisschen länger auf den Straßen, auf der A9 Richtung Nürnberg, zwischen Triptis und Dittersdorf. 2 Kilometer Stau, ihr solltet da knapp 10 Minuten mehr Zeit einplanen. Der Grund wahrscheinlich die Wanderbaustelle in dem Bereich. Und es wird geblitzt auf der A9 Richtung Nürnberg, zwischen Gefrees und Marktschorgast. Das ist eine Abstandsmessung. Dann aufpassen in Kondrau in der Ortsmitte Richtung Mitterteich, da wird geblitzt und zwischen Mitterteich und Tirschenreuth im Waldstück. Wenn noch was sein sollte, 09281 880 880. Gute Fahrt euch!
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2: Schönen Vormittag, schönen Wochenstart euch. Ja, und der Montag ist schon immer hart, oder? Vor allem nach so einem schönen Wochenende mit ganz viel Sonne hier in der Region. Aber da müssen wir durch und wir schaffen das zusammen mit viel guter Musik. Jetzt in der Playlist hier die Black Eyed Peas. Ich denke,

0: eine halbe Stunde länger. Und zwischen Triptis und Dittersdorf, das ist die A9 Richtung Nürnberg, ja, da braucht ihr auch länger, müsst ihr mehr Zeit einplanen. Auch über 20 Minuten, 3 Kilometer Stau in dem Bereich, wahrscheinlich wegen der Wanderbaustelle dort. Und dann schauen wir noch, wo geblitzt wird. Auf der A9 Richtung Nürnberg, zwischen Gefrees und Marktschorgast, das ist eine Abstandsmessung. In Kondrau, in der Ortsmitte Richtung Mitterteich und zwischen Mitterteich und Tirschenreuth im Waldstück. Wenn sonst noch was ist, ihr uns ein Update geben könnt, sagt uns Bescheid. 09281 880 880.
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0: Wir starten jetzt in die erste Mittagspause in dieser Woche. Also ich hoffe, ihr könnt da schon reinstarten. Wir haben uns das verdient heute am Montag, oder? Was Leckeres essen und natürlich weiterhin schöne Musik hier bei uns genießen. Schönen Montag euch.

0: Ihr hört Radio Euroherz heute am Montag. Und es hatte sich über die vergangene Woche schon angekündigt. Joko und Klaas waren hier bei uns in Oberfranken. Gerammelt voll, super Stimmung und am Ende gab's 2 Sieger. Das war ein sehr gutes Quiz mit Joko und Klaas auf der Plassenburg. Kulmbach war Austragungsort für die TV-Entertainer in Deutschland und sie waren selber total begeistert von unserer Heimat. Die Frage, die wir uns ja ständig gestellt haben, wieso Kulmbach? Klaas wusste es sofort.
1: Auch weil es hier schön ist, weil nette Leute da sind, weswegen ihr hier auch seid, deswegen dürfen wir auch mal vorbeikommen. Kulmbach, tolle Leute, vielen Dank nochmal an die Plassenburg hier und vielen Dank an wirklich das tolle Publikum, die tollen Kandidaten und Kandidatinnen.
0: Und auch Joko war total begeistert, vor allem auch überrascht, weil unser Kollege Christopher Kleinschmidt hat ihn während der Werbepause für ein Interview angesprochen und das auch bekommen.
2: Warum Kulmbach?
3: Weil es ja Kulmbacher Bier gibt. Ne, weil ich hab ganz viele Kästen Kulmbacher, wie heißt es, Kulmbacher Bräu, Kulmbacher Bier?
2: Kulmbacher Edelherb, bis ich sterb.
3: Kulmbacher Edelherb, bis ich sterb. Das ist mein Lebenswort. Ich finde es aber gut, dass du hier arbeitest und trotzdem dir eine Nummer geholt hast, um 100.000 Euro zu geben.
2: Ich arbeite gerade.
3: Ja, natürlich.
2: Also wenn du mal eine kurze Pause brauchst, ich bring gerne ein.
3: Ja, also, so meinst du. Aber trotzdem hast du dir eine Nummer geholt, um 100.000 Euro zu gewinnen. Du bist smart.
2: Ja, sehr gut.
0: Leider ist es nichts geworden mit den 100.000 Euro für Christopher. Aber der war ja die letzte Woche komplett damit beschäftigt, die beiden vors Mikro zu bekommen. Und das hat er ja geschafft.

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2: Schönen Montag euch und wir müssen noch mal kurz auf die Straßen schauen, auf die A9 Richtung Berlin. Zwischen Bergbad Steben und Rudolfstein, da ist immer noch komplett gesperrt. Ein Getränkelaster hat da seine Ladung verloren. Mittlerweile laufen schon die Aufräumarbeiten, aber in dem Bereich dauert es jetzt natürlich deutlich länger. Es staut sich, ihr braucht fast eine Dreiviertelstunde länger in dem Bereich. Und dann schauen wir weiter auf der A9 Richtung Berlin. Zwischen Markt Czorgast und Gefrees, da gab es nämlich auch einen Unfall und da sind noch Personen auf der Fahrbahn. Also auch da bitte aufpassen.

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2: Mit Lisa Grieshammer. Das Schloss Erkersreuth ist ein wichtiges Gebäude für die Stadt Selb. Philipp Rosenthal hat dort den Grundstein für seine weltbekannte Porzellanmarke gelegt. Der Verein Kulturerbe Bayern möchte das historische Barockschloss wieder für alle erlebbar machen und zu einem Kulturcampus machen. Denkbar sind zum Beispiel Veranstaltungen und Konzerte, ein Café und Übernachtungsmöglichkeiten. Dafür wird das Gebäude aktuell saniert. Die Sanierung wird am Ende wohl mehrere Millionen Euro kosten. Vor gut einem Jahr ist selbst Oberbürgermeister Uli Pötsch von etwa 25 Millionen Euro ausgegangen. Bei einem Baustellengespräch möchte der Verein Kulturerbe Bayern am Nachmittag zeigen, was sich in den vergangenen Monaten am Schloss Erkersreuth getan hat. Es soll auch Infos über die anstehende Dachsanierung und die weiteren Schritte geben. Gleich zweimal hatten es die Einsatzkräfte am Sonntagnachmittag mit Fahrzeugbränden auf der A93 zu tun. Erst hat es einen Autofahrer gegen 15 Uhr erwischt. Er war in Richtung Süden unterwegs, als es bei Selb West aus dem Motor gequalmt hat. Der Mann hat auf dem Seitenstreifen angehalten. Kurz darauf stand sein Auto in Flammen und ist komplett ausgebrannt. Nur wenig später ging es einer Autofahrerin genauso. Sie hat ihren rauchenden Wagen auf dem Seitenstreifen auf Höhe Regnitz-Losau abgestellt. Auch hier kam der Brand aus dem Motorraum und hat schließlich das gesamte Auto erfasst. Beide Beteiligten blieben unverletzt, berichtet die Polizei. In beiden Fällen geht man von einem technischen Defekt aus. In vielen deutschen Städten fehlt Wohnraum. Gleichzeitig stehen viele alte sanierungsbedürftige Gebäude leer. In Stadt und Landkreis Hof, Stadt und Landkreis Bayreuth und im Landkreis Wohnsiedel gibt es deshalb wieder die Aktionstage Sanierung. Die starten heute und gehen bis zum 21. Mai. Mit Vorträgen, Führungen und Besichtigungen will die Region zeigen, was bei der Sanierung von Altbauten alles möglich ist. Es geht dabei um energetische Sanierung, klimaneutrales Bauen, Barrierefreiheit, Heizungstausch oder auch Gartengestaltung. Den Überblick mit allen Veranstaltungen in der Region findet ihr bei uns im Web.
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2: Bundesjustizministerin Hubig will das Kindschaftsrecht ändern, damit es bei getrennten Eltern weniger Streit gibt. Ein Vorschlag: Wer gerade das Kind betreut, soll bei Alltagsentscheidungen allein bestimmen dürfen, ohne den Ex-Partner fragen zu müssen. Außerdem soll es kein Umgangsrecht mehr geben, wenn ein Elternteil gewalttätig gegenüber dem anderen war. Das Tanken, insbesondere Diesel, das hat seit Ausbruch des Iran-Kriegs bekanntlich viele Geldbeutel etwas zu sehr erleichtert. Jetzt kostet der Kraftstoff erstmals seit Anfang März im bundesweiten Schnitt wieder weniger als 2 Euro, meldet der ADAC. Die Grenze wurde schon am Freitag knapp unterschritten. Am Wochenende ging es dann noch weiter runter. 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
3: Die neue Woche beginnt mit viel wolkenschauerartigem Regen, kühlen Böen in Hochfranken und das bei rund 14 Grad. In der Nacht reißt es dann zeitweise auf, bei der Früh etwa 2 Grad. Und dann beginnen die Eisheiligen standesgemäß mit windig kühlem Wolkenmix und schubweise Schauern. Und so geht es weiter auch zum Vatertag am Donnerstag. Morgen sind es kaum über 8 und danach etwa 11 bis 13 Grad. Aus der Radio Euroherz, Wetterredaktion Christian König.
4: Der Euroherz-Service. Da habe ich gute Nachrichten von der A9 Richtung Berlin. Zwischen Bergbad Steben und Rudolfstein. Die Straße ist da wieder frei. Also alles wieder tipptopp. Da kommt ihr wieder gut durch. Der Stau muss sich jetzt natürlich erstmal wieder auflösen. Also zwischen Neila-Selbitz und Rudolfstein. Da braucht ihr trotzdem noch so eine halbe Stunde länger. Aber das sollte sich jetzt wirklich dann auflösen, weil die Unfallstelle ist ja geräumt. Dann schauen wir auf die A9. A9 Richtung Nürnberg zwischen Triptis und Dittersdorf. 2 Kilometer Stau, da braucht ihr so knapp 20 Minuten länger. Der Grund da eine Wanderbaustelle. Und dann schauen wir noch auf die A73 zwischen Rödental und Ebersdorf bei Coburg. Ein kaputtes Auto da auf dem Standstreifen. Geblitzt wird auf der A9 Richtung Nürnberg zwischen Gefries und

0: Marc Czorgast. Das ist eine Abstandsmessung. In Kondrau in der Ortsmitte aufpassen Richtung Mitterteich. Und ein Blitzer steht auch noch zwischen Mitterteich und Tirschenreuth im Waldstück. Wenn noch was sein sollte, immer gerne Bescheid geben. 09281 880 880.
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0: Servus, einen schönen Montag wünsche ich euch. Gleich mit Bruce Springsteen hier in der Playlist Hungry Heart. Und wir starten mit Michael Patrick Kelly. Auch sehr schön der Song Run

Wir begleiten euch durch diesen ersten Arbeitstag in dieser Woche. Servus, und das machen wir ganz, ganz gerne. Wir hoffen, ihr hattet ein wunderschönes Wochenende. Gestern natürlich auch einen tollen Muttertag. Ja, und jetzt muss es halt auf der Arbeit weitergehen. Wir liefern auf jeden Fall die richtige Musik für den Wochenstart und gleich um Punkt 13 Uhr wieder die wichtigsten Infos.

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13: 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Es ist 13 Uhr. 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
17: Ich bin Stefan Schön.

0: Wegen der gestiegenen Energiepreise sparen viele Menschen in Deutschland jetzt Strom und Heizung. Das zeigt eine Umfrage des Vergleichsportals Verivox. 2/3 der Befragten schränken ihren Energieverbrauch bewusst ein. 55% heizen weniger, 52% achten mehr auf ihren Stromverbrauch. Auch beim Autofahren wird gespart, fast jeder Zweite lässt das Auto wegen der hohen Spritpreise häufiger stehen. Sie dürften es vermutlich am Ende des Jahres in Rückblicksendungen für 2026 schaffen. 4 deutsche Passagiere des von einem Hantavirus-Ausbruch betroffenen Kreuzfahrtschiffs, die jetzt wieder zurück sind. Am Morgen waren sie in die Uniklinik nach Frankfurt eingeliefert worden. Jetzt stehen weitere Untersuchungen an und dann Quarantäne in ihren jeweiligen Bundesländern. Das sind Bayern, Schleswig-Holstein, Brandenburg und Baden-Württemberg. Verteidigungsminister Pistorius ist in die Ukraine gereist. In der Hauptstadt Kiew kündigte der SPD-Politiker an, Deutschland wolle gemeinsam mit der Ukraine neue Waffensysteme entwickeln. Längst sei die Ukraine ein wichtiger strategischer Partner, so Pistorius.
1: Wir können davon profitieren, im besten Sinne des Wortes, indem wir für unsere Bundeswehr, für die NATO-Streitkräfte lernen, Informationen mitnehmen und vor allen Dingen auch weitere Joint Ventures auf den Weg bringen.
0: Unter anderem geht es da um den Bau von Drohnen, die beim Abwehrkampf der Ukraine gegen Russland eine wichtige Rolle spielen. Jeder 6. Einzelhändler in Deutschland fürchtet mittlerweile um die Existenz. Im April schätzten gut 17% der Unternehmen ihre Lage als existenziell bedroht ein, so viele wie nie zuvor. Das teilte das IFO-Institut mit. Hauptursache ist demnach die Kaufzurückhaltung der Kunden. Weitere Faktoren sind der wachsende Marktanteil des Onlinehandels und die Konkurrenz durch Billiganbieter aus dem Ausland. Die Schweiz ist weiter der beliebteste Wohnort von Deutschen im europäischen Ausland. Anfang 2025 lebten dort fast 330.000 deutsche Staatsbürgerinnen und Bürger, das zeigt die Statistik. Auf Platz 2 folgt Österreich und auch Spanien lockt. Anfang letzten Jahres hatten fast 132.000 Deutsche dort ihren Wohnsitz, Tendenz steigend. In die wärmere Gegend zieht es vor allem Ältere, vermutlich in der Renten- oder Pensionszeit.
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3: Mit Lisa Grieshammer. Im Vogtland ist es am Nachmittag zu einem tödlichen Zusammenstoß gekommen. Ein Motorradfahrer und ein Autofahrer sind dabei zusammengestoßen. Der Biker hatte ein Überholmanöver gestartet. Der Autofahrer wollte noch ausweichen, was aber nicht geklappt hat. Der 52-jährige Motorradfahrer ist trotz Reanimationsmaßnahmen gestorben. Ein Kriseninterventionsteam hat den Autofahrer betreut. Das Schloss Erkersreuth bei Selb als besonderer Erlebnisort. Der Verein Kulturerbe Bayern lässt das Barockschloss derzeit sanieren. Mehrere Millionen Euro soll das kosten. Wahrscheinlich 25 Millionen Euro, so die Prognose von Selbs Oberbürgermeister Uli Pötsch. Am Nachmittag soll es bei einem Baustellengespräch um die Fortschritte und weiteren Planungen gehen. Das einstige Schloss des Selber Porzellanfabrikanten Philipp Rosenthal könnte dann künftig Raum für Events, Konzerte und Übernachtungen bieten. 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
4: Gleich mit dem Wochenstart kommt der große Umschwung nach Hochwangen. Es gibt viel Wolken, schauerartigen Regen und kühle Böen bei so etwa 14 Grad. In der kommenden Nacht klart es dann teilweise auf bei Tiefstwerten um 2 Grad. Und zum Start der Eisheiligen geht es weiter mit windig kühlen Wolkenmix und immer wieder mal Schauern. Und das zieht sich weiter bis zum Vatertag. Die Temperaturen erreichen morgen kaum über 8, danach zumindest 11 bis 13 Grad. Aus der Radio Euroherz, Wetterredaktion Christian König.
5: Der Euroherz Service. Wir schauen auf die A9 erstmal Richtung Nürnberg. Da dauert es deutlich länger zwischen Triptis und Dittersdorf. 3 Kilometer Stau, 20 Minuten mehr Zeit solltet ihr einplanen. In dem Bereich haben wir eine Wanderbaustelle. Und wir bleiben auf der A9 Richtung Nürnberg zwischen Markt Schorgast und dem Dreieck Bayreuth-Kulmbach. Da 4 Kilometer stockender Verkehr, knapp 10 Minuten dauert es länger. Dann geht's auf die A9 Richtung Berlin zwischen Neila-Selbitz und Bad Lobenstein. 7 Kilometer Stau, eine Viertelstunde dauert's da noch länger. In dem Bereich ist auch der Standstreifen blockiert und Rettungsfahrzeuge sind im Einsatz. Und geblitzt wird auf der A9 Richtung Nürnberg zwischen Gefrees und Markt Schorgast. Das ist eine Abstandsmessung in Kondrau in der Ortsmitte Richtung Mitterteich und zwischen Mitterteich und Tirschenreuth im Waldstück. Wenn noch was sein sollte, gebt uns immer gerne Bescheid. 09281 880 880.
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2: Schönen Nachmittag euch. Und wer liebt sie nicht? Die fränkische Bratwurst. Am Wochenende hat der ein oder andere vielleicht auch gegrillt bei bestem Wetter. Und wir schauen jetzt mal auf diese Woche. Das ist nämlich auch immer ein Highlight hier bei uns in Oberfranken. Der fränkische Bratwurstgipfel in Pegnitz. Da treten ja verschiedene Metzgereien an mit verschiedenen, teilweise auch sehr ausgefallenen Bratwurstkreationen. Der Pegnitzer Bürgermeister Wolfgang Nierhoff freut sich schon und er verrät uns mal, was es alles so geben wird.
3: Chili Cheese ist dabei, dann ist einer dabei, da ist auch so Kraut mit drin. Aus Coburg bringen sie Samba-Bratwurst mit, ist wohl anscheinend Kokos mit drin und so weiter alles. Also ich freue mich schon drauf, wird eine tolle Geschichte.
2: Also mit Kraut kann ich mir gut vorstellen. Die Samba-Bratwurst aus Coburg klingt ganz interessant. Mit Kokos. Naja, muss man probieren. Am Sonntag der Bratwurstgipfel in Pegnitz.

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13: Mit Julia Krause. Das Schloss Erkersreuth ist ein wichtiges Gebäude für die Stadt Selb. Philipp Rosenthal hat dort den Grundstein für seine weltbekannte Porzellanmarke gelegt. Der Verein Kulturerbe Bayern möchte das historische Barockschloss wieder für alle erlebbar machen und zu einem Kulturcampus machen. Denkbar sind zum Beispiel Veranstaltungen und Konzerte, ein Café und Übernachtungsmöglichkeiten. Dafür wird das Gebäude aktuell saniert. Die Sanierung wird am Ende wohl mehrere Millionen Euro kosten. Vor gut einem Jahr ist selbst Oberbürgermeister Ulrich Pötsch von etwa 25 Millionen ausgegangen. Bei einem Baustellengespräch möchte der Verein Kulturerbe Bayern am Nachmittag zeigen, was sich in den vergangenen Monaten am Schloss Erkersreuth getan hat. Es soll auch Infos über die anstehende Dachsanierung und die weiteren Schritte geben. Im Raum Hof und Wunsiedel stehen nach der Wahl im März in diesen Tagen die ersten Sitzungen der neu gewählten Stadt-, Gemeinde- und Kreisräte an. Im Vogtland hatten die Wähler gestern noch eine Entscheidung zu treffen, nämlich in Triebel. Da stand die Wahl des ehrenamtlichen Bürgermeisters an. Mit einer Besonderheit, es stand kein Name für einen Kandidaten auf dem Stimmzettel. Die Wahlberechtigten konnten selbst ihren Vorschlag auf den Zettel schreiben. Mit fast 70% haben die Bürger in Triebel Christopher Groß von den Freien Wählern Triebel aufgeschrieben. Das berichtet die Freie Presse. Groß hatte das Amt bereits übergangsmäßig inne, nachdem der bisherige Bürgermeister Ende 2025 sein Amt niedergelegt hatte. Groß hatte bereits angedeutet, die Wahl annehmen zu wollen, wenn er gewählt wird. Nur noch 2 Wochen Schule, dann sind Pfingstferien.

0: bei uns in Bayern. Passend dazu ist heute die Anmeldung für das Pfingstferienprogramm der kommunalen Jugendarbeit in Hof gestartet. Das Ferienprogramm richtet sich an Kinder zwischen 6 und 14 Jahren. Geplant sind zum Beispiel ein Kletterworkshop, ein Tagesausflug zum Reiterhof, eine Fotoschatzsuche im Frankenwald und eine Lama-Trekking-Tour am Döbraberg. Die Anmeldung läuft über das Ferienbuchungsportal der Stadt Hof. Bis Freitagmittag könnt ihr eure Kids anmelden. Den Link gibt's auf euroherz.de.
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0: Wegen der gestiegenen Energiepreise sparen viele Menschen in Deutschland jetzt Strom und Heizung. Das zeigt eine Umfrage des Vergleichsportals Verivox. 2/3 der Befragten schränken ihren Energieverbrauch demnach bewusst ein. Sie dürften es vermutlich am Ende des Jahres in Rückblicksendungen für 2026 schaffen. 4 deutsche Passagiere des von einem Hunter-Virus-Ausbruch betroffenen Kreuzfahrtschiffs, die jetzt wieder zurück sind. Am Morgen waren sie in die Uniklinik nach Frankfurt eingeliefert worden. 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
2: Die neue Woche beginnt mit viel wolkenschauerartigem Regen, kühlen Böen in Hochfranken und das bei rund 14 Grad. In der Nacht reißt es dann zeitweise auf, bei der Früh etwa 2 Grad. Und dann beginnen die Eisheiligen standesgemäß mit windig kühlem Wolkenmix und schubweise Schauern. Und so geht es weiter auch zum Vatertag am Donnerstag. Morgen sind es kaum über 8 und danach etwa 11 bis 13 Grad. Aus der Radio Euroherz, Wetterredaktion Christian König.
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4: Der Euroherz-Service. Wir schauen auf die A9 Richtung Nürnberg. Bitte aufpassen zwischen Hof West und Münchberg Nord. Der Standstreifen ist da blockiert. Ein kaputtes Auto steht da und es sind auch Personen auf der Fahrbahn. Also wirklich gut aufpassen. Wir bleiben auf der A9 Richtung Nürnberg. Es dauert immer noch länger wegen einer Wanderbaustelle zwischen Triptis und Dittersdorf. 2 Kilometer Stau, plant da knapp eine halbe Stunde mehr Zeit ein. Und es dauert auch länger auf der A9 Richtung Berlin zwischen Bergbad Steben und Bad Lobenstein 1 Kilometer stockender Verkehr. Dann schauen wir auf die A72 Richtung Plauen zwischen dem Dreieck Bayerisches Vogtland und Hof Nord. Da ist die linke Spur blockiert, da liegen Gegenstände auf der Fahrbahn. Und zwischen Hof Nord und Hof Töpen, auch da liegen Gegenstände auf der Fahrbahn. Und es wird geblitzt auf der A9 Richtung Nürnberg zwischen Gefrees und Marktschorgast ist eine Abstandsmessung. Dann aufpassen auf der B15 von Schönwald Richtung Rehau unter der Autobahnbrücke. In Kondrau in der Ortsmitte steht einer Richtung Mitterteich und zwischen Mitterteich und Tirschenreuth im Waldstück. Wenn sonst noch was sein sollte, gebt uns immer gerne Bescheid. Die Nummer 09281 880 880.
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4: Servus, einen schönen Nachmittag euch. Mit hoffentlich nicht allzu vielen To-Dos auf der Arbeit gleich zum Wochenstart. Ich freue mich, dass wir euch begleiten dürfen. Jetzt mit Elton John und Britney Spears in der Playlist.

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0: Wunderschöne Musik für euren Nachmittag. Wir begleiten euch durch den Arbeitstag heute und natürlich auch durch den Mama- und Papa-Alltag. Ja, jetzt stehen vielleicht die Hausaufgaben an, oder? Also dann ganz viel Spaß. Wir können uns ja freuen. Am Donnerstag ist Feiertag, auch ein freier Tag für alle Schülerinnen und Schüler.
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2: Die Heißluftfritteuse hat bei mir daheim den Backofen abgelöst. Kein Vorheizen, kein langes Warten, kein zusätzliches Fett, aber trotzdem leckere, knusprige Speisen. Also die Heißluftfritteuse zählt unter anderem aus diesen Gründen zu einem vielfach gekauften Liebling in der Küche. Ich könnte einfach nicht mehr ohne.
3: Ja, ich habe auch eine, nutze sie aber ehrlich gesagt nicht so richtig. Viel mehr als Pommes und Fischstäbchen habe ich noch nicht gemacht. Doch inzwischen gibt es ja auch wirklich unzählige Airfryer Kochbücher und unendlich viel Zubehör, von vorgeschnittenem Backpapier über spezielle Airfry-Gewürze bis hin zum Ölspray. Also ich werde da auch nochmal nachlegen müssen, glaube ich.
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14: Ich bin Joshua Heise. Phishing, Betrug, fremde Zugriffe. Jeder neunte Internetnutzer in Deutschland wurde im vergangenen Jahr Opfer von Cyberkriminalität. Diana Kramer mit weiteren Einzelheiten.
15: Besonders häufig schlagen die beim Online-Shopping zu. Hier liegt der Anteil bei rund einem Fünftel. Dahinter kommen Hackerangriffe auf Online-Accounts, Betrug beim Online-Banking und Phishing-Attacken. Fast 9 von 10 Menschen, die Opfer von Cyberkriminellen geworden sind, ist dadurch ein Schaden entstanden, oft finanzieller Art. Trotzdem schützen sich laut Studie hierzulande nach wie vor nur wenige Nutzer aktiv vor Cyberattacken.
14: Bundesjustizministerin Hubig will das Kindschaftsrecht ändern, damit es bei getrennten Eltern weniger Streit gibt. Ein

0: Vorschlag, wer gerade das Kind betreut, soll bei Alltagsentscheidungen allein bestimmen dürfen, ohne den Ex-Partner fragen zu müssen. Außerdem soll es kein Umgangsrecht mehr geben, wenn ein Elternteil gewalttätig gegenüber dem anderen war. Immer mehr Leute in Deutschland leben auf zu engem Raum. Mittlerweile ist es etwa jeder Neunte. Das Statistische Bundesamt meldet, fast 17% der Bevölkerung wohnen in überbelegten Wohnungen, also in Wohnungen mit zu wenig Zimmern für die Anzahl der Bewohner. Vor 5 Jahren waren es noch etwas über 10%. Besonders betroffen sind Erwachsene mit ausländischer Staatsangehörigkeit. Das Gesundheitssystem ist so teuer, dass es überall finanzielle Lücken reißt. Deswegen will Gesundheitsministerin Warken sparen. Gegenwind kommt von Verbänden der Praxis- und Klinikärzte. Sie warnen davor, dass das Behandlungsangebot kleiner wird, sollte die Regierung Extrazahlungen einstellen oder andere Vergütungen einschränken. Ärztepräsident Reinhardt sagte, Einsparungen im Gesundheitswesen wirken sich immer auf die Versorgung aus. In München hat sich die neue Mango-Koalition präsentiert und alle ziehen an einem Strang. Grüne, SPD, FDP, Freie Wähler und Rosa Liste haben ihren Koalitionsvertrag unterschrieben. Der neue Oberbürgermeister Dominik Krause von den Grünen lobt die Kompromissbereitschaft. Niemand habe sich an Einzelheiten festgebissen. Das ist auch wichtig, denn München steht unter Druck. Die Kosten im Sozialbereich steigen massiv.
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2: Mit Julia Krause. Das historische Schloss Erkersreuth soll ein Kulturcampus für Konzerte, Übernachtungen und andere Events werden. Um den Umbau kümmert sich aktuell der Verein Kulturerbe Bayern. Der möchte am Nachmittag bei einem Baustellengespräch ein Update zu den Arbeiten geben. Am Ende könnte die Sanierung gut 25 Millionen Euro kosten. Das Schloss Erkersreuth ist ein bedeutender Ort für die Stadt selbst und ihre Geschichte. Denn Philipp Rosenthal hat dort den Grundstein für seine weltbekannte Porzellanmarke gelegt. Nachdem der bisherige Bürgermeister sein Amt zum Ende des Jahres niedergelegt hat, haben die Menschen in Triebel im Vogtland gestern einen neuen ehrenamtlichen Bürgermeister gewählt. Das Besondere an der Wahl, es stand kein Name für einen Kandidaten auf dem Stimmzettel. Die Wahlberechtigten konnten selbst einen Vorschlag draufschreiben. Das Ergebnis war am Ende aber eindeutig. Mit fast 70% ist Christopher Groß von den Freien Wählern Triebel neuer ehrenamtlicher Bürgermeister. Er hatte das Amt Anfang des Jahres schon interimsmäßig übernommen. 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
3: Gleich mit dem Wochenstart kommt der große Umschwung nach Hochwang. Es gibt viel Wolken, schauerartigen Regen und kühle Böen bei so etwa 14 Grad. In der kommenden Nacht klart es dann teilweise auf bei Tiefstwerten um 2 Grad. Und zum Start der Eisheiligen geht es weiter mit windig kühlen Wolkenmix und immer wieder mal Schauern. Und das zieht sich weiter bis zum Vatertag. Die Temperaturen erreichen morgen kaum über 8, danach zumindest 11 bis 13 Grad. Aus der Radio Euroherz, Wetterredaktion Christian König.
4: Servus, liebe Autofahrer der Euroherz-Service. Wir schauen auf die A9 Richtung Nürnberg. Aufpassen bitte zwischen Hof West und Münchberg Nord. Der Standstreifen ist da blockiert. Ein kaputtes Auto steht da. Und es dauert immer noch länger auf der A9 Richtung Nürnberg zwischen Triptis und Dittersdorf. 3 Kilometer Stau wegen einer Wanderbaustelle. Ihr braucht das so 20 Minuten länger. Dann schauen wir auf die A93 Richtung Hof zwischen Tiersheim und Höchstädt. Das sind Personen auf der Fahrbahn unterwegs und ihr müsst auch in der Gegenrichtung aufpassen, also beidseitig zwischen Tiersheim und Höchstädt Personen auf der Fahrbahn. Und 5 Minuten mehr Zeit braucht ihr auf der B173 Richtung Zwickau zwischen Plauen und Plauen-Ost. Und geblitzt wird auf der A9 Richtung Nürnberg zwischen Gefrees und Marktschorgast. Da wird der Abstand gemessen. Auf der B15 von Schönwald Richtung Rehau unter der Autobahnbrücke, in Kondrau in der Ortsmitte Richtung Mitterteich und zwischen Mitterteich und Tirschenreuth im Waldstück. Wenn sonst noch was auffällt, immer gerne Bescheid geben. 09281 880 880. Gute Fahrt euch!
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4: Zum Wochenstart heute. Servus, einen schönen Nachmittag euch.

0: Einen schönen Nachmittag euch. Das ist euer Montag hier auf Radio Euroherz. Und diese Woche wird's ernst beim diesjährigen Eurovision Song Contest. Nicht nur für die Musikacts. Finale ist dieses Mal in Wien am Samstag. Und vorher steigen morgen am Dienstag und am Donnerstag schon die zwei Halbfinals. Für Deutschland tritt Sarah Engels mit dem Song Fire an. Und einen riesen ESC-Fan haben auch wir hier in der Euroherz-Redaktion, unser Jan Gebelein. Und er hat sich auf den Weg nach Wien gemacht, um das Ganze heuer auch wieder live zu verfolgen.
1: Ich war ja letztes Jahr das erste Mal beim ESC in der Schweiz und für mich als Fan war es so beeindruckend, dass ich gesagt habe, das mache ich gleich nochmal hier in Wien. Viel gesehen habe ich noch nicht. Gestern bin ich erst angekommen und da war auch der offizielle Auftakt, als die ganzen Delegationen am Rathausplatz auf dem türkisen Teppich eingelaufen sind. Das ist der zentrale Platz, wo übrigens jeder hingehen kann, also auch ohne Ticket. Und da treten dann zum Beispiel die ESC-Acts auf, aber auch andere Stars. Gestern Abend zum Beispiel hat Hathaway hier schon mal ordentlich Stimmung gemacht. Denn ESC ist nicht nur die Finalshow am Samstag, sondern das ist eine ganze Woche und auch ein ganz besonderes Feeling.
0: Sehr cool. Jetzt bist du ja noch nicht so lange vor Ort gestern Abend gelandet. Hast du schon was mitbekommen, was die Stadt Wien rund um den ESC so plant?
1: Die Stadt Wien hat sich was für Touristen ausgedacht und eine Challenge gemacht, wo man bedeutende Orte, die mit dem ESC zu tun haben, besuchen kann. Zum Beispiel die Wiener Hofburg, wo der erste ESC in Österreich ausgetragen wurde, oder das Grab von Udo Jürgens, der vor 60 Jahren den ESC für Österreich gewonnen hat. Also das habe ich mir auf jeden Fall mal vorgenommen. Mal schauen, wie weit ich komme. Heute wartet auch gleich das erste Highlight auf mich. Ich bin in der Halle dabei bei der Probe für das erste ESC-Halbfinale morgen. Und das ist übrigens nicht irgendeine Probe. Da geht es auch schon um was für die Teilnehmer, denn die internationalen Jurys, die ja neben dem Publikumsvoting die Hälfte der Stimmen ausmachen, die geben nach der Show heute auch gleich ihre Stimmen ab.
0: Jan, vielen lieben Dank dir und natürlich ganz viel Spaß. Wir sind schon gespannt auf deine Erlebnisse.

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2: Einen schönen Nachmittag. Und wir haben ja gerade schon gehört, unser Kollege Jan Gebelein ist in Wien. Er verfolgt für uns live den ESC, den Eurovision Song Contest mit. Und jetzt hören wir doch nochmal rein in unseren Song für Deutschland von Sarah Engels. Sie tritt ja an mit Fire. I'm on fire.

Ja, was sagt ihr? Holen wir damit Punkte oder nicht? Also ich hoffe es auf jeden Fall. Die letzten Jahre waren ja doch eher, ja, schlecht. Vielleicht gibt es ja in diesem Jahr wieder ein paar Punkte. Ich würde es mir schon wünschen, oder?

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11: Mit Julia Krause. Schon in der vergangenen Woche standen in vielen Städten und Gemeinden der Region konstituierende Sitzungen an. Das heißt, nach den Kommunalwahlen im März kommt der neue Stadt- oder Gemeinderat das erste Mal zusammen. Die neuen Mitglieder werden vereidigt und die verschiedenen Ausschüsse werden besetzt. Außerdem entscheidet sich, wer künftig zweiter und dritter Bürgermeister wird. Heute Nachmittag sind konstituierende Kreistagssitzungen in Hof und Wunsiedel. Außerdem kommt der neue Hofer Stadtrat zur konstituierenden Sitzung zusammen. Dabei wird auch Stefan Schmalfuß als neuer Oberbürgermeister vereidigt.
12: Die nächsten Tage sind vor allem durch viele weitere Gespräche mit meinen Verwaltungsmitarbeitern geprägt. Auch der Austausch mit dem Schulamt, mit Verbänden und verschiedenen Arbeitsgruppen stehen an. Damit mir nicht langweilig wird, werde ich auch reichlich zu Veranstaltungen am Abend und am Wochenende eingeladen.
11: In den nächsten Tagen sind weitere konstituierende Sitzungen in der Region, zum Beispiel in Wunsiedel und in Regnitz-Losau. Die Stadt Naila steht vor einem größeren Bauprojekt. Marxgrün bekommt eine neue Brücke über die Selbitz. Um die Planungen vorbereiten zu können, starten ab Mitte Mai Vermessungsarbeiten im Umfeld der Brücke. Das sind ausschließlich Geländeaufnahmen, heißt es aus dem Rathaus. Dazu müssen die Messtrupps auch private Grundstücke betreten. Die Stadt Naila bittet deshalb die Eigentümer, die Arbeiten zu dulden. Nicht alle Eltern können auf familiäre Unterstützung bauen und sind deshalb auf Hilfe von außen angewiesen. Der Tag der Kinderbetreuung heute soll auf diese wichtige Arbeit aufmerksam machen. Im Landkreis Wunsiedel gibt es dafür zum Beispiel Familienpatinnen und Paten. Sie gehen mit den Kindern auf den Spielplatz, kaufen ein oder hören bei Problemen einfach nur zu. Jetzt sucht der Landkreis Wunsiedel weitere Ehrenamtliche, die das Projekt unterstützen wollen. Als Familienpate seid ihr einmal pro Woche

0: für 2 bis 3 Stunden bei einer Familie. Um euch auf die Aufgabe vorzubereiten, bekommt ihr vorab eine Schulung und auch während der Tätigkeit habt ihr immer einen professionellen Ansprechpartner.
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0: Phishing, Betrug, fremde Zugriffe. Jeder 9. Internetnutzer in Deutschland wurde im vergangenen Jahr Opfer von Cyberkriminalität. Besonders häufig schlagen Cyberkriminelle beim Online-Shopping zu. Trotzdem schützen sich laut Studie hierzulande nach wie vor nur wenige Nutzer aktiv vor Cyberattacken. Bundesjustizministerin Hubig will das Kindschaftsrecht ändern, damit es bei getrennten Eltern weniger Streit gibt. Ein Vorschlag: Wer gerade das Kind betreut, soll bei Alltagsentscheidungen allein bestimmen dürfen, ohne den Ex-Partner fragen zu müssen. 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
2: Die neue Woche beginnt mit viel wolkenschauerartigem Regen, kühlen Böen in Hochfranken und das bei rund 14 Grad. In der Nacht reißt es dann zeitweise auf, bei der Früh etwa 2 Grad. Und dann beginnen die Eisheiligen standesgemäß mit windig kühlem Wolkenmix und schubweise Schauern. Und so geht es weiter auch zum Vatertag am Donnerstag. Morgen sind es kaum über 8 und danach etwa 11 bis 13 Grad. Aus der Radio Euroherz, Wetterredaktion Christian König.
3: Der Euroherz-Service. Wir schauen auf die Straßen, auf die A9 Richtung Nürnberg. Zwischen Hof West und Münchberg Nord aufpassen. Der Standstreifen ist blockiert. Ein kaputtes Auto steht da. Und dann geht's weiter auf der A9 Richtung Nürnberg zwischen Markt Schorgast und dem Dreieck Bayreuth-Kulmbach. 4 Kilometer stockender Verkehr. Knapp 10 Minuten dauert's da länger. Der Abstand wird gemessen. Auch auf der A9 Richtung Nürnberg zwischen Gefries und Markt Schorgast. Und geblitzt wird auf der B15 von Schönwald Richtung Rehau unter der Autobahnbrücke und in Kondrau Richtung Mitterteich in der Ortsmitte. Wenn noch was sein sollte, sagt uns gerne immer Bescheid. 09281 880 880.
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3: Schönen Nachmittag euch und mögt ihr Montage? Ja oder nein? Naja, wir haben ja auch einen Feiertag in dieser Woche und viele haben eine kurze Arbeitswoche. Da passt das schon, oder? Und das Wetter war so schön am Wochenende und jetzt an diesem Montag, an dem wir wieder arbeiten müssen, ist es nicht ganz so schön. Also Petrus meint's auch gut mit uns, aber jetzt habe ich trotzdem diesen Song hier in der Playlist. I don't like Mondays.

0: 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Einen wunderschönen Nachmittag euch.
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2: Es geht in dieser Woche um diesen Song. 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
13: Ich bin Moritz Einzel. Altkanzler Schröder als Vermittler im Ukraine-Krieg, die EU-Außenminister sind da skeptisch. Kreml-Chef Putin hatte Schröder für den Posten vorgeschlagen. Die EU-Außenbeauftragte Kallas entgegnete, Schröder sei ein Lobbyist russischer Staatskonzerne gewesen. Es sei also klar, warum Putin ihn vorschlage. Auch die Ukraine lehnt den Vorschlag ab. Justizministerin Hubig will getrennten Eltern mehr Flexibilität ermöglichen. So soll etwa jeder Elternteil während der Kinderbetreuungszeit allein über Alltagsangelegenheiten des Kindes entscheiden dürfen, ohne Absprache mit dem oder der Ex. Ebenfalls sollen gewalttätige Ex-Partner kein oder ein eingeschränktes Umgangsrecht mit dem Kind bekommen. Der Deutsche Gewerkschaftsbund bleibt in ihrer Hand. Jasmin Fahimi ist auf dem Bundeskongress in Berlin mit breiter Mehrheit als DGB-Chefin bestätigt worden. In ihrer Rede positionierte sich Fahimi unter anderem gegen Einsparpläne im Gesundheitsbereich und für einen starken Sozialstaat.
14: Wer von einem überbordenden Sozialstaat redet, verbreitet schlicht und ergreifend die Unwahrheit. Mit dieser Mehr werden wir aufräumen müssen, immer und immer wieder.
13: Fahimi ist seit 4 Jahren als DGB-Chefin im Amt und vertritt gut 5,4 Millionen Gewerkschaftsmitglieder in Deutschland. Bei einem Toten, der in München aus der Isar geborgen wurde, handelt es sich um den Sohn der Schauspielerin Lara Joy Körner. Das hat die Polizei bestätigt. Eine Passantin hatte den Körper des 19-Jährigen am Samstag im Fluss treibend entdeckt. Hinweise auf Fremdeinwirkung gebe es nicht, hieß es. Die Schauspielerin Lara Joy Körner ist unter anderem durch Auftritte in Fernsehserien wie Das Traumschiff und Rosamunde Pilcher-Filmen bekannt. Baden-Württemberg hat jetzt offiziell eine neue Landesregierung. Grüne und CDU haben in Stuttgart den Koalitionsvertrag für die nächsten 5 Jahre unterzeichnet. Der sieht unter anderem ein kostenloses und verpflichtendes letztes Kindergartenjahr vor. Neuer Ministerpräsident soll der Grüne Cem Özdemir werden, sein Stellvertreter der Christdemokrat Manuel Hagel. Grüne und CDU regieren seit 2016 zusammen im Südwesten.

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1: Mit Julia Krause. Nach den Kommunalwahlen im März kommen in diesen Tagen viele neu gewählte Stadt-, Gemeinde- und Kreisräte zu ihren ersten gemeinsamen Sitzungen zusammen. Dabei werden zum Beispiel die verschiedenen Ausschüsse besetzt und die Stellvertreter des Bürgermeisters gewählt. Heute Nachmittag sind konstituierende Kreistagssitzungen in Hof und Wunsiedel. Außerdem kommt der neue Hofer Stadtrat zur konstituierenden Sitzung zusammen. Dabei wird auch Stefan Schmalfuß als neuer Oberbürgermeister vereidigt. Heute ist bundesweiter Tag der Kinderbetreuung. Der soll die wichtige Arbeit von Kita-Personal, Tagesmüttern und anderen Betreuungskräften sichtbar machen. Der Landkreis Wunsiedel sucht jetzt auch wieder ehrenamtliche Familienpaten. Die sind einmal pro Woche für 2 bis 3 Stunden bei einer Familie und gehen zum Beispiel einkaufen oder mit den Kindern auf den Spielplatz. Um euch auf die Aufgabe vorzubereiten, bekommt ihr vorab eine Schulung und auch sonst habt ihr immer einen professionellen Ansprechpartner. 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
3: Ab sofort weht ein anderer Wind und der ist böig und wird immer kälter bei uns in Hochfranken. Tief Doreen schickt uns schubweise Schauer. Nach 15, 16 Grad sind es abends kaum noch über 8 und in der Nacht bei etwas weniger Schauern und Wind in der Früh um 2 Grad. Dann starten die Eisheiligen durch mit windig kaltem Wolkenmix und einigen Schauern bei nur um 7 Grad. Und da ist die Windkälte noch nicht mal eingerechnet. Von Mittwoch bis Freitag bleibt es gemischt und sehr windig. Immer mal wieder mit Schauern. Am ersten ist der Mittwoch ein bisschen freundlicher. Die Temperaturen reichen kaum noch über 10 Grad. Aus der Radio Euroherz, Wetterredaktion Christian König.
4: Kurz nach 3 der Euroherz-Service die schnellsten Verkehrsinfos von hier. A9 Richtung Nürnberg, zwischen Triptis und Dittersdorf bitte aufpassen, eine Wanderbaustelle unterwegs. A9 Richtung Nürnberg zwischen Marktorgast und dem Dreieck Bayreuth-Kulmbach. 3 Kilometer stockender Verkehr. Und wir haben noch die B92 Richtung Schönberg, aber auch Richtung Gera zwischen Plauen und Schöpstrehe. Aktuell stockender Verkehr. Und im Vogtlandkreis ist die S297 zwischen Tobertitz und dem Abzweig nach Reuth nach einem Unfall komplett gesperrt. Das betrifft beide Fahrtrichtungen. Schauen wir noch auf die Blitze in der Region. A9 Richtung Nürnberg zwischen Gefrees und Marktschorgast eine Abstandsmessung. Und B15 Schönwald Richtung Reau unter der Autobahnbrücke wird auch noch geblitzt. Wenn ihr noch was seht, sagt Bescheid. 09281 880 880.
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4: Jawohl, schönen Wochenstart auch von uns. Wir machen uns gemeinsam einen schönen Nachmittag. Ich hoffe, ihr seid bisher gut durch den Tag gekommen. Bis zum Feierabend ziehen wir auch noch durch und das mit der besten Playlist für die Region. Mit einem Klassiker von Cher aus den späten 80ern. If I Could Turn Back Time und noch einem Klassiker, aber in einem neuen Gewand. I Wanna Dance With Somebody von Callum Scott und Whitney Houston. Hey.

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1: Und genau das wollen wir immer gemeinsam mit euch herausfinden am Montag. Genial oder Blödsinn, das ist die Frage. Es geht um den Airfryer, also auf Deutsch Heißluftfritteusen. Gerade ja, wirklich ein Riesentrend, aber braucht man so ein Teil wirklich oder ist es am Ende dann doch wieder nur ein Gerät mehr, das rumsteht?
2: Also, ich habe einen Backofen, aber den habe ich noch nie benutzt, Thomas, noch nie. Denn es geht ja einfach alles ganz easy in der Heißluftfritteuse. Ne? Du kannst Pommes drin machen, Gemüse, du kannst einen Kuchen backen. Und das habe ich auch alles schon gemacht. Funktioniert. Okay. Wie sieht's denn bei euch aus? Radio Euroherz-Reporterin Jana Schiene hat sich umgehört.
3: Habt ihr eine Heißluftfritteuse?
4: Ja, klar.
3: Was sind denn die Rezepte, die gemacht werden?
4: Ganzes frisches Hähnchen. Super. Außen knusprig, innen saftig.
3: Und wie sieht's hier aus?
5: Ich habe keine, ich will auch keine. Ich kann solche Trendprodukte sowieso nicht gut abhaben, will auch die Küche nicht so voll stehen haben?
6: Nein, war bisher nicht nötig. Die Röhre ist groß genug und ich habe 4 Kinder, dafür wäre es zu klein.
3: Es geht um Heißluftfritteusen. Habt ihr eine?
7: Ja, gerade frisch gekauft.
3: Cool. Und warum habt ihr eine Heißluftfritteuse? Was ist daran so cool?
7: Dass wir für die Kinder Pommes machen können und Chicken Nuggets.
3: Sehr cool. Gibt es denn schon ein Lieblingsrezept?
8: Ja, das sind so Kartoffelpotatoes, die wir damit machen. Es ist einfach schön zu sehen, wie aus einer Kartoffel was werden kann, was man früher nur vom Bofrost gekannt hat.
9: So Mienudeln gebratene oder frittierte mit Gemüse.
3: Habt ihr eine Heißluftfritteuse?
10: Ja.
3: Und was ist so cool an der?
10: Dass es sehr schnell geht.
3: Was kommt denn so rein in die Heißluftfritteuse?
10: Alles, Pommes, Fischstäbchen, alles, was gut schmeckt.
2: Ja, alles, alles. Es geht echt alles. Ist total krass. Vom Hype zum Küchenhelfer. Die Heißluftfritteuse ist auf jeden Fall gekommen, um zu bleiben. Und ich kann mir ein Leben ohne auch nicht vorstellen.
1: Okay, ich habe hier auch eine, aber viel mehr als Pommes und Fischstäbchen. Nuggets vielleicht noch, habe ich damit noch nicht gemacht. Obwohl man damit ja wirklich angeblich wirklich alles machen kann. Ja. Wie du gesagt hast, richtig kochen, backen sogar.
2: Ja.
1: Wahnsinn.
2: Unsere Montagsfrage heute, habt ihr einen Airfryer oder kommt bei euch sowas nicht ins Haus oder in die Küche? Ihr stimmt ab auf Instagram und Facebook, genial oder Blödsinn, und ihr schickt uns gern auch was durch. 09281 880 880.
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3: Mit Julia Krause. Zuletzt ging es beim Hofer Schlappentag ja vor allem darum, wer künftig das Schlappenbier braut, wenn die Brauerei Scherdel ihren Betrieb Ende des Jahres in Hof einstellt. Die Meinelbräu als einzig verbleibende Brauerei in Hof hätte das gern ab 2027 übernommen. Das Hofer Schlappenbier und der Festbetrieb bleiben aber in den Händen der Scherdel. Beim Programm bleibt im Wesentlichen auch alles beim Alten, nur dass heuer der neue Hofer Oberbürgermeister Stefan Schmalfuß den Schlappentag eröffnen wird.
4: Ich habe den Schlappentag in den letzten Jahren und Jahrzehnten immer natürlich als Besucher wahrgenommen und war immer fest im Kalender gestanden, schon als Jugendlicher, später dann auch vernetzt in der Kultur oder dann auch als Stadtrat. Und ich freue mich diesmal auch wieder riesig drauf, dass man da aus der Perspektive von der Stadtverwaltung aus begleiten darf. Also es ist für mich eine riesige Ehre. Ich freue mich, viele Bekannte zu sehen und gemeinsam zu feiern.
3: Dieses Jahr ist der Hofer Schlappentag am 1. Juni. Schon am Wochenende vorher stimmen sich die Hofer mit dem Biergartenfest, Nachtwächter- und Hussitenführung und dem Schlappenschießen auf ihren Nationalfeiertag ein. Das Programm findet ihr im Detail auf euroherz.de. Die selber Grenzpolizei hat am Freitagabend einen Mann aus Polen mit Drogen im Auto gestoppt. Wie die Polizei jetzt mitteilt, hat sie den 22-Jährigen auf der A72 auf Höhe Feilitsch kontrolliert. Sie spricht von einer erheblichen Menge Crystal Meth, die der Mann dabei hatte. Auch ein Messer hat die Polizei gefunden. Der junge Mann hat zugegeben, das Rauschgift aus Polen nach Deutschland eingeführt zu haben. Eine Ermittlungsrichterin hat schon am Samstag Haftbefehl gegen ihn erlassen. Seitdem sitzt er im Gefängnis. Die weiteren Ermittlungen hat die Kripo Hof übernommen. In vielen deutschen Städten fehlt Wohnraum. Gleichzeitig stehen viele alte, sanierungsbedürftige Gebäude leer. In Stadt und Landkreis Hof, Stadt und Landkreis Bayreuth und im Landkreis Wunsiedel gibt es deshalb wieder die Aktionstage Sanierung. Die starten heute und gehen bis zum 21. Mai. Mit Vorträgen, Führungen und Besichtigungen will die Region zeigen, was bei der Sanierung von Altbauten alles möglich ist. Es geht dabei um energetische Sanierung, klimaneutrales Bauen, Barrierefreiheit, Heizungstausch oder auch Gartengestaltung. Den Überblick mit allen Veranstaltungen in der Region findet ihr ebenfalls bei uns im Netz.
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3: Altkanzler Schröder als Vermittler im Ukraine-Krieg. Die EU-Außenminister sind da skeptisch. Kreml-Chef Putin hatte Schröder für den

0: Posten vorgeschlagen. Die EU-Außenbeauftragte Kallas entgegnete, Schröder sei ein Lobbyist russischer Staatskonzerne gewesen. Es sei also klar, warum Putin ihn vorschlage. Baden-Württemberg hat jetzt offiziell eine neue Landesregierung. Grüne und CDU haben in Stuttgart den Koalitionsvertrag für die nächsten 5 Jahre unterzeichnet. Der sieht unter anderem ein kostenloses und verpflichtendes letztes Kindergartenjahr vor. 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
2: Nach dem freundlich lauen Muttertagswochenende wird es jetzt wild und ruppig bei uns in Hochfranken. Tief Doreen schickt uns immer kältere Böen mit schubweisen Schauern. Bis in den Abend rein geht es in Hochfranken runter auf etwa 8. In der Nacht, bei vorübergehend weniger Wind und Schauer, sind es dann etwa 2 Grad. Morgen zum ersten Eisheiligen ist es dann windig mit Einzelschauern bei kaum noch über 7 Grad. Von Mittwoch bis Freitag bleibt es gemischt und windig. Die Temperaturen erreichen höchstens so um 10 Grad und immer mal wieder gibt es Schauer. Am ersten freundlicher wird nicht der Vatertag, sondern der Mittwoch. Aus der Radio Euroherz-Wetterredaktion Christian König.
3: Kurz nach 4:30 der Euroherz-Service, die schnellsten Verkehrsinfos von hier.
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3: A9 Richtung Nürnberg zwischen Triptis und Dittersdorf. Bitte aufpassen, eine Wanderbaustelle unterwegs. Und A9 Richtung Nürnberg zwischen Marktschorgast und dem Dreieck Bayreuth-Kulmbach. Aktuell 5 Kilometer stockender Verkehr plus 10 Minuten in diesem Bereich. Geblitzt wird auf der A9 Richtung Nürnberg zwischen Gefrees und Marktschorgast mit Abstandsmessung. Und B15 Schönwald Richtung Rehau unter der Autobahnbrücke. Wenn ihr noch was entdeckt, sagt uns gern Bescheid. 09281 880 880.
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1: Ich bin etwas überrascht, dass das geklappt hat mit der Anmeldung. Und ja, super, ich freue mich auf Samstag. Ich hoffe doch, dass es mal ein neues Fahrrad wird.

0: denn ich bin sehr gern unterwegs.
1: Siehst du? Ja, André war fix, hat den Song von Queen bei uns in voller Länge gehört und sich mit einer kurzen WhatsApp an 09281880880 das Finalticket geschnappt. Bei mir habt ihr an diesem Nachmittag jetzt auch nochmal die Gelegenheit. 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Drei Finalisten treten diesen Samstag gegeneinander an. 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

0: Minuten vor vier euch einen entspannten Montagnachmittag. Also diese Nachricht hat ja letzte Woche schnell die Runde gemacht. Die TV-Entertainer Joko und Klaas sollen mit ihrer Show ein sehr gutes Quiz auf der Plassenburg Halt machen. So richtig bestätigt wurde es nie. So ist ja auch das Spielprinzip. Sie tauchen einfach irgendwo auf. Naja, aber so ganz spontan geht's dann eben doch nicht, denn Kulmbach ist ja jetzt keine Großstadt und so hat sich schnell rumgesprochen und gestern haben wir es alle live im TV verfolgen können. Die beiden sind da gewesen und der Antragen war riesig. Der Hof war proppenvoll, Einlassstopp. Und mein Kollege Christopher Kleinschmidt war mit dabei. Ja, und euch hat es auch gut gefallen.
1: Sehr, sehr, sehr, sehr gut. Sehr, sehr schöne Location. Top-Leute. Ich glaube, eine der besten Locations, die mir für das Format holen konnte.
2: Du warst letzte Woche ja auch schon mit dabei, ne? In Erfurt.
1: Ja, genau.
2: Wie hast du dich da geschlagen?
1: Naja, ich sag mal, 5 Quizrunden habe ich überlebt. Dann aber leider in der Teamaufgabe rausgeflogen mit 2 Kilo daneben verschätzt beim Wiegen.
2: Das ist echt bitter gewesen. Aber wie ist es dann mit den beiden umzustehen? Wie war das für dich?
1: Sehr, sehr, sehr, sehr schön. Also wenn man vorher auf dem Steg steht und noch warten muss, sinkt langsam die Aufregung. Und am Pult von ist dann alles total entspannt und easy, weil Kumpelverhältnis quasi.
3: Am Anfang so, ich war erst mal draußen eine Stunde und bin gar nicht reingekommen, weil es tatsächlich, glaube ich, irgendein Radiosender auch schon bekannt gegeben hat, dass es, dass es läuft oder dass es ist. Hab mich aber dann gefreut, dass ich hier war und das ist natürlich schon cool, dass man, wenn man es im Fernsehen sieht, das mal live mitzuerleben.
2: Kommt ihr hier aus Kulmbach, aus der Region? Woher kommt ihr denn?
4: Vom Chiemsee.
2: Vom Chiemsee extra hier hingefahren?
4: Ja.
2: Hat es euch gefallen? War es Kulmbach für euch ja dann auch das erste Mal wahrscheinlich?
4: Ja. Definitiv. Aber ja, war sehr, sehr schön. Ich finde auch die Location eben mit den Farben, mit den Lichtern, finde ich einfach richtig, richtig schön gemacht. Bin gerne hier, richtig, richtig schön. Leute waren nett, also von dem her.
2: Geht's dann heute Abend wieder nach Hause, oder?
4: Teils, teils nach Ringsburg und dann morgen in der Früh um 6 in die Arbeit.
0: Also, da waren die Augen wahrscheinlich ein bisschen müde. Am Ende hat dann Bira Wehner 90.000 Euro gewonnen. Herzlichen Glückwunsch. Unser Christopher hat's ja auch probiert, ne? Hat aber nicht sein sollen. Trotzdem cool, dass du mit dabei warst und wir wissen dann auch zu schätzen, dass du heute wieder bei uns hier in der Arbeit bist. Euch einen schönen Montagnachmittag. Jetzt mit Michael Schulte. For a second.

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8: Ich bin Moritz Einzel. Die Polizei hat in Hamburg einen 17-jährigen Syrer festgenommen, der einen Sprengstoffanschlag vorbereitet haben soll. Die Ziele sollen nach Angaben der Generalstaatsanwaltschaft ein Einkaufszentrum und eine Polizeiwache gewesen sein. Die Terrorgruppe Islamischer Staat soll dem Verdächtigen als Inspiration gedient haben. Weitere Details sind noch nicht bekannt. In der Debatte um Sozialreformen hat DGB-Chefin Fahimi mehr Respekt für Beschäftigte verlangt. In einer Grundsatzrede auf dem Bundeskongress des Deutschen Gewerkschaftsbundes wandte sie sich unter anderem gegen eine Aufweichung des 8-Stunden-Tags.
9: Auch diese Debatte ist nichts anderes als Ausdruck der Respektlosigkeit. Es ist ein Kniefall gegenüber den Arbeitgebern. Es ist ein Rückfall in die Arbeitszeiten von vor 1918, liebe Kolleginnen und Kollegen. Und so weit lassen wir uns nicht zurückwerfen. Finger weg von der Acht.
8: Fahimi wurde auf dem DGB-Kongress mit deutlicher Mehrheit für weitere 4 Jahre im Amt bestätigt. In Bayern haben 2025 mehr Leute in der Pflege gearbeitet. Nach Zahlen der Arbeitsagentur waren im letzten Jahr knapp 257.000 Pflegekräfte sozialversicherungspflichtig beschäftigt. Ein Plus von 1,2% im Vergleich zum Vorjahr. Knapp ein Drittel der Pflegekräfte hat ausländische Wurzeln. In Deutschland werden immer mehr Menschen Opfer von Kriminalität im Internet. Etwa jeder 9. Internetnutzer war im vergangenen Jahr Opfer von Cyberattacken. Das geht aus einer Umfrage des Bundesamts für Sicherheit in der Informationstechnik hervor. Die größte Gefahr ging von Betrugsfällen beim Online-Shopping aus. Große Ehre für den deutschen Schiedsrichter Daniel Siebert. Er wird am 30. Mai in Budapest das Finale der Fußball-Champions League zwischen Titelverteidiger Paris Saint-Germain und dem FC Arsenal leiten. Das hat die UEFA mitgeteilt. Schon am 23. Mai wird in Berlin das DFB-Pokalfinale zwischen dem deutschen Meister FC Bayern München und Vorjahressieger VfB Stuttgart ausgetragen. Schiedsrichter beim Pokalfinale wird Sven Jablonski sein, gab der DFB bekannt.
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10: Mit Julia Krause. Am 1. Juni steht wieder der Hofer Nationalfeiertag an, der Schlappentag. Zuletzt gab es ja viel Aufregung darum, wer sich künftig um das Fest und das Schlappenbier kümmert, wenn die Schärdl-Brauerei Ende des Jahres in Hof zumacht. Mittlerweile steht fest, das Schlappenbier und der Festbetrieb bleiben in den Händen der

0: Scherdel. Und auch sonst bleibt programmtechnisch alles beim Alten. Neu ist nur, dass der neue Hofer Oberbürgermeister Stefan Schmalfuß den Schlappentag eröffnen wird. Für ihn sei das eine riesige Ehre. Im Detail findet ihr das Schlappentagsprogramm auf euroherz.de. Die selber Grenzpolizei hat am Freitagabend einen Mann aus Polen mit Drogen im Auto gestoppt. Wie die Polizei jetzt mitteilt, hat sie den 22-Jährigen auf der A72 auf Höhe Feilitsch kontrolliert. Sie spricht von einer erheblichen Menge Crystal Meth, die der Mann dabei hatte. Auch ein Messer hat die Polizei gefunden. Der junge Mann hat zugegeben, das Rauschgift aus Polen nach Deutschland eingeführt zu haben. Eine Ermittlungsrichterin hat schon am Samstag Haftbefehl gegen ihn erlassen. Seitdem sitzt er im Gefängnis. 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
2: Ab sofort weht ein anderer Wind und der ist böig und wird immer kälter bei uns in Hochfranken. Tief Doreen schickt uns schubweise Schauer. Nach 15, 16 Grad sind es abends kaum noch über 8 und in der Nacht bei etwas weniger Schauern und Wind in der Früh um 2 Grad. Dann starten die Eisheiligen durch mit windig kaltem Wolkenmix und einigen Schauern bei nur um 7 Grad. Und da ist die Windkälte noch nicht mal eingerechnet. Von Mittwoch bis Freitag bleibt es gemischt und sehr windig. Immer mal wieder mit Schauern. Am ersten ist der Mittwoch ein bisschen freundlicher. Die Temperaturen erreichen kaum noch über 10 Grad. Aus der Radio Euroherz, Wetterredaktion Christian König.
3: Kurz nach 4 der Euroherz Service die schnellsten Verkehrsinfos von hier.
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3: A9 Richtung Nürnberg zwischen Triptes und Dittersdorf. Bitte aufpassen, eine Wanderbaustelle unterwegs. A9 Richtung Nürnberg zwischen Marktschorgast und dem Dreieck Bayreuth-Kulmbach. 5 Kilometer stockender Verkehr plant hier 10 Minuten länger ein. Und A9 Richtung Nürnberg zwischen Bad Benneck-Himmelkron und dem Dreieck Bayreuth-Kulmbach. Gegenstände auf der Fahrbahn, Reifenteile bitte aufpassen. Und unser Wetterkönig Christian König hat sich auch eben nochmal gemeldet. Hi!
4: Liebe Autofahrer, innerhalb der nächsten 1,5 Stunden heißt, wenn ihr unterwegs seid, ob nach Hause oder sonst wohin, höchste Vorsicht, denn jetzt rauscht die erste von 2 massiven Regenfronten durch mit starken bestürmischen Böen, plötzlichem Platzregen, schlechter Sicht, Seitenwind und Aquaplan in Gefahr. Bitte besonders vorsichtig fahren, Abstand halten, Licht an und, wenn es nicht nötig ist, das Ganze eher ein ganz gutes Stück verschieben.
3: Dankeschön, Christian, ihr habt es gehört. Da kommt noch ordentlich Regen runter, stellenweise, also passt bitte gut auf euch auf. Und wir schauen noch auf die Blitzer in der Region. A9 Richtung Nürnberg zwischen Gefrees und Marktschorgast. Hier mit Abstandsmessung. Und auf der B15 Schönwald Richtung Riau wird unter der Autobahnbrücke geblitzt. Wenn ihr noch was entdeckt habt, dann sagt uns gern Bescheid, ruft hier an oder schickt einfach eine WhatsApp durch. 09281 880 880.
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3: Und wir zwei checken, wie ihr tickt. Wie ist die Euroherz-Region drauf? Was meint ihr zum Thema Airfryer? Also Heißluftfritteuse. Ist das genial oder findet ihr, das muss absolut nicht sein? Also Thomas und ich, wir haben beide einen Airfryer zu Hause. Ich mache ein bisschen mehr damit als Thomas. Ich back da drin, ich koche da drin. Also diese Dinger können ja auch alles mittlerweile. Aber was meint ihr zum Thema? Ihr stimmt ab auf Facebook und Instagram in unseren Stories und lasst gern eure Meinung auch per WhatsApp da. 09 281 880 880. Hey.

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1: Das wollen wir gemeinsam mit euch herausfinden, jeden Montag hier im Feierabendstarter. Und im Gegensatz zur Zitruspresse, zum Brotbackautomaten, zum Eierkocher und was es nicht alles gibt, die gern früher oder später irgendwo im Keller landen, hat sich der Airfryer einen festen Platz in der Küche erobert. Beinahe jeder zweite deutsche Haushalt brutzelt schon mit dem Mini-Umluftbackofen. Das sagt zumindest eine YouGov-Umfrage.
2: Ja, sogar ich habe so ein Teil zu Hause. Und auch wenn ich einige Airfryer-Kochbücher habe, viel mehr als Pommes und Fischstäbchen, habe ich hier drin noch nicht gemacht.
1: Ja, die Diskussion, die haben wir ja schon öfter mal. Bei mir ist das ein bisschen anders. Ich mache so gut wie alles da drin. Ne? Es ist auch gesünder, weil weniger Fett zum Einsatz kommt. Es spart Zeit und es spart Strom. Es ist vielseitig, es ist einfach zu bedienen, es ist geruchsfreundlich, schnell sauber gemacht. Du merkst, ich bin Fan davon.
2: Ja, und ich merke schon, ich habe da noch ein bisschen Nachholbedarf. Aber was meint ihr denn zum Airfryer? Das genial oder Blödsinn? Stimmt ab auf Facebook und Instagram in unseren Stories und schickt uns gerne noch was durch unter der 09281 880 880.
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0: Schönen Montagnachmittag. Ihr hört den Feierabendstarter mit Julia Großmann. Und diese Woche wird es ernst beim diesjährigen Eurovision Song Contest und nicht nur für die Musikacts. Finale ist diesmal in Wien am Samstag. Vorher steigen am Dienstag und Donnerstag schon die zwei Halbfinals. Für Deutschland tritt Sarah Engels mit dem Song Fire an. Wir haben mit unserer deutschen Hoffnung, Sarah Engels, über ihre Teilnahme gesprochen. Wie aufregend ist das denn gerade für dich? Du hast ja schon einiges gemacht in deiner Karriere, aber der ESC ist doch schon was anderes, ne? Mit mehr Druck vielleicht auch?
1: Also es ist auf jeden Fall was Einmaliges. Ich glaube, das kann man auch mit nichts anderem vergleichen. 150 Millionen Menschen schauen zu und das muss man sich irgendwie immer wieder vor Augen führen. Aber Druck kommt eher so von außen. Ich bin da eher sehr gelassen.

0: lassen. Ich meine, wenn man mich kennt, weiß man, ich bin super ehrgeizig. In allem, was ich mache, alles, was ich mache, möchte ich auch zu 1000% machen. Aber ich möchte es auch genießen, weil das werde ich ein einziges Mal erleben. Und ich glaube, es wäre viel zu schade, da mit Angst reinzugehen und sich zu verkopfen.
1: Ja, dein Song Fire ist ja auch ein Power-Song, ein Frauen-Power-Song. Was ist deine Message?
0: Ich glaube, es ist total wichtig, dass wir junge Mädchen einfach bestärken darin, dass sie sie selbst sind und dass man sich von niemandem etwas sagen lässt, dass man einfach auch Grenzen setzt für sich selbst und damit man im späteren Verlauf auch eben nicht in beispielsweise so toxische Situationen geraten kann. Häusliche Gewalt, es gibt so viele Themen, die uns Frauen einfach auch immer und immer wieder beschäftigen und über den Weg laufen. Mhm. Und ich glaube, wenn man sich ein dickes Fell aneignet als Frau und ein starkes Selbstbewusstsein, dann kann man damit auch viel besser umgehen.
1: Fire ist also dein Song für den ESC. Magst du eine Prognose wagen? Also welcher Platz wird's oder welchen hättest du denn gern mindestens?
0: Ich habe natürlich irgendwie mal mich damit auseinandergesetzt und mir so überlegt, was fände ich denn gut und was vielleicht nicht. Ich habe es aber auch noch nicht ganz zu Ende gedacht, weil ich immer sehr abergläubig bin und denke, lass uns einfach positiv da reingehen und das Beste rausholen, was geht.
1: Und wir drücken dabei ganz fest die Daumen. Am Samstag ist also das Finale des Eurovision Song Contests in Wien. Und hier ist der Finalsong für euch, Sarah Engels mit Fire.

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7: Mit Julia Krause. Mit einem neuen Projekt möchte die Stadt Wunsiedel den Alltag von Kindern sicherer machen. An verschiedenen Stellen im Stadtgebiet hat sie sogenannte Schutzinseln geschaffen. Bürgermeister Nikolaus Lahofnik.
8: Für Kinder, die sich vielleicht im öffentlichen Raum, auf dem Schulweg, auf dem Nachhauseweg aus irgendeinem Grund heraus unsicher fühlen, dass sie dort einen Ansprechpartner haben, eine Anlaufstelle haben, wo sie hingehen können, um einfach einen Anruf bei den Eltern tätigen zu können, vielleicht einen Ratschlag geben zu können oder auch einfach Schutz suchen können vor einer unangenehmen Situation.
7: Schutzinseln in Wunsiedel sind unter anderem das Rathaus, das Landratsamt, die Stadtbücherei, das Mehrgenerationenhaus und einige Apotheken und Metzgereien. Erkennbar sind sie durch ein einheitliches Logo. Eine Übersicht findet ihr auf euroherz.de. Dort gibt's auch einen Kontakt, falls ihr eure Einrichtung oder euren Laden zur Schutzinsel machen möchtet. Der Aufschrei war groß, als klar war, dass die Notaufnahme am Selber Krankenhaus schließt und die Stationen nach Marktredwitz verlagert werden. Seit fast 2 Jahren ist das ehemalige Klinikum nun ein medizinisches Versorgungszentrum. Das heißt, hier finden ambulante Operationen statt und es gibt Arztpraxen und andere Dienstleister, die mit Medizin und Pflege zu tun haben. Jetzt ist auch die Diakoniestation Selb an den Medizincampus Selb gezogen. Das teilt das Klinikum Fichtel Gebirge mit. Das Büro ist unter der Woche am Vormittag und Mittag offen. Die Diakoniestation Selb hat 18 Beschäftigte und kümmert sich im gesamten Landkreis Wunsiedel um Patienten. Wer kein Geld für einen großen Urlaub hat, kann seinen Kindern im Landkreis Hof schon viel mit nur 5 Euro ermöglichen. Denn so viel kostet der Sommerferienpass der kommunalen Jugendarbeit. Er ist eine Art Bonusheft, in dem viele Freizeitmöglichkeiten gesammelt sind. Entweder für die Kinder alleine oder die ganze Familie. Es gibt zum Beispiel freien Eintritt für einige Freibäder im Hofer Land, freie Eintritte in Museen und vergünstigte Eintritte in Freizeitparks, Burgen und Schlösser. Gültig ist er für Kinder im Alter von 6 bis 16 Jahren, die im Landkreis Hof leben. Ihr könnt ihn ab sofort bei euren Stadt-

0: und Gemeindeverwaltungen bestellen. Eine Übersicht aller Ferienangebote, auch schon für Pfingsten, bekommt ihr auf unserer Website.
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0: Die Polizei hat in Hamburg einen 17-jährigen Syrer festgenommen, der einen Sprengstoffanschlag vorbereitet haben soll. Die Ziele sollen nach Angaben der Generalstaatsanwaltschaft ein Einkaufszentrum und eine Polizeiwache gewesen sein. Der Verdächtige soll von der Terrorgruppe Islamischer Staat inspiriert worden sein. In der Debatte um Sozialreformen hat DGB-Chefin Fahimi mehr Respekt für Beschäftigte verlangt. In einer Grundsatzrede auf dem Bundeskongress des Deutschen Gewerkschaftsbundes wandte sie sich unter anderem gegen eine Aufweichung des 8-Stunden-Tags. 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
3: Nach dem freundlich lauen Muttertagswochenende wird's jetzt wild und ruppig bei uns in Hochfranken. Tief Doreen schickt uns immer kältere Böen mit schubweisen Schauern. Bis in den Abend rein geht's in Hochfranken runter auf etwa 8 in der Nacht. Bei vorübergehend weniger Wind und Schauer sind es dann etwa 2 Grad. Morgen zum ersten Eisheiligen ist es dann windig mit Einzelschauern bei kaum noch über 7 Grad. Von Mittwoch bis Freitag bleibt es gemischt und windig. Die Temperaturen erreichen höchstens so um 10 Grad und immer mal wieder gibt es Schauer. Am ersten freundlicher wird nicht der Vatertag, sondern der Mittwoch. Aus der Radio Euroherz Wetterredaktion Christian König.
4: Dankeschön, Christian. 5 Minuten nach 4:30 der Euroherz-Service mit den schnellsten Verkehrsinfos von hier. Wir schauen auf die A9 Richtung Nürnberg. Zwischen Triptis und Dittersdorf eine Wanderbaustelle unterwegs, da bitte aufpassen. Außerdem A9 Richtung Nürnberg zwischen Marktschorgast und dem Dreieck Bayreuth-Kulmbach 5 Kilometer stockender Verkehr. A9 Richtung Berlin zwischen Pegnitz und Rockau. Gefahr durch eine ungesicherte Unfallstelle, der rechte Fahrstreifen ist blockiert. A9 Richtung Berlin zwischen dem Dreieck Bayerisches Vogtland und Nalda-Selbitz ein defekter PKW, der Standstreifen ist blockiert. Und ansonsten haben wir nochmal hier dichten Verkehr auf der B173 Richtung Zwickau zwischen Plauen und Plauen-Ost. Ein Blitzer ist übrig geblieben, B15 Schönwald Richtung Reau unter der Autobahnbrücke. Wenn ihr noch was seht, sagt Bescheid. 09 281 880 880.
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0: Dua Lipa hier auf der besten Playlist für die Region. Euch einen schönen Montagnachmittag. Es hat sich ja über die ganze vergangene Woche schon angekündigt. Joko und Klaas waren in Oberfranken gerammelt voll. Super Stimmung und am Ende gab es 2 Sieger. Das war ein sehr gutes Quiz mit Joko und Klaas auf der Plassenburg. Kulmbach war Austragungsort für die TV-Entertainer in Deutschland. Und sie waren selber total begeistert von unserer Heimat. Die Frage, die wir uns ja ständig gestellt haben, wieso Kulmbach? Ja, Klaas wusste es sofort.
1: Auch weil es hier schön ist, weil nette Leute da sind. Weswegen ihr hier auch seid, deswegen dürfen wir auch mal vorbeikommen. Kulmbach, tolle Leute. Vielen Dank nochmal an die Plassenburg hier und vielen Dank an wirklich das tolle Publikum, die tollen Kandidaten und Kandidatinnen.
0: Ja, und auch Joko war total begeistert, vor allem überrascht. Denn einmal vom Kollegen Christopher Kleinschmidt, dass er sich während der Werbepause ihn einfach für ein Interview geschnappt hat und zum anderen von uns.
2: Radio Plassenburg, ja. Habt ihr ein eigenes Radio?
3: Ja, warum Kulmbach?
2: Weil es ja Kulmbacher Bier gibt. Ne, weil ich hab ganz viele Kästen Kulmbacher, wie heißt es, Kulmbacher Bräu, Kulmbacher Bier?
3: Kulmbacher Edelherb, bis ich sterb.
2: Kulmbacher Edelherb, bis ich sterb. Das ist mein Lebenswort. Find's aber gut, dass du hier arbeitest und trotzdem dir eine Nummer geholt hast, um 100.000 Euro zu
3: geben. Ich arbeite gerade.
2: Ja,
3: also wenn du mal eine kurze Pause brauchst, ich bring gerne
2: ein. Ja, also, so meinst du. Aber trotzdem hast du dir eine Nummer geholt, um 100.000 Euro zu gewinnen. Du bist smart.
3: Ja, sehr
2: gut.
0: Ja, leider ist es nichts geworden für unseren Christopher mit den 100.000 Euro. Aber ja, ich glaube jetzt nicht, dass das so dramatisch für ihn war. Er war die ganze letzte Woche damit beschäftigt, die beiden vors Mikro zu bekommen. Und das hat er ja geschafft. Da waren die beiden also hier in Oberfranken bei uns auf der Plassenburg.

0: schönen Montagnachmittag euch mit dem Feierabendstarter. Gestern war Muttertag. Ich hoffe, ihr hattet auch alle einen schönen Tag. Die Mamis haben sich ein bisschen verwöhnen lassen. Ja, ansonsten ist ja jetzt mal wieder eine kurze Woche angesagt. Aber trotzdem eine Menge los. Und was genau, das weiß mein Kollege Andi Elle.
1: Also gut, geht also wieder los. In dieser Woche kommen sie. Mamertus, Pankratius, Servatius, Bonifatius und die kalte Sophie.
2: Mir ist so kalt, dass ich zittere.
1: Sprich, die Eisheiligen. Morgen ist Tag der Gurke und wie wir alle wissen...
3: Die Gurke ist unendlich entwässernd. Ne? Also morgens sich als erstes so eine Gurke durch den Entsafter zu schieben, ist schon wunderbar. Ne? Zitrone. Ne?
1: Am Donnerstag heißt's...
4: Saufen! Geil!
1: Nein, nicht in erster Linie. Es ist Feiertag, Christi Himmelfahrt, aber halt auch

0: Vatertag und die ziehen um die Häuser und auch die, die vielleicht noch Vater werden wollen. Dann sind wir ja quasi schon am Wochenende. Freitag geht's los an Voss und Boss mit den Abschlussprüfungen in Bayern.
1: Ich will frei leben, ohne Zwang.
0: Und dann haben wir Wochenende und sagen am Sonntag Happy Birthday an. Udo Lindenberg wird 80.
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9: Ich bin Moritz Einzel. Mehr Respekt für Arbeitnehmerinnen und Arbeitnehmer, das hat die Chefin des Deutschen Gewerkschaftsbundes Fahimi verlangt. Nach ihrer Wiederwahl beim DGB-Bundeskongress in Berlin sagte sie, die Beschäftigten in Deutschland seien fleißig, zuverlässig, kompetent und engagiert. Fahimi spielte an auf politische Äußerungen zur Leistungsbereitschaft der Menschen. Ein 17-Jähriger soll in Hamburg einen Terroranschlag geplant haben. Die Polizei hat ihn deshalb festgenommen. Nach Angaben der Generalstaatsanwaltschaft diente die Terrormiliz Islamischer Staat als Inspiration für den Jugendlichen. Mögliche Ziele waren ein Einkaufszentrum, eine Bar oder eine Polizeiwache. Altkanzler Schröder als Vermittler im Ukraine-Krieg? Die EU ist dagegen. Chefdiplomatin Kallas verwies darauf, dass Schröder hochrangiger Lobbyist für russische Staatsunternehmen gewesen sei. Russlands Präsident Putin hatte Schröder als Vermittler ins Spiel gebracht. Die Sudetendeutschen sind wichtig für Bayern, das betont Ministerpräsident Söder immer wieder. Jetzt soll der Sudetendeutsche Tag an Pfingsten erstmals in Brünn in Tschechien stattfinden. Da gibt's aber Gegenwind und Streit im dortigen Parlament. Söder hat heute aber klargemacht, er fährt trotzdem nach Brünn.
10: Es ist ein Bekenntnis zu den Sudetendeutschen und um das positiv darzustellen, ich habe jetzt auch eine Einladung bekommen vom tschechischen Präsidenten Pavel am selben Tag und werde ihn dann noch am selben Tag nach Brünn dann in Prag in der Prager Burg besuchen auf seine Einladung, was mich sehr gefreut hat, weil ich finde, es ist ein sehr gutes Signal auch der Versöhnung.
9: Die Beziehungen zwischen Tschechen und Sudetendeutschen waren nach dem Zweiten Weltkrieg jahrzehntelang belastet. Der deutsche Kader für die Eishockey-Weltmeisterschaft in der Schweiz ist komplett. Bundestrainer Harold Kreis hat heute mit 3 Torhütern, 8 Verteidigern und 14 Stürmern die Reise nach Zürich angetreten. Mit dabei sind unter anderem der Münchner Spieler Fabio Wagner und Markus Weber von den Nürnberg Ice Tigers. Ihr erstes Spiel bestreitet die DEB-Auswahl dann am Freitag gegen Finnland.
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11: Mit Julia Krause. In Wunsiedel haben Kinder seit kurzem 12 neue Anlaufstellen, falls sie sich unterwegs unsicher fühlen. An verschiedenen Stellen im Stadtgebiet gibt es jetzt sogenannte Schutzinseln. Dazu gehören zum Beispiel das Wunsiedler Rathaus, das Landratsamt, die Stadtbücherei oder das Mehrgenerationenhaus. Erkennbar sind die Schutzinseln durch ein einheitliches Logo. Kinder können dort zum Beispiel hinkommen, wenn sie auf dem Nachhauseweg ihre Eltern anrufen möchten oder einen Rat brauchen. Eine Übersicht über alle Schutzinseln in Wunsiedel findet ihr auf euroherz.de. Bald sind Pfingstferien und viele Familien planen auch schon mal den Sommerurlaub. Wer nicht wegfährt, hat auch in der Region viele Möglichkeiten, mit der ganzen Familie etwas zu unternehmen. Jede Menge Freizeitangebote im Hofer Land sind im Sommerferienpass der kommunalen Jugendarbeit gebündelt. Damit kommen Kinder zwischen 9 und 16 zum Beispiel kostenlos ins Freibad oder in Museen und günstiger in Freizeitparks oder Burgen. Ab sofort könnt ihr den Sommerferienpass im Landkreis bei euren Stadt- und Gemeindeverwaltungen bestellen. 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

0: mit Wetterexperte Christian König.
1: Ab sofort weht ein anderer Wind und der ist böig und wird immer kälter bei uns in Hochfranken. Tief Doreen schickt uns schubweise Schauer. Nach 15, 16 Grad sind es abends kaum noch über 8 und in der Nacht bei etwas weniger Schauern und Wind in der Früh um 2 Grad. Dann starten die Eisheiligen durch mit windig kaltem Wolkenmix und einigen Schauern bei nur um 7 Grad. Und da ist die Windkälte noch nicht mal eingerechnet. Von Mittwoch bis Freitag bleibt es gemischt und sehr windig. Immer mal wieder mit Schauern. Am ehesten ist der Mittwoch ein bisschen freundlicher. Die Temperaturen erreichen kaum noch über 10 Grad. Aus der Radio Euroherz, Wetterredaktion Christian König.
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2: A9 Richtung Nürnberg zwischen Triptis und Dittersdorf. Bitte aufpassen, eine Wanderbaustelle. A9 Richtung Nürnberg zwischen Hof West und Münchberg Nord. Eine ungesicherte Unfallstelle, der Standstreifen ist blockiert. A9 Richtung Nürnberg zwischen Marktschorgast und dem Dreieck Bayreuth-Kulmbach. 3 Kilometer stockender Verkehr. A9 Richtung Berlin zwischen dem Dreieck Bayerisches Vogtland und Neila-Selbitz. Auch hier bitte aufpassen. Ein defekter PKW blockiert den Standstreifen und generell gilt aktuell, bitte aufpassen. Es regnet stellenweise wirklich stark. Also Vorsicht vor Aquaplaning. Lieber ein bisschen langsamer fahren. Und geblitzt wird auf der B15 in Richtung Riau bei Schönwald unter der Autobahnbrücke. Wenn ihr noch was seht, sagt Bescheid. 09 281 880 880.
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2: Ja, und wir beide, wir wollen wissen, Heißluftfritteuse genial oder doch Blödsinn? Also Thomas und ich, wir sind definitiv im Team genial, auch wenn Thomas die Heißluftfritteuse noch nicht ganz so viel benutzt hat wie ich. Aber wir finden es beide top, ne? Wie sieht's bei euch aus? Ihr stimmt ab bei uns auf Instagram und Facebook in den Stories und redet natürlich auch gern mit über die 09 281 880 880.

0: Meghan Trainor bringt gute Laune mit Musik All About That Bass bei Radio Euroherz. Ja, und um Musik geht es auch in dieser Woche in Wien. Denn es wird ernst beim diesjährigen Eurovision Song Contest. Nicht nur für die Musikacts. Finale ist dieses Mal in Wien am Samstag. Ja, und vorher steigen dann morgen und am Donnerstag schon die zwei Halbfinals. Für Deutschland tritt Sarah Engels mit dem Song Fire an. Ja, und wir haben ja auch hier bei uns einen riesen ESC-Fan in der Euroherz-Redaktion. Das ist unser Jan Gebelein. Und er hat sich auf den Weg nach Wien gemacht, um das Ganze heuer auch wieder live zu verfolgen.
1: Ich war ja letztes Jahr das erste Mal beim ESC in der Schweiz. Und für mich als Fan war es so beeindruckend, dass ich gesagt habe, das mache ich gleich nochmal hier in Wien. Viel gesehen habe ich noch nicht. Gestern bin ich erst angekommen und da war auch der offizielle Auftakt, als die ganzen Delegationen am Rathausplatz auf dem türkisen Teppich eingelaufen sind. Das ist der zentrale Platz, wo übrigens jeder hingehen kann, also auch ohne Ticket. Und da treten dann zum Beispiel die ESC-Acts auf, aber auch andere Stars. Gestern Abend zum Beispiel hat Hathaway hier schon mal ordentlich Stimmung gemacht.
0: Okay.
1: Denn ESC ist nicht nur die Finalshow am Samstag, sondern das ist eine ganze Woche und auch ein ganz besonderes Feeling.
0: Du bist ja, wie gesagt, auch noch nicht so lange vor Ort, ne? Hast du eben gesagt, gestern Abend gelandet. Aber hast du schon was mitbekommen, was die Stadt Wien so rund um den ESC auch macht?
1: Die Stadt Wien hat sich was für Touristen ausgedacht und eine Challenge gemacht, wo man bedeutende Orte, die mit dem ESC zu tun haben, besuchen kann.
0: Okay.
1: Zum Beispiel die Wiener Hofburg, wo der erste ESC in Österreich ausgetragen wurde, oder das Grab von Udo Jürgens, der vor 60 Jahren den ESC für Österreich gewonnen hat. Also das habe ich mir auf jeden Fall mal vorgenommen. Mal schauen, wie weit ich komme. Heute wartet auch gleich das erste Highlight auf mich. Ich bin in der Halle dabei bei der Probe für das erste ESC-Halbfinale morgen. Und das ist übrigens nicht irgendeine Probe. Da geht's auch schon um was für die Teilnehmer. Denn die internationalen Jurys, die ja neben dem Publikumsvoting die Hälfte der Stimmen ausmachen, die geben nach der Show heute auch gleich ihre Stimmen ab.
0: Ja, mega. Vielen lieben Dank, Jan. Ganz viel Spaß dir. Wir sind schon gespannt, was du uns nach dieser Show berichtest.

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1: 11. Mai 2020. Neu in den Charts ist Mark Forster mit Übermorgen.
2: 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Heute Morgen und übermorgen.
1: Mark Forster wird 1983 als Marek Schwirtnia in Kaiserslautern geboren. Nach der Schule studiert er BWL. Aber eigentlich hat er andere Pläne. Er will Musiker werden. Er schreibt Jingles fürs Fernsehen und tourt als Pianist mit Kurt Krömer durch Deutschland. Aber auch das reicht ihm nicht. Eigentlich hat er noch mehr Pläne. Er will wirklich Musiker werden, alleine auf der Bühne stehen, im Rampenlicht und nicht in der zweiten Reihe versteckt hinter dem Klavier sitzen. Er arbeitet in seinem Studio in der Forsterstraße in Berlin an seinem Debüt. Immer wieder lädt er Produzenten und Vertreter von Labels zu sich ein und plant seinen Durchbruch. Ein Ding steht ihm aber im Weg: sein Name. Der polnische Nachname ist für Deutsche nicht leicht auszusprechen. Als ein Labelmitarbeiter seine Telefonnummer als Mark Forster wegen der Forsterstraße einspeichert, ist Mark begeistert. Genau so nennt er sich von nun an. Und er wird damit erfolgreich. 2020 kommt dann schon das 5. Album von Mark Forster und darauf ist auch sein nächster Hit. Übermorgen.

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6: Mit Julia Krause. Zuletzt ging es beim Hofer Schlappentag ja vor allem darum, wer künftig das Schlappenbier braut, wenn die Brauerei Scherdl ihren Betrieb Ende des Jahres in Hof einstellt. Die Meinelbräu als einzig verbleibende Brauerei in Hof hätte das gern ab 2027 übernommen. Das Hofer Schlappenbier und der Festbetrieb bleiben aber in den Händen der Scherdl. Beim Programm bleibt im Wesentlichen auch alles beim Alten, nur dass heuer der neue Hofer Oberbürgermeister Stefan Schmalfuß den Schlappentag eröffnen wird.
7: Ich habe den Schlappentag in den letzten Jahren und Jahrzehnten immer natürlich als Besucher wahrgenommen und war immer fest im Kalender gestanden, schon als Jugendlicher, später dann auch vernetzt in der Kultur oder dann auch als Stadtrat. Und ich freue mich diesmal auch wieder riesig drauf, dass man da aus der Perspektive von der Stadtverwaltung aus begleiten darf. Also das ist für mich eine riesige Ehre. Ich freue mich, viele Bekannte zu sehen und gemeinsam zu feiern.
6: Dieses Jahr ist der Hofer Schlappentag am 1. Juni. Schon am Wochenende vorher stimmen sich die Hofer mit dem Biergartenfest, Nachtwächter- und Hussitenführung und dem Schlappenschießen auf ihren Nationalfeiertag ein. Das Programm findet ihr im Detail auf euroherz.de. Die Stadt Naila steht vor einem größeren Bauprojekt. Max Grün bekommt eine neue Brücke über die Selbitz. Um die Planungen vorbereiten zu können, starten ab Mitte Mai Vermessungsarbeiten im Umfeld der Brücke. Das sind ausschließlich Geländeaufnahmen, heißt es aus dem Rathaus. Dazu müssen die Messtrupps auch private Grundstücke betreten. Die Stadt Naila bittet deshalb die Eigentümer, die Arbeiten zu dulden. Nicht alle Eltern können auf familiäre Unterstützung bauen und sind deshalb auf Hilfe von außen angewiesen. Der Tag der Kinderbetreuung heute soll auf diese wichtige Arbeit aufmerksam machen. Im Landkreis Wunsiedel gibt es dafür zum Beispiel Familienpatinnen und Paten. Sie gehen mit den Kindern auf den Spielplatz, kaufen ein oder hören bei Problemen einfach nur zu. Jetzt sucht der Landkreis Wunsiedel weitere Ehrenamtliche, die das Projekt unterstützen wollen. Als Familienpate seid ihr einmal pro Woche für 2 bis 3 Stunden bei einer Familie. Um euch auf die Aufgabe vorzubereiten, bekommt ihr vorab eine Schulung. Und auch während der Tätigkeit habt ihr immer einen professionellen Ansprechpartner.
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6: Ein 17-Jähriger soll in Hamburg einen Terroranschlag geplant haben. Die Polizei hat ihn deshalb festgenommen. Nach Angaben der Generalstaatsanwaltschaft diente die Terrormiliz Islamischer Staat als Inspiration für den Jugendlichen. Mögliche Ziele waren ein Einkaufszentrum, eine Bar oder eine Polizeiwache. Mehr Respekt für Arbeitnehmerinnen und Arbeitnehmer, das hat die Chefin des Deutschen Gewerkschaftsbundes Fahimi verlangt. Nach ihrer Wiederwahl beim DGB-Bundeskongress in Berlin sagte sie, die Beschäftigten in Deutschland seien fleißig, zuverlässig, kompetent und engagiert. 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
8: Nach dem freundlich lauen Muttertagswochenende wird es jetzt wild und ruppig bei uns in Hochfranken. Tief Doreen schickt uns immer kältere Böen mit schubweisen Schauern. Bis in den Abend rein geht es in Hochfranken runter auf etwa 8. In der Nacht, bei vorübergehend weniger Wind und Schauer, sind es dann etwa 2 Grad. Morgen, zum ersten Eisheiligen, ist es dann windig mit Einzelschauern bei kaum noch über 7 Grad. Von Mittwoch bis Freitag bleibt es gemischt und windig. Die Temperaturen erreichen höchstens so um 10 Grad und immer mal wieder gibt es Schauer.

0: am 1. freundlicher wird nicht der Vatertag, sondern der Mittwoch. Aus der Radio Euroherz Wetterredaktion Christian König.
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1: A9 Richtung Nürnberg zwischen Triptis und Dittersdorf. Immer noch die Wanderbaustelle unterwegs. Und B92 in Richtung Gera zwischen Plauen und Schöpstrehe. Momentan dichter Verkehr. Es wird geblitzt auf der B15 Schönwald Richtung Reau unter der Autobahnbrücke. Das hat uns Silvia auch eben nochmal bestätigt. Vielen lieben Dank. Und wenn ihr noch was gesehen habt, sagt gern Bescheid. 09 281 880 880.
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1: Ja, heute geht es in unserer Montagsfrage um den Airfryer, also auf Deutsch um Heißluftfritteusen. Gerade ja ein Riesentrend, aber braucht man so ein Teil wirklich? Oder ist es am Ende wieder nur ein Gerät mehr, das rumsteht?
2: Also bei mir steht es nicht einfach nur rum. Ich benutze es ständig für Pommes, für Gemüse, für Kuchen sogar.
1: Wahnsinn.
2: Angeblich geht ja auch inzwischen alles in der Heißluftfritteuse. Ja, denke ich auch. Und unsere Euroherz-Reporterin Jana Schiener hat sich mal bei euch umgehört.
3: Habt ihr eine Heißluftfritteuse?
4: Ja, klar.
3: Was sind denn die Rezepte, die gemacht werden?
4: Ganzes frisches Hähnchen. Super. Außen knusprig, innen saftig.
3: Und wie sieht's hier aus? Ich habe keine, ich will auch keine. Ich kann solche Trendprodukte sowieso nicht gut abhaben, will auch die Küche nicht so voll stehen haben.
5: Nein, war bisher nicht nötig. Die Röhre ist groß genug und ich habe 4 Kinder, dafür wäre es zu klein.
3: Es geht um Heißluftfritteusen. Habt ihr eine?
6: Ja, gerade frisch gekauft.
3: Cool. Und warum habt ihr eine Heißluftfritteuse? Was ist daran so cool?
6: Dass wir für die Kinder Pommes machen können und Chicken Nuggets.
3: Sehr cool. Gibt es denn schon ein Lieblingsrezept?
7: Ja, das sind so Kartoffel-Potatoes, die wir damit machen. Es ist einfach schön zu sehen, wie aus einer Kartoffel was werden kann, was man früher nur vom Bofrost gekannt hat.
8: So Mienudeln gebratene oder frittierte mit Gemüse.
3: Habt ihr eine Heißluftfritteuse?
9: Ja.
3: Und was ist so cool an der?
9: Dass es sehr schnell geht.
3: Was kommt denn so rein in die Heißluftfritteuse?
9: Alles Pommes, Fischstäbchen, alles, was gut schmeckt.
2: Vom Hype zum Küchenheld.

0: Helfer, die Heißluftfritteuse ist auf jeden Fall gekommen, um zu bleiben. Und ich kann mir ein Leben ohne auch nicht mehr vorstellen.
1: Okay, Julia, ich habe ja auch eine. Viel mehr als Pommes oder Fischstäbchen habe ich noch nicht damit gemacht. Obwohl man ja wirklich angeblich damit richtig kochen und auch backen kann.
0: Ja, und unsere Montagsfrage heute. Habt ihr auch einen Airfryer oder kommt bei euch sowas nicht ins Haus oder in die Küche? Ihr stimmt ab auf Facebook und Instagram. Genial oder Blödsinn. Und ihr schickt uns gerne auch eine Sprachnachricht durch 0921. 81880880.
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So, der Montag ist schon wieder rum. Kurze Woche für die meisten von uns. Und damit wünsche ich euch jetzt einen schönen Feierabend. Kommt gut rein und ich freue mich, wenn ihr morgen wieder mit dabei seid. Ab 15 Uhr hier im Feierabendstarter. Bis dahin. Ciao.

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7: Ich bin Joshua Heise. Bundesjustizministerin Hubich will das Kindschaftsrecht ändern, damit es bei getrennten Eltern weniger Streit gibt. Ein Vorschlag: Wer gerade das Kind betreut, soll bei Alltagsentscheidungen allein bestimmen dürfen, ohne den Ex-Partner fragen zu müssen. Außerdem soll es kein Umgangsrecht mehr geben, wenn ein Elternteil gewalttätig gegenüber dem anderen war. Länder und Kommunen sollen nach Angaben von Finanzminister Klingbeil künftig mehr bei Reformplänen einbezogen werden. Dafür müsse gemeinsam an Kompromissen gearbeitet werden, inhaltlich wie finanziell. Konkret geht es um soziale Sicherheitssysteme und eine Einkommenssteuerreform. Der Bundesrat hatte am Freitag eine Entlastungsprämie von bis zu 1.000 Euro gestoppt, weil die Länder unzufrieden mit der Gegenfinanzierung waren. Der Sudetendeutsche Tag an Pfingsten soll heuer erstmals im tschechischen Brünn stattfinden. Da gibt's aber Gegenwind und Streit im dortigen Parlament. Bayerns Ministerpräsident Söder hat heute aber klargemacht, er fährt trotzdem nach Brünn.
8: Es ist ein Bekenntnis zu den Sudetendeutschen und um das positiv darzustellen, ich habe jetzt auch eine Einladung bekommen vom tschechischen Präsidenten Pavel am selben Tag und werde ihn dann noch am selben Tag nach Brünn dann in Prag in der Prager Burg besuchen auf seine Einladung, was mich sehr gefreut hat, weil ich finde, es ist ein sehr gutes Signal auch der Versöhnung.
7: Die Beziehungen zwischen Tschechen und Sudetendeutschen waren jahrzehntelang belastet. Nach dem Zweiten Weltkrieg waren rund 3 Millionen Deutsche aus der damaligen Tschechoslowakei vertrieben worden. Nach dem Ende der ungarischen Blockade haben die EU-Außenminister Sanktionen gegen radikale israelische Siedler im besetzten Westjordanland beschlossen. Damit will die EU ein Zeichen gegen die Gewalt von Siedlern setzen, die nach dem Terroranschlag der Hamas im Oktober 2023 immer wieder Palästinenser angreifen. Zu den Sanktionen gehören etwa das Einfrieren von Vermögen in der EU sowie Ein- und Durchreiseverbote. Der deutsche Kader für die Eishockey-Weltmeisterschaft in der Schweiz ist komplett. Bundestrainer Harold Kreis hat heute mit 3 Torhütern, 8 Verteidigern und 14 Stürmern die Reise nach Zürich angetreten. Mit dabei sind unter anderem der Münchner Spieler Fabio Wagner und Markus Weber von den Nürnberger Ice Tigers. Ihr erstes Spiel bestreitet die DEB-Auswahl dann am Freitag gegen Finnland.
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9: Mit Julia Krause. Am 1. Juni steht wieder der Hofer Nationalfeiertag an, der Schlappentag. Zuletzt gab es ja viel Aufregung darum, wer sich künftig um das Fest und das Schlappenbier kümmert, wenn die Schertl-Brauerei Ende des Jahres in Hof zumacht. Mittlerweile steht fest, das Schlappenbier und der Festbetrieb bleiben in den Händen der Schertl. Auch sonst bleibt programmtechnisch alles beim Alten. Neu ist nur, dass der neue Hofer Oberbürgermeister Stefan Schmalfuß den Schlappentag eröffnen wird. Für ihn sei das eine riesige Ehre. Im Detail findet ihr das Schlappentagsprogramm auf euroherz.de. Heute ist bundesweiter Tag der Kinderbetreuung. Der soll die wichtige Arbeit von Kita-Personal, Tagesmüttern und anderen Betreuungskräften sichtbar machen. Der Landkreis Wunsiedel sucht jetzt auch wieder ehrenamtliche Familienpaten. Die sind einmal pro Woche für 2 bis 3 Stunden bei einer Familie und gehen zum Beispiel einkaufen oder mit den Kindern auf den Spielplatz. Um euch auf die Aufgabe vorzubereiten, bekommt ihr vorab eine Schulung und auch sonst habt ihr immer einen professionellen Ansprechpartner. 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
10: Heute Nacht lassen Regen und Wind dann langsam mal nach. Es wird aber ziemlich frisch. Die Frühwerte liegen um 3 Grad. Morgen dann kalter Wind, Wolken und tagsüber nur noch 4 bis 9 Grad. Auch

0: Da kann es immer mal wieder Regen geben und im Fichtelgebirge sind sogar Schnee oder Graupel möglich. Und von Mittwoch bis zum Freitag bleibt es wechselhaft und windig. Die Temperaturen liegen bei 8 bis 13 Grad. Es sind halt mal die Eisheiligen da.
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0: Auf der A9 in Richtung Nürnberg gibt es eine Wanderbaustelle zwischen Triptis und Dittersdorf und im weiteren Verlauf zwischen Markt Schorgast und dem Dreieck Bayreuth-Kulmbach stockt es auf 2 Kilometern, da dauert es ein bisschen länger. Einen Blitzer hätten wir auch auf der B15 Schönwald in Richtung Reau unter der Autobahnbrücke. Und wenn ihr sonst noch irgendwas entdeckt, dann gebt Bescheid mit einer WhatsApp an die 09281 880 880.
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16: Mit Julia Krause. Guten Abend. Zuletzt ging es beim Hofer Schlappentag ja vor allem darum, wer künftig das Schlappenbier braut, wenn die Brauerei Scherdel ihren Betrieb Ende des Jahres in Hof einstellt. Die Meinelbräu als einzig verbleibende Brauerei in Hof hätte das gern ab 2027 übernommen. Das Hofer Schlappenbier und der Festbetrieb

0: bleiben aber in den Händen der Scherdel. Beim Programm bleibt im Wesentlichen auch alles beim Alten, nur dass heuer der neue Hofer Oberbürgermeister Stefan Schmalfuß den Schlappentag eröffnen wird.
1: Ich habe den Schlappentag in den letzten Jahren und Jahrzehnten immer natürlich als Besucher wahrgenommen und war immer fest im Kalender gestanden, schon als Jugendlicher, später dann auch vernetzt in der Kultur oder dann auch als Stadtrat. Und ich freue mich diesmal auch wieder riesig drauf, dass wir da aus der Perspektive von der Stadtverwaltung aus begleiten darf. Also das ist für mich eine riesige Ehre. Ich freue mich, viele Bekannte zu sehen und gemeinsam zu feiern.
0: Dieses Jahr ist der Hofer Schlappentag am 1. Juni. Schon am Wochenende vorher stimmen sich die Hofer mit dem Biergartenfest, Nachtwächter- und Hussitenführung und dem Schlappenschießen auf ihren Nationalfeiertag ein. Das Programm findet ihr im Detail auf euroherz.de. Der Aufschrei war groß, als klar war, dass die Notaufnahme am Selber Krankenhaus schließt und die Stationen nach Marktredwitz verlagert werden. Seit fast 2 Jahren ist das ehemalige Klinikum nun ein medizinisches Versorgungszentrum. Das heißt, hier finden ambulante Operationen statt und es gibt Arztpraxen und andere Dienstleister, die mit Medizin und Pflege zu tun haben. Jetzt ist auch die Diakoniestation selbst an den Medizincampus gezogen. Das teilt das Klinikum Fichtelgebirge mit. Das Büro ist unter der Woche am Vormittag und Mittag offen. Die Diakoniestation selbst hat 18 Beschäftigte und kümmert sich im gesamten Landkreis Wunsiedel um Patienten. Wer kein Geld für einen großen Urlaub hat, kann seinen Kindern im Landkreis Hof schon viel mit nur 5 Euro ermöglichen. Denn so viel kostet der Sommerferienpass der kommunalen Jugendarbeit. Er ist eine Art Bonusheft, in dem viele Freizeitmöglichkeiten gesammelt sind. Entweder für die Kinder alleine oder die ganze Familie. Es gibt zum Beispiel freien Eintritt für einige Freibäder im Hoferland, freie Eintritte in Museen und vergünstigte Eintritte in Freizeitparks, Burgen und Schlösser. Gültig ist er für Kinder im Alter von 6 bis 16 Jahren, die im Landkreis Hof leben. Ihr könnt ihn ab sofort bei euren Stadt- und Gemeindeverwaltungen bestellen. Eine Übersicht aller Freizeitangebote, auch schon für Pfingsten, bekommt ihr auf euroherz.de.
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0: Länder und Kommunen sollen nach Angaben von Finanzminister Klingbeil künftig mehr bei Reformplänen einbezogen werden. Dafür müsse gemeinsam an Kompromissen gearbeitet werden, inhaltlich wie finanziell. Der Sudetendeutsche Tag an Pfingsten soll heuer erstmals im tschechischen Brünn stattfinden. Da gibt's aber Gegenwind und Streit im dortigen Parlament. Bayerns Ministerpräsident Söder hat heute aber klargemacht, er fährt trotzdem nach Brünn. 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
3: Heute Nacht lassen Regen und Wind nach. Die Temperaturen gehen runter bis auf 3 Grad. Morgen dann zum Start der Eisheiligen kalt, Wolken, Wind, immer wieder Regen und nur noch 4 bis 9 Grad am Tag. Im Fichtelgebirge sogar mit Schnee oder Graupel. Und vom Mittwoch bis Freitag bleibt es dann wechselhaft und windig. Auch da kann es immer wieder regnen und die Temperaturen liegen bei 8 bis 13 Grad. Der Radio Euroherz Service. Wir haben momentan keine Störungsmeldungen, aber wir haben einen Blitzer auf der B15 Schönwald in Richtung Reau unter der Autobahnbrücke. Und wenn ihr sonst noch irgendwas habt, dann gebt Bescheid ganz einfach mit einer WhatsApp an die 09281 880 880.
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3: Ich bin Joshua Heise. Altkanzler Schröder als Vermittler im Ukraine-Krieg. Die EU-Außenminister sind da skeptisch. Kreml-Chef Putin hatte Schröder für den Posten vorgeschlagen. Die EU-Außenbeauftragte Kallas entgegnete, Schröder sei ein Lobbyist russischer Staatskonzerne gewesen. Es sei also klar, warum Putin ihn vorschlage. Auch die Ukraine lehnt den Vorschlag ab. Die viel zitierte Sehnsucht der Deutschen nach dem Landleben ist einer Studie zufolge größtenteils ein Mythos. Das Bundesinstitut für Bau-, Stadt- und Raumforschung hat rund 1000 Menschen befragt. Demnach ziehen vor allem Familien aufs Land, aber nicht, weil sie unbedingt aufs Land wollen, sondern unter anderem, weil das Wohnen in der Stadt zu teuer ist. Nach dem Hantavirus-Ausbruch auf einem Kreuzfahrtschiff ist eine Kontaktperson zurück nach Bayern gebracht worden. Die Person sei am Nachmittag in der Klinik München-Schwabing angekommen und bleibe dort vorerst in einem isolierten Zimmer in Quarantäne, teilten die Behörden mit. Sie habe derzeit keine Symptome. 3 weitere Deutsche waren nach der Evakuierung des Schiffes auf Teneriffa ausgeflogen worden. Die amerikanische Profi-Football-Liga NFL kommt auch dieses Jahr wieder nach München. Und jetzt steht auch fest, wann. Am 15. November spielt das Team der Detroit Lions in der Arena in Fröttmanning. Beginn der Partie soll um 15.30 Uhr sein. Gegen wen es für die Lions im Germany-Game geht, wird dann diesen Mittwoch bekannt gegeben. Da werden alle internationalen NFL-Spiele der Saison 2026 verkündet.
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4: Dann wollen wir doch gleich mal den Christian befragen. Wetter, Wetter, Wetter. Wird eisig, gell, oder?
5: Die Eisheiligen sind eingeläutet. Mit Nordwestwind gibt's über Nacht auch Wolken, aber eher wenig Regen. Kühlt aber ab auf so 2-3 Grad. Tagsüber geht's mit kalten Böen und Schauermix weiter. Die Sonne hat nur kurzfristig Chancen und das Ganze bei höchstens 7-8 Grad. Am Mittwoch haben wir eventuell in der Früh sogar vereinzelt Bodenfrost zu erwarten und danach geht es in die nächste Runde mit kalten Böen und Schauern, zwischendurch etwas Sonne, als wären wir mitten im April bei höchstens 10-11 Grad. Auch am Donnerstag wird es wohl eher wechselhaft bleiben zum Vatertag und unterkühlt mit kaum über 10 Grad. Auch zum Brückentag und Finale der Eisheiligen wird es wechselhaft mit Schauern und kühl bleiben. Aus der Radio Euroherz Wetterredaktion Christian König.
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4: So, und hier kommt der Euroherz Service, die schnellsten Verkehrsinfos von hier. 19:03 Minuten. Eine Meldung von der B92 Plauen Richtung Schönberg. Zwischen Görnitz und Rebersreuth haben wir dichten Verkehr. Da braucht er ca. 10 Minuten länger. Plant das schon mal mit ein. Alle Blitze immer zuerst bei Radio Euroherz. Wenn er denn dann noch steht, dann wäre es unter der B15 Schönwald Richtung Reau unter der Autobahnbrücke ein Blitzer. Ansonsten kommen Meldungen von euch, die 0921 880 880. Ihr wisst ja, das ist die Nummer. Da kommt ihr auch direkt zu mir ins Studio. Ich wünsche euch eine gute Fahrt.
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4: Und sagt an, wie war euer Wochenende? Ha? Ich weiß es, es war wie immer zu kurz. Ja, ist doch logisch. Ne? Aber die Wochenenden sind einfach nicht länger. Außer in 2 Wochen, ne? Da haben wir dann Montag auch noch Feiertag. Da bin ich nämlich auch nicht da. Also am Pfingstmontag, da müsst ihr mal ohne mich auskommen. Das schafft ihr aber, weil da geht ihr wandern oder feiern oder irgend sowas. Heute gibt's kein Motto, was so viel heißt wie wir sind wieder quer durch den Garten unterwegs, musikalisch der 70er, 80er und 90er. Und ich sehe schon, der Chris, der Klaus, der Joshua sind alle schon wieder am Start hier. Ich freue mich sehr, dass ihr mit dabei seid und jetzt geht's los. Übrigens gibt's heute auch noch Karten zu gewinnen. Wow!
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0: Und da müssen wir noch mal kurz in den Verkehr reinblenden. Achtung, der Euderhard-Service, die schnellsten Verkehrsinfos von hier. Da haben wir jetzt A9 Nürnberg Richtung Berlin zwischen Schleiz und Dittersdorf. Ein Unfall auf dem Standstreifen. Bitte hier unbedingt vorsichtig fahren. A9 Richtung Berlin zwischen Schleiz und Dittersdorf.
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0: Take a Chance mit ABBA. 19 Uhr und 18 ist es schon. Da spielen wir mal drei Songs und schon ist wieder die Hälfte rum. Ist ja unfassbar, oder? So, ich freue mich wieder, es ist Montag und es sind auch schon wieder viele, viele, die hier mit dabei sind. Die Sarah hat sich auch eingeklinkt und der Schlauch ist unten sauber, die Erde. Servus, Joshua habe ich schon gesagt. Chris ist dabei, Klaus ist dabei. Den haben wir ja noch. Jasmin ist dabei. Diese WhatsApp-Liste, ich brauche mal so einen Hochkant-Bildschirm, dass ich das noch besser überschauen kann. Schön, dass ihr alle dabei seid. Ihr dürft natürlich auch so wie viele andere hier Tipps abgeben, ja? Wenn ihr schon mal wieder mal sagt, Mensch, das wäre auch mal ein Song, den würde ich mal gerne mal aufhören. Also wünschen darf man sich ja so nichts, aber einen Tipp kann man mal abgeben. Ja, und das finde ich auch gar nicht schlecht. Weil da kommen bei mir auch wieder so Sachen raus, wie Titel, die man lange nicht gehört hat. Ganz kurz ein Wort zu den Eisheiligen. Ja, genau, Entschuldigung. Und zwar, die Eisheiligen, die gehen am heutigen Montag los und enden am Freitag, dem 15. Mai. Also Donnerstag auf Freitag. Das heißt, hier ist es offiziell nochmal erlaubt, lange Unterhosen zu tragen und auch, ich sag mal so, also Winterreifen nicht mehr, das ist ja rum, das war ja Ostern vorbei, aber dass man hier nochmal Handschuhe oder Mütze drauf tut, das ist schon okay. Aber danach, ich sag's euch ja, wenn das nicht klappt, schreibe ich einen Beschwerdebrief, ehrlich, weil ich bin der T-Shirt-Friend, ja, I'm the T-Shirt-Friend and the Short-Shorts-Friend. Okay, und jetzt machen wir ein bisschen was Slowliches, weg vom Eis, Richtung Pink Floyd gehen wir jetzt hier. Und kennt ihr noch das Gefühl von Vinyl?
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4: Ich bin Joshua Heise. Altkanzler Schröder als Vermittler im Ukraine-Krieg. Die EU-Außenminister sind da skeptisch. Kreml-Chef Putin hatte Schröder für den Posten vorgeschlagen. Die EU-Außenbeauftragte Kallas entgegnete, Schröder sei ein Lobbyist russischer Staatskonzerne gewesen. Es sei also klar, warum Putin ihn vorschlage. Auch die Ukraine lehnt den Vorschlag ab. Nach dem Hantavirus-Ausbruch auf einem Kreuzfahrtschiff ist eine Kontaktperson zurück nach Bayern gebracht worden. Die Person sei am Nachmittag in der Klinik München-Schwabing angekommen und bleibe dort vorerst in einem isolierten Zimmer in Quarantäne, teilten die Behörden mit. Sie habe derzeit keine Symptome. Drei weitere Deutsche waren nach der Evakuierung des Schiffes auf Teneriffa ausgeflogen worden.
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5: Und da wird's frostig, gell, Christian?
6: Die Eisheiligen liefern eine Punktlandung und sie bleiben allemal bis zum Brückentag am Freitag, also auch über den Vatertag und Feiertag hinweg. Tagsüber gibt's dann nach Frühwerten um 2, 3 Grad wieder starke Böen mit einigen Schauern bei kaum über 7, 8 Grad. Mittwoch, Donnerstag und Freitag ist es auch wechselhaft. Mal mehr, mal weniger windig. Die Sonne schafft es höchstens ab und zu mal. Schauer sind immer wieder mal mit dabei und das Ganze bei meist um 10 Grad. Aus der Radio Euroherz, Wetterredaktion Christian König.
5: Dankeschön, Christian. Der Euroherz Service, die schnellsten Verkehrsinfos von hier. Und dann haben wir schon mal durchgesagt, ist immer noch aktuell. Achtung auf der A9 Nürnberg Richtung Berlin zwischen Schleiz und Dittersdorf. Unfall ist auf dem Standstreifen. Hier besonders vorsichtig fahren. Weitere Meldungen kommen dann von euch. Wenn ihr noch was gesehen habt, 09281 die 880 880.
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5: Mal wieder was zum Mitsingen von Udo Jürgens.

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Servus Gary, hier ist der Klaas aus Münchberg. Nachdem dein Wetterfrosch gerade eben von eisigen Temperaturen gesprochen hat, hätte ich da einen Hit aus den 90ern als Vorschlag, und zwar von Vanilla Ice, Ice Ice Baby.

Clapton. Lange nicht gehört. Ja. So ein Ende 70er, ja. I Shot the Sheriff. Hat mit Omar

0: Tarif nichts zu tun, gell? Das war mal Schauspieler, vielleicht weiß das noch der eine oder andere. Hier ist Radio Orders, es ist 10 Minuten vor 8. Der nächste Song, der bei mir aufliegt hier, ist von Aerosmith. Aerosmith, ja. Auch schon in die Jahre gekommen, hat er mal mit seiner Rockband, kann man sagen, alle Mauern eingerissen, die es gab. Also muss ich wirklich sagen, ich habe ihn mal live gesehen in Berlin, in dieser Außenbühne, da Riesending, Wahnsinn. Und da hat er, ist ja ans Mikrofon gegangen, Aerosmith, und sagt, also Steven Tyler, der Sänger, und ist noch gar nicht so lange her, vielleicht 5, 6 Jahre, und da sagt er, Hello, ladies and gentlemen. Und du hast dir gedacht, Mensch, der kann doch gar nicht mehr singen, oder? Die Stimme ist doch voll im... Aber er hat dann gesungen wie ein Zeiserl. Also wirklich. Weiß nicht, ob da nicht ein bisschen getrickst wurde.
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6: Ich bin Joshua Heise. Der Vorschlag von Kreml-Chef Putin, Altkanzler Schröder.

0: in Friedensgespräche zum Ukraine-Krieg einzubinden, stößt in der EU und der Ukraine auf deutliche Ablehnung. Das wäre nicht sehr klug, erklärte die EU-Chefdiplomatin Kallas am Rande eines Außenministertreffens in Brüssel. Dieter Ebeling berichtet.
1: Schröder sei ein Lobbyist für russische Staatsunternehmen gewesen, sagte Kallas. Es sei doch klar, warum Putin ihn gerne als Vermittler haben wolle. Auch der ukrainische Außenminister lehnte Schröder eindeutig ab. Es gäbe viele andere würdige Persönlichkeiten. Von einem Ablenkungsmanöver sprach die schwedische Außenministerin. Der deutsche Staatsminister Kirchbaum wollte da nicht widersprechen.
0: Das Bundesfinanzministerium warnt vor neuen KI-Modellen als Cyberwaffe. Die Software Claude Mythos des US-Unternehmens Anthropic scannt automatisch nach Sicherheitslücken in Betriebssystemen und Browsern und liefert gleich die passenden Angriffswerkzeuge mit. Bislang hat Anthropic nur ausgewählten Organisationen Zugang zu dem Tool gewährt. Das Ministerium fordert jetzt aber vom Finanzsektor, die Cybersicherheit zu erhöhen. Der 17-jährige Verdächtige, der in Hamburg einen Terroranschlag geplant haben soll, sitzt jetzt in Untersuchungshaft. Das hat die Generalstaatsanwaltschaft mitgeteilt. Demnach stellten Ermittler bei der Durchsuchung seiner Wohnung Gegenstände sicher, mit denen Sprengkörper gebaut werden können. Der Jugendliche mit syrischem Pass soll vom IS zu den Anschlagsplänen inspiriert worden sein. Diese Dekadenzschau wird es auf dem Oktoberfest in Zukunft nicht mehr geben. Der Stadtrat hat Champagnerduschen auf der Wiesn verboten. Diese Praxis sei nicht nur Lebensmittelverschwendung, sondern passe auch nicht zum Charakter des Volksfestes. Die Süddeutsche Zeitung zitierte aus Rathauskreisen, man wolle nicht, dass die Wiesn zum Ballermann verkomme.
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4: Die Eisheiligen sind eingeläutet. Genau. Mit Nordwestwind gibt es über Nacht auch Wolken, aber eher wenig Regen. Kühlt aber ab auf so 2-3 Grad. Tagsüber geht es mit kalten Böen und Schauermix weiter. Die Sonne hat nur kurzfristig Chancen und das Ganze bei höchstens 7-8 Grad. Am Mittwoch haben wir eventuell in der Früh sogar vereinzelt Bodenfrost zu erwarten. Und danach geht es in die nächste Runde mit kalten Böen und Schauern. Zwischenhin etwas Sonne, als wären wir mitten im April bei höchstens 10-11 Grad. Auch am Donnerstag wird es wohl eher wechselhaft bleiben zum Vatertag und unterkühlt mit kaum über 10 Grad. Auch zum Brückentag und Finale der Eisheiligen wird es wechselhaft mit Schauern und kühl bleiben. Aus der Radio Euroherz-Wetterredaktion Christian König.
3: Dankeschön, Christian, der Euroherz-Service. Die schnellsten Verkehrsinfos von hier. Auf meiner großen Liste steht eine Meldung, und zwar die A9 Nürnberg Richtung Berlin zwischen Schleiz und Dittersdorf. Immer noch der Unfall ist jetzt auf dem Standstreifen. Bitte hier vorsichtig fahren. Das war's schon. Ich wünsche euch eine gute Fahrt. Solltet ihr noch was gesehen haben, Staus, Blitzer, Verkehrsstörungen zu mir. 09281 880 880.
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3: Es sind ja so viele, die jetzt auch nochmal in die Arbeit fahren müssen. Und für die habe ich natürlich jetzt auch noch die nächsten 2 Stunden, wenn ihr könnt und Lust habt, die Kulthits. Und für alle, die nach Hause gekommen sind und sich jetzt schon mal ihr Wurstbrot gemacht haben oder was es auch sonst so gibt bei euch am Abend, habt jetzt dann einen schönen Feierabend mit den Kulthits. Wir spielen jetzt gleich Titel von Wham, Prince, Bon Jovi, und den Anfang macht Kim Wilde von der Sarah, sagt sie, lange nicht gehört. Check it love. Und natürlich die Preisfrage ohne Preis in circa 10 Minuten.
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0: Bummel, ja, da könnt ihr alle mitmachen und alle auch richtig entscheiden. Denkt dran, die Nummer ist die 09281 880 880. Wer sich's nicht merken kann, ihr schaut einfach mal auf die Homepage von uns hier, euroherz.de, und da seht ihr dann unter Team, oder stimmt das überhaupt nicht, dass ich hier so einen Käse erzähle? Moment mal. Euroherz. Genau, dann geht ihr hier und dein Sender, genau, dein Sender und unter Studiocam und dann seht ihr rechts neben mir einen wunderbaren Roll-Up und da ist auch die Telefonnummer drauf und das ist sowieso ein schöner Roll-Up, weil den habe ich gemacht. Also nicht ganz, aber so. Gut, und jetzt für euch das Gewinnspiel, wo man nichts gewinnen kann und das ist das besonders Schöne. Es rufen auch manchmal welche an und sagen, nichts gewonnen, dann macht er nichts. War doch trotzdem dabei, ist doch schön, wunderbar. Jetzt die Frage. Nochmal Telefonnummer 09281 880 880. Per WhatsApp geht es am schnellsten. Ihr könnt es aber natürlich auch per Telefon machen. Dann würde ich sagen, es geht los. Ich möchte gern wissen, wie heißt dieser Song und von wem ist er? Also schon ein bisschen mehr, weil es ist wirklich einfach. Okay. Ihr seid bereit? Hier kommt er. 3, 2, 1. Zack, das war's schon. Hui, da stellen sich die Haare auf und sagen, ja, ich weiß es, aber... Wie heißt der? Und wer singt ihn vor allem? Und wie heißt der vor allem? 09281 880 880. Da kam schon eine Nachricht rein. Zack, da hören wir gleich mal hin. Achtung. Mal schauen, ob das funktioniert.
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0: Oh. Ja, von wem denn? Von wem denn? Das war übrigens der Chris, ja. Time after time ist schon mal gut, aber von wem ist der Song 09281 880 880?
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0: Und da kommt das Solo. Da gibt's einen Applaus für den Prinz mit seinem Kulthit. Ich habe die Single-Version ausgesucht.
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0: Und. Ja.
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0: Genau. Heute seid ihr wieder dabei. Ich habe 80er rausgesucht heute mal. Wirklich, also es ist echt einfach. Ich sag's euch gleich, es ist voll bimbel einfach.

Und Linda, Linda Ronstedt, nicht Rinda Lonstedt. So muss es heißen. Da kann man aber ein Lacher einspielen. Ja. Wunderbar. So, als Zuckerle gibt's jetzt einen wunderbaren Titel, denn ihr habt wirklich alle, also alle recht, ja. Und die Hooters haben auch mal einen Song gesungen, der hieß Time After Time. Eine schöne Nummer. Auflösung nach den Nachrichten um 12:30.

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1: Ich bin Joshua Heise. Der Vorschlag von Kreml-Chef Putin, Altkanzler Schröder in Friedensgespräche zum Ukraine-Krieg einzubinden, stößt in der EU und der Ukraine auf deutliche Ablehnung. Das wäre nicht sehr klug, erklärte die EU-Chefdiplomatin Kallas am Rande eines Außenministertreffens in Brüssel. Dieter

0: Ebeling berichtet.
1: Schröder sei ein Lobbyist für russische Staatsunternehmen gewesen, sagte Kallas. Es sei doch klar, warum Putin ihn gerne als Vermittler haben wolle. Auch der ukrainische Außenminister lehnte Schröder eindeutig ab. Es gäbe viele andere würdige Persönlichkeiten. Von einem Ablenkungsmanöver sprach die schwedische Außenministerin. Der deutsche Staatsminister Kirchbaum wollte da nicht widersprechen.
0: Diese Dekadenzschau wird es auf dem Oktoberfest in Zukunft nicht mehr geben. Der Stadtrat hat Champagnerduschen auf der Wiesn verboten. Diese Praxis sei nicht nur Lebensmittelverschwendung, sondern passe auch nicht zum Charakter des Volksfestes. Die Süddeutsche Zeitung zitierte aus Rathauskreisen, man wolle nicht, dass die Wiesn zum Ballermann verkomme.
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3: Tja, und außerdem Champagner duschen, da klebt doch nach alles, das will doch keiner, oder? Dann wieder irgendwas duschen, das duschen, das duschen, das duschen oder mich duschen. So, wettertechnisch Christian König, da sind wir dabei.
4: Die Eisheiligen liefern eine Punktlandung und sie bleiben allemal bis zum Brückentag am Freitag, also auch über den Vatertag und Feiertag hinweg. Tagsüber gibt's dann nach Frühwerten um 2-3 Grad wieder starke Böen mit einigen Schauern bei kaum über 7-8 Grad. Mittwoch, Donnerstag und Freitag ist es auch wechselhaft. Mal mehr, mal weniger windig. Die Sonne schafft es höchstens ab und zu mal. Schauer sind immer wieder mal mit dabei und das Ganze bei meist um 10 Grad. Aus der Radio Euroherz, Wetterredaktion Christian Kühn.
3: Der Euroherz-Service, die schnellsten Verkehrsinfos von hier. Aufpassen, A9 Nürnberg Richtung Berlin. Zwischen Gefrees und Münchberg Süd. Am rechten Fahrstreifen ist hier blockiert. Das sind Gegenstände auf der Fahrbahn. Das sind Reifenteile und daneben steht ein defekter PKW. Bitte aufpassen. Der Standstreifen ist hier blockiert. Dann die A9 nochmal Richtung Berlin. Zwischen Schleiz und Dittersdorf. Der Unfall auf dem Standstreifen ist immer noch. Bitte hier vorsichtig fahren. Gute Fahrt, kommt sicher an euer Ziel.
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3: Und ein Klassiker von den Buggles. Kennt ihr noch, oder? Das hat was mit MTV zu tun. Das war das erste Video, glaube ich, das auf MTV gelaufen ist. Hier, Video Kill the Radio Star.

0: Wakefield, da haben auch viele erkannt, schreiben sie mir gerade. Das ist auch schön. Es sind also viele 90er-Fans mit unter den Hörern und Hörerinnen. Ja, eigentlich schon. Da können wir auch mal so einen fetten 90er-Abend machen, oder? 3 Stunden 90er. Bam, bam. Geht die Post ab. Da war Elektronik auch ganz vorne musikalisch. Hört man hier auch. Tolle Nummern, gell? So, dann würde ich sagen, machen wir die Auflösung für die Preisfrage ohne Preis. Ich meine, ihr wisst es eh schon, oder? Ihr wisst ja, habt es ja mitbekommen. Ging gleich gut los, ja. Und es ist natürlich auch nicht schwer gewesen, ich habe es ja gesagt, aber ihr habt es auch wie aus der Schistole gepossen. Erraten. Ja, genau. Hier nochmal für alle, die vielleicht ein bisschen später eingeschaltet haben. Das war das Intro, das man rausfinden sollte. Und ihr habt es auch rausgefunden.
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2: Hallo, hier ist die Ramona aus Rehau. Das ist von Cindy Luber, Time after time.
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0: Und deswegen jetzt in voller Länge das Original von Cindy Luber. Yes. Grüße nach Rehau.

0: sind die Lauper. Time after time. Supernova. Time after time. Und lange nicht gehört, muss man auch sagen. Ja. 20.44 Uhr.
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0: So, und genau diese Spielbank, ja, wie ihr gehört habt, im Bad Steben, die hat wieder eine Feier. 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Und von 19 bis 22 Uhr gibt's da richtig Rockcover auf die Mütze. 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Also die touren auch hier in der Gegend. Granny's Pearl gibt es schon, also seitdem ich überhaupt laufen kann. Ja? Und die sorgen hier für Classic Rock und beste Stimmung. 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

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Und da hört ihr unter anderem vielleicht wieder mal diese Klassiker wie diesen hier. Eine Nummer, ich glaube, die wurde für mich geschrieben hier. Eye of the Tiger von Survivor.

0: 20:55 Uhr ist Radio Eurerz. Wir haben eine Verkehrsmeldung vom Achim, A93 Richtung Hof. Ein Pannen-LKW auf dem Einfädelungsstreifen der Auffahrt Rehe aus Süd Richtung Hof. Also Vorsicht, wenn ihr da raus oder rein müsst, je nachdem, dann ist hier ein LKW. Dankeschön, Achim, für die Nachricht.
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1: Ich bin Joshua Heise. Verbraucher in Deutschland sollen schnell entlastet werden. Wie genau will die Bundesregierung bald entscheiden, heißt es von Regierungssprecher Cornelius, ohne genauere Zeitangaben. Die 1.000 Euro Entlastungsprämie war am Freitag im Bundesrat gescheitert. Die Grünen schlagen nun eine Senkung der Stromsteuer vor. Der Deutsche Mittelstandsbund plädiert für eine Reform der Einkommenssteuer. Drohnen, die bis zu 1500 Kilometer fliegen können. Das wollen Deutschland und die Ukraine laut Verteidigungsminister Pistorius gemeinsam entwickeln. Weiter betonte er bei seinem Besuch in Kiew die enge militärische Zusammenarbeit der beiden Länder. Außerdem soll Deutschland weiter ukrainische Soldaten ausbilden.

0: auch nach einem möglichen Waffenstillstand. Nach dem Hunter-Virus-Ausbruch auf dem Kreuzfahrtschiff Hondius hat sich der Kapitän jetzt erstmals öffentlich geäußert. In einer Videobotschaft dankte er der Besatzung und den Passagieren für ihr Verhalten während der Krise. Das Schiff liegt derzeit vor Teneriffa. Thomas Bleskin berichtet.
1: Der aus Polen stammende Kapitän sprach von extrem anstrengenden Wochen an Bord der Hondius. Gleichzeitig habe er aber erlebt, wie groß Fürsorge, Zusammenhalt und gegenseitiges Vertrauen selbst unter schwierigen Bedingungen sein können. Das Schiff war gestern an der spanischen Ferieninsel Teneriffa angekommen. Heute werden die restlichen Passagiere und ein Großteil der Besatzung evakuiert. Anschließend soll die Hondius nach Rotterdam fahren.
0: In Bayern haben 2025 mehr Leute in der Pflege gearbeitet. Nach Zahlen der Arbeitsagentur waren im letzten Jahr knapp 257.000 Pflegekräfte sozialversicherungspflichtig beschäftigt. Ein Plus von 1,2% im Vergleich zum Vorjahr. Knapp ein Drittel der Pflegekräfte hat ausländische Wurzeln. Der Chef der Regionaldirektion Schmitz betont deshalb, ohne diese Menschen bekämen wir die Pflege gar nicht organisiert.
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3: Die Eisheiligen, muss man eigentlich auch Eis essen?
4: Die Eisheiligen sind eingeläutet. Mit Nordwestwind gibt es über Nacht auch Wolken, aber eher wenig Regen. Kühlt aber ab auf so 2, 3 Grad. Tagsüber geht es mit kalten Böen und Schauermix weiter. Die Sonne hat nur kurzfristig Chancen und das Ganze bei höchstens 7, 8 Grad. Am Mittwoch haben wir eventuell in der Früh sogar vereinzelt Bodenfrost zu erwarten und danach geht es in die nächste Runde mit kalten Böen und Schauern, zwischendurch etwas Sonne, als wären wir mitten im April bei höchstens 10, 11 Grad. Auch am Donnerstag wird es wohl eher wechselhaft bleiben zum Vatertag und unterkühlt mit kaum über 10 Grad.
3: Ach.
4: Auch zum Brückentag und Finale der Eisheiligen wird es wechselhaft mit Schauern und kühl bleiben. Aus der Radio Euroherz Wetterredaktion Christian König.
3: Und da sind das so viele Veranstaltungen jetzt am Vatertag, am Himmelfahrt, der Donnerstag. Ja. Und dann gehen die auch noch wandern und so. Also zieht euch da unbedingt warm an. Hier ist der Euroherz Service, die schnellsten Verkehrsinfos von hier. A9 Nürnberg Richtung Berlin, zwischen Gefrees und Münchberg Süd, defekt der LKW am Standstreifen. A9 Nürnberg Richtung Berlin nochmal, zwischen Schleiz und Dittersdorf. Unfall auf dem Standstreifen, bitte vorsichtig fahren. Und der Achim hat gemeldet, A93 Richtung Hof. Pannen-LKW bei der Auffahrt Rehau Süd Richtung Hof. Also wenn man da runterkommt, gell, und dann nach Hof fahren will, da steht ein LKW. Aufpassen, danke, gute Fahrt.
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3: Und in dieser halben Stunde verlose ich ein paar wunderbare Karten für alle, ja, Rockfans, auch der Southern Rock und überhaupt Rock der 70er, 80er, 90er. Denn der Tiersteiner Burgsommer lädt wieder ein. Mehr dazu gleich in dieser Stunde. In dieser halben Stunde, würde ich sagen, wir wollen es gar nicht so lange rausziehen. Außerdem gibt es noch ZZ Top, es gibt Robbie Williams und hier ist Frankie Valli. December 63, wo der Titel viel später aufgenommen wurde. Schön, dass ihr mit dabei seid.
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2: Genau so ist es. Nach Robbie Williams kommt gleich die zweitgrößte Band. Denn warum denn langsam in den Sommer starten? Das machen wir doch lieber mit einem lauten Paukenschlag, oder? Und genau den liefert die Band Blue Indigo All-Stars. The Blue Indigo All-Stars. Mit ehrlicher, handgemachter Live-Musik, jede Menge Charakter und kraftvollen Sound zwischen Rock, Rock-Blues, Rock-Balladen und Southern Rock. Heute ist ganz schön rockig hier. Authentisch, mitreißend, voller Energie und fernab von Mainstream und direkt mitten ins Herz. So sagen es die Jungs von Blue Indigo All-Stars. Und zwar beginnen die den Tiersteiner Burgsommer am 30. Mai. Schaut mal in euren Kalender, ob ihr da Zeit habt. 30. Mai. Und da habe ich jetzt zwei Karten für euch, wenn ihr da hingehen möchtet. Ja, da wird die Burg vibrieren hier, die Tiersteiner Burg. Auf jeden Fall. Die Mauern werden zittern und vom ersten Ton an haut's euch wirklich um. Das ist echt fette, coole Musik. Rock, Rockballaden und was man so kennt. Und der Festival-Sommerauftakt wird sozusagen am 30. Mai sein im Burgsommer Tierstein. Und wer da gerne hin möchte und die zwei Karten gewinnen möchte, der kann jetzt einfach eine WhatsApp schreiben mit Tierstein. Ja, Tierstein, und dann entscheidet das Los, wer also hier mit dabei sein will. Und da sind mal tolle Songs dabei. Ich glaube, sogar ZZ Top spielen die. Ey. Rock and roll!

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0: The Real McCoy. Ein paar 90er drin. Gleich geht's wieder weiter. Noch eine halbe Stunde haben wir zusammen.
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2: Ich bin Joshua Heise. Verbraucher in Deutschland sollen schnell entlastet werden. Wie genau will die Bundesregierung bald entscheiden, heißt es von Regierungssprecher Cornelius, ohne genauere Zeitangaben. Die 1.000 Euro Entlastungsprämie war am Freitag im Bundesrat gescheitert. Die Grünen schlagen nun eine Senkung der Stromsteuer vor. Der Deutsche Mittelstandsbund plädiert für eine Reform der Einkommenssteuer. In Bayern haben 2025 mehr Leute in der Pflege gearbeitet. Nach Zahlen der Arbeitsagentur waren im letzten Jahr knapp 257.000 Pflegekräfte sozialversicherungspflichtig beschäftigt. Ein Plus von 1,2% im Vergleich zum Vorjahr. Knapp ein Drittel der Pflegekräfte hat ausländische Wurzeln. Der Chef der Regionaldirektion Schmitz betont deshalb, ohne diese Menschen bekämen wir die Pflege gar nicht organisiert.
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0: Ich weiß gar nicht, was das für ein Wetter ist. Eigentlich gut, Eisheilige, das lasse ich mir noch eingehen. Aber eigentlich müsste doch hier der Frühling glänzen. Wo ist der denn?
3: Die Eisheiligen liefern eine Punktlandung und sie bleiben allemal bis zum Brückentag am Freitag. Also auch über den Vatertag und Feiertag hinweg. Tagsüber gibt es dann nach Frühwerten um 2-3 Grad wieder starke Böen mit einigen.

0: Regenschauern bei kaum über 7, 8 Grad. Mittwoch, Donnerstag und Freitag ist es auch wechselhaft. Mal mehr, mal weniger windig. Die Sonne schafft es höchstens ab und zu mal. Schauer sind immer wieder mal mit dabei und das Ganze bei meist um 10 Grad. Aus der Radio Euroherz, Wetterredaktion Christian König.
1: Dankeschön, Christian. Der Euroherz Service, die schnellsten Verkehrsinfos von hier weiterhin auf der A9. Ist was los, Nürnberg Richtung Berlin zwischen Gefrese und Münchberg Süd. Defekter LKW am Standstreifen. A9 nochmal Richtung Nürnberg jetzt. Zwischen Trockau und Pegnitz, defekter PKW auch am Standstreifen, der ist blockiert. Achtung, A93 Richtung Hof, ein Pannen-LKW bei der Auffahrt von Reau nach Hof Süd. Ich hoffe, ihr kommt gut an euer Ziel. Wenn ihr noch was gesehen habt, 09281 die 880 880. Per WhatsApp geht's am schnellsten. Bis bald. Bis dahin sage ich gute Fahrt.
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1: Und ich weiß nicht, ob's gerade so ist, aber ich glaube nicht. Ich meine den Sternenhimmel. Schaut mal einer für mich raus, ob wir einen Sternenhimmel haben. Mit Hubert K.

0: 30er Stand By Me, der Titel. So, und jetzt kommt nochmal eine ganz andere Nummer. Und zwar von Nena. So, und da bin ich mir jetzt gar nicht mehr sicher. Ah doch, 1983 ist der veröffentlicht worden. Der Titel hier heißt Vollmond. Ist nicht ganz so bekannt, aber auf der Schallplatte, wo auch die vielen anderen Songs drauf sind. Ja, ihr wisst ja, da ist das von oben gesehen, dieser Oldtimer. Vielleicht habt ihr, Oldtimer sag ich, der VW Käfer. Habt ihr vielleicht noch im Auge? Nee, ist doch ein Oldtimer. So VW Oldtimer. 1983, der Titel Vollmond. Ich finde ihn sehr, sehr schön. Hören wir mal rein. Danach gibt's Flieger, grüß mir die Sonne. Und gerade kam noch eine Nachricht.
1: Gary, was hältst du davon, wenn du mal vor der ersten allgemeinen Verunsicherung der Tod spielst?
0: Sag ich, ihr verlangt hier Sachen von mir. Also der Tod von erste allgemeine Verunsicherung ist wirklich eine Gänsehautnummer und die spielen wir heute ganz am Schluss, okay? Alles klar. Und hier ist erstmal der Vollmond.

0: was soll ich sagen? Das war heute wieder ein wunderschöner 3-Stunden-Abend mit den Kulthits und ja, es war wieder alles dabei, ne? Querbeet, 70er, 80er, 90er deutsche Sachen waren dabei. Schöne Preisfrage ohne Preis. Time After Time von Cyndi Lauper. Habt ihr natürlich gewusst. Nächste Woche gibt's einen Live-Gast. Nächste Woche Ray Ann. Die war schon mal da vor einigen Jahren. Sie hat einen neuen Song rausgebracht und den werden wir auch spielen. Und es gibt eine Überraschung. Also unbedingt nächste Woche wieder einschalten am Montag. Bis dahin, habt eine schöne Woche, sagt der Gary. Servus.
1: Servus. Mein Bruder.

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1: Ich bin Katrin Steinberger. Bundesjustizministerin Hubig will getrennten Eltern mehr Flexibilität ermöglichen. So soll zum Beispiel jeder Elternteil während der Kinderbetreuungszeit allein über Alltagsangelegenheiten des Kindes entscheiden dürfen, ohne Absprache mit dem oder der Ex. Außerdem sollen gewalttätige Ex-Partner kein oder ein eingeschränktes Umgangsrecht mit dem Kind bekommen. Und Kinder ab 14 Jahren sollen bei bestimmten Vereinbarungen gefragt werden müssen. In der Debatte um Sozialreformen verlangt DGB-Chefin Fahimi mehr Respekt für Beschäftigte. In einer Grundsatzrede auf dem Bundeskongress des Deutschen Gewerkschaftsbundes wandte sie sich unter anderem gegen eine Aufweichung des 8-Stunden-Tags.
2: Auch diese Debatte ist nichts anderes als Ausdruck der Respektlosigkeit. Es ist ein Kniefall gegenüber den Arbeitgebern. Es ist ein Rückfall in die Arbeitszeiten von vor 1918, liebe Kolleginnen und Kollegen. Und so weit lassen wir uns nicht zurückwerfen. Finger weg von der Acht.
1: Fahimi wurde auf dem DGB-Kongress mit deutlicher Mehrheit für weitere 4 Jahre im Amt bestätigt. Seit Beginn der verschärften Grenzkontrollen sind an die 35.000 Menschen an den deutschen Grenzen zurückgewiesen worden. Das geht aus Zahlen des Bundesinnenministeriums hervor. Außerdem wurden über

0: 1400 Schleuser und fast 9000 Personen mit Haftbefehl festgenommen. Seit Mai letzten Jahres werden auch Asylbewerber zurückgewiesen. Davor waren es nur Menschen ohne Asylgesuch sowie Menschen mit Wiedereinreisesperre. Griechenland geht gegen Massentourismus vor. Laut den Plänen der zuständigen Ministerin sollen auf stark frequentierten Inseln wie Rhodos, Kos, Santorini und Mykonos in Zukunft nur noch Hotels mit maximal 100 Betten gebaut werden. Außerdem dürfen neue Gebäude nur noch mit einem Abstand von 25 Metern zum Meer gebaut werden. Das soll die Küsten besser schützen. Bayerns Medienminister Herrmann hat den Verlagen Unterstützung gegen die Übermacht von Internetriesen wie Google und Amazon zugesagt. Die Staatsregierung wolle die Marktmacht solcher Plattformen regulieren und mehr Sichtbarkeit für redaktionelle Medien im Netz schaffen. Der Verband Bayerischer Zeitungsverleger fordert zum Beispiel, dass große Plattformen ihre Inhalte nicht mehr ungefragt nutzen und damit eigene Produkte aufbauen dürfen. Es ist jetzt kurz nach 10. Richtig nass geht's durch die Nacht. In Alpennähe kommt sogar Schnee runter. Die Temperaturen sinken auf 6 bis 0 Grad. Morgen ein bunter Mix aus Regen, Schnee, Wolken und auch ein bisschen Sonne. Besonders warm wird's nicht. 6 bis 13 Grad die Topwerte. Der Mittwoch wird dann im Süden oft sonnig. Aber ab Donnerstag sind dann überall wieder Schauer angesagt. Wir schauen auf die A3 Passau Richtung Nürnberg. Zwischen Bogen und Straubing eine ungesicherte Unfallstelle. Der Standstreifen ist blockiert, bitte langsam fahren. Die A7 Ulm Richtung Füssenreute am Dreieck Kittistetten in der Überleitung. Zur B28 ist ein Unfall passiert. Da sind die Personen auch ausgestiegen und auf der Straße unterwegs. Und noch ein Unfall mit mehreren Fahrzeugen passiert auf der A92 München Richtung Deggendorf zwischen Unterschleißheim und dem Kreuz Neufahr.
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2: Ich bin Katrin Steinberger. Bundesjustizministerin Hubig will getrennten Eltern mehr Flexibilität ermöglichen. So soll zum Beispiel jeder Elternteil während der Kinderbetreuungszeit allein über Alltagsangelegenheiten des Kindes entscheiden dürfen, ohne Absprache mit dem oder der Ex. Außerdem sollen gewalttätige Ex-Partner kein oder ein eingeschränktes Umgangsrecht mit dem Kind bekommen. Und Kinder ab 14 Jahren sollen bei bestimmten Vereinbarungen gefragt werden müssen. In der Debatte um Sozialreformen verlangt DGB-Chefin Fahimi mehr Respekt für Beschäftigte. In einer Grundsatzrede auf dem Bundeskongress des Deutschen Gewerkschaftsbundes wandte sie sich unter anderem gegen eine Aufweichung des 8-Stunden-Tags.
3: Auch diese Debatte ist nichts anderes als Ausdruck der Respektlosigkeit. Es ist ein Kniefall gegenüber den Arbeitgebern. Es ist ein Rückfall in die Arbeitszeiten von vor 1918, liebe Kolleginnen und Kollegen. Und so weit lassen wir uns nicht zurückwerfen. Finger weg von der Acht.
2: Fahimi wurde auf dem DGB-Kongress mit deutlicher Mehrheit für weitere 4 Jahre im Amt bestätigt. Das waren die Nachrichten um 13:30. Richtig nass geht's durch die Nacht. In Alpennähe kommt sogar Schnee runter. Die Temperaturen sinken auf 6 bis 0 Grad. Morgen ein bunter Mix aus Regen, Schnee, Wolken und auch ein bisschen Sonne. Besonders warm wird's nicht. 6 bis 13 Grad die Topwerte. Der Mittwoch wird dann im Süden oft sonnig. Aber ab Donnerstag sind dann überall wieder Schauer angesagt.
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1: Ich bin Katrin Steinberger. Die Evakuierung der Hondius ist abgeschlossen. Eine letzte Gruppe mit 28 Menschen hat nach dem Hunter-Virus-Ausbruch das Kreuzfahrtschiff verlassen. Das nimmt jetzt Kurs auf die Niederlande. Thomas Pleskin, davor hat sich der Kapitän in einer Videobotschaft nochmal gemeldet.
2: Der aus Polen stammende Kapitän sprach von extrem anstrengenden Wochen an Bord der Hondius. Gleichzeitig habe er aber erlebt, wie groß Fürsorge, Zusammenhalt und gegenseitiges Vertrauen selbst unter schwierigen Bedingungen sein können. Er wünschte allen Passagieren und Crewmitgliedern eine sichere Heimreise.
1: Rheinmetall und die Telekom wollen zusammen ein Schutzschild gegen Drohnen und Sabotage entwickeln. So sollen Städte und wichtige Einrichtungen besser geschützt werden. Beide Firmen bündeln ihre Erfahrung und setzen auf moderne Technik. Immer mehr Drohnen werden über Mobilfunk gesteuert, was die Erkennung schwieriger macht. Die Telekom will dafür ihr Mobilfunknetz als Riesenradar einsetzen. In Augsburg sind heute 5 Jugendliche als Pädophilenjäger zu Bewährungsstrafen und 80 Stunden gemeinnütziger Arbeit verurteilt worden. Sie hatten einen Mann über eine Chat-

0: Gruppe in den Wald gelockt, mit einer falschen Pistole bedroht und geschlagen. Dabei haben sie ihm Handy und Schlüssel geklaut und sind später bei ihm eingebrochen. Drei von ihnen haben dem Opfer fast 1.000 Euro Schmerzensgeld gezahlt. Immer mehr Menschen in Deutschland leben auf zu engem Raum. Mittlerweile ist es etwa jeder Neunte. Das Statistische Bundesamt meldet, fast 17% der Bevölkerung wohnen in überbelegten Wohnungen, also in Wohnungen mit zu wenig Zimmern für die Anzahl der Bewohner. Vor 5 Jahren waren das noch etwas über 10%. Besonders betroffen sind Erwachsene mit ausländischer Staatsangehörigkeit. Baden-Württemberg hat jetzt offiziell eine neue Landesregierung. Grüne und CDU haben in Stuttgart den Koalitionsvertrag für die nächsten 5 Jahre unterzeichnet. Der sieht unter anderem ein kostenloses und verpflichtendes letztes Kindergartenjahr vor. Neuer Ministerpräsident soll der Grüne Cem Özdemir werden. Sein Stellvertreter, der Christdemokrat Manuel Hagel. Grüne und CDU regieren seit 2016 zusammen im Südwesten. Es ist jetzt kurz nach 11. Richtig nass geht's durch die Nacht. In der Alpennähe kommt sogar Schnee runter. Die Temperaturen sinken auf 6 bis 0 Grad. Morgen ein bunter Mix aus Regen, Schnee, Wolken und auch ein bisschen Sonne. Besonders warm wird's nicht. 6 bis 13 Grad die Topwerte. Der Mittwoch wird dann im Süden oft sonnig. Aber ab Donnerstag sind dann überall wieder Schauer angesagt. Auf der A7 Würzburg-Fulda bitte vorsichtig und langsam fahren in beide Richtungen zwischen Würzburg-Essenfeld und Gramschatzer Wald. Da sind Rehe auf der Autobahn unterwegs. A9 Berlin Richtung Nürnberg zwischen der Brücke der Deutschen Einheit und Rudolfstein ein kaputter Wohnwagen. Die rechte Spur ist im Moment blockiert und ein Unfall mit mehreren Fahrzeugen beschäftigt die Polizei und Einsatzkräfte auf der A92 München Richtung Deggendorf zwischen Unterschleißheim und dem Kreuz Neufahren.
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1: Ich bin Katrin Steinberger. Die Evakuierung der Honduras ist abgeschlossen. Eine letzte Gruppe mit 28 Menschen hat nach dem Hunter-Virus-Ausbruch das Kreuzfahrtschiff verlassen. Das nimmt jetzt Kurs auf die Niederlande. Thomas Pleskin, davor hat sich der Kapitän in einer Videobotschaft nochmal gemeldet.
2: Der aus Polen stammende Kapitän sprach von extrem anstrengenden Wochen an Bord der Honduras. Gleichzeitig habe er aber erlebt, wie groß Fürsorge, Zusammenhalt und gegenseitiges Vertrauen selbst unter schwierigen Bedingungen sein können. Er wünschte allen Passagieren und Crewmitgliedern eine sichere Heimreise.
1: Rheinmetall und die Telekom wollen zusammen ein Schutzschild gegen Drohnen und Sabotage entwickeln. So sollen Städte und wichtige Einrichtungen besser geschützt werden. Beide Firmen bündeln ihre Erfahrung und setzen auf moderne Technik. Immer mehr Drohnen werden über Mobilfunk gesteuert, was die Erkennung schwieriger macht. Die Telekom will dafür ihr Mobilfunknetz als Riesenradar einsetzen. Das waren die Nachrichten um 9:30. Richtig nass geht's durch die Nacht. In Alpennähe kommt sogar Schnee runter. Die Temperaturen sinken auf 6 bis 0 Grad. Morgen ein bunter Mix aus Regen, Schnee, Wolken und auch ein bisschen Sonne. Besonders warm wird's nicht. 6 bis 13 Grad die Topwerte. Der Mittwoch wird dann im Süden oft sonnig. Aber ab Donnerstag sind dann überall wieder Schauer angesagt.
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1: Ich bin Katrin Steinberger. Bundesjustizministerin Hubich will das Kinderschaftsrecht ändern, damit es bei getrennten Eltern weniger Streit gibt. Ein Vorschlag ist, wer gerade das Kind betreut, soll bei Alltagsentscheidungen allein bestimmen dürfen, ohne den Ex-Partner fragen zu müssen. Außerdem soll es kein Umgangsrecht mehr geben, wenn ein Elternteil gewalttätig gegenüber dem anderen war. Deutschland ist aktuell als Urlaubsziel richtig beliebt. Hotels und Pensionen haben im März einen starken Anstieg bei den Übernachtungen erlebt. Insgesamt waren es rund 34 Millionen. Das sind über 3% mehr als im März 2025. Diana Kramer, woran liegt denn das?
2: Urlaub machen, ohne ins Ausland zu reisen, boomt weiter, zeigen die Zahlen. Mehr als 28 Millionen Übernachtungen waren im März inländische Gäste. Gefragt waren vor allem die deutschen Skigebiete und die Küsten. Bei Gästen aus dem Ausland sank die Zahl der Übernachtungen dagegen leicht, was aber auch an den Wintermonaten liegen könnte. Traditionell reisen vor allem im Frühjahr und Sommer viele von auswärts nach Deutschland.
1: Bundesfinanzminister Klingbeil will den Kampf gegen Geldwäsche verbessern, aber keine neue Behörde dafür schaffen. Pläne für ein eigenes Bundesamt sind damit endgültig vom Tisch. Stattdessen soll die zentrale Stelle für Geldwäschebekämpfung beim Zoll bleiben. Sie soll aber unabhängiger werden und mehr Befugnisse bekommen. Spezialisierte Zolleinheiten sollen bundesweit große Geldwäschefälle verfolgen, so das Redaktionsnetzwerk Deutschland. In Bayern gibt es immer mehr, die in der Pflege arbeiten. Letztes Jahr waren es rund 257.000 und damit 1,7% mehr als im Jahr davor. Während es in anderen Jobs wegen der schlechten Wirtschaft kaum neue Stellen gibt, bleibt die Pflege ein sicherer Arbeitsplatz. Fast ein Drittel der Pflegekräfte kommt aus dem Ausland. Ohne sie würde die Pflege hier gar nicht funktionieren, so die Arbeitsagentur. Die amerikanische Profi-Football-Liga NFL kommt auch dieses Jahr wieder nach München und jetzt steht auch fest, wann. Am 15. November spielt das Team der Detroit Lions in der Arena in Fröttmanning. Beginn der Partie soll um 3:30 Uhr nachmittags sein. Gegen wen es für die Lions im Germany Game geht, wird morgen bekannt gegeben. Es ist jetzt 12:15 Uhr. Immer wieder ziehen kräftige Schauer durch in der Nacht. In der Alpennähe kommt sogar Schnee runter. Die Temperaturen liegen bei 6 bis 0 Grad. Tagsüber dann ein bunter Mix. Regen, Schnee, Wolken, bisschen Sonne ist alles mit dabei. Es bleibt auch ziemlich frisch, 6 bis 13 Grad in der Spitze. Morgen am Mittwoch wird es im Süden wieder öfter sonnig, aber ab Donnerstag dann wieder überall Schauer. Es ist einiges los. A3 Frankfurt Richtung Würzburg. Zwischen Würzburg-Kist und Würzburg-Heidingsfeld. Eine Vollsperre. Grund ist ein Unfall mit Lastwagen. Bitte die Rettungsgasse freimachen. Polizei und Einsatzkräfte sind auf dem Weg. Die A6 Nürnberg Richtung Heilbronn. Zwischen Schnelldorf und Kreilsheim brennt ein Fahrzeug im Baustellenbereich. Im Moment wird der Verkehr noch über den Standstreifen geleitet. Es besteht aber Staugefahr. Es wird örtlich umgeleitet. Die A7 Ulm Richtung Würzburg. Hier ein Unfall zwischen Marktbreit und Kitzingen im Baustellenbereich. Die linke Spur ist blockiert. Und die A95 Garmisch-Partenkirchen Richtung München zwischen dem Dreieck Starnberg und München-Fürstenfeldbruck. Unfall linke und rechte Spur blockiert.
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2: Ich bin Katrin Steinberger. Bundesjustizministerin Hubig will das Kinderschaftsrecht ändern, damit es bei getrennten Eltern weniger Streit gibt. Ein Vorschlag ist, wer gerade das Kind

0: Betreut soll bei Alltagsentscheidungen allein bestimmen dürfen, ohne den Ex-Partner fragen zu müssen. Außerdem soll es kein Umgangsrecht mehr geben, wenn ein Elternteil gewalttätig gegenüber dem anderen war. Deutschland ist aktuell als Urlaubsziel richtig beliebt. Hotels und Pensionen haben im März einen starken Anstieg bei den Übernachtungen erlebt. Insgesamt waren es rund 34 Millionen. Das sind über 3% mehr als im März 2025. Diana Kramer, woran liegt denn das?
1: Urlaub machen, ohne ins Ausland zu reisen, boomt weiter, zeigen die Zahlen. Mehr als 28 Millionen Übernachtungen waren im März inländische Gäste. Gefragt waren vor allem die deutschen Skigebiete und die Küsten. Bei Gästen aus dem Ausland sank die Zahl der Übernachtungen dagegen leicht, was aber auch an den Wintermonaten liegen könnte. Traditionell reisen vor allem im Frühjahr und Sommer viele von auswärts nach Deutschland.
0: Das waren die Nachrichten um 5:30. Immer wieder ziehen kräftige Schauer durch in der Nacht. In der Alpennähe kommt sogar Schnee runter. Die Temperaturen liegen bei 6 bis 0 Grad. Tagsüber dann ein bunter Mix. Regen, Schnee, Wolken, bisschen Sonne ist alles mit dabei. Es bleibt auch ziemlich frisch, 6 bis 13 Grad in der Spitze. Morgen am Mittwoch wird es im Süden wieder öfter sonnig, aber ab Donnerstag dann wieder überall Schauer.
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1: Ich bin Katrin Steinberger. Der Koalitionsausschuss befasst sich heute mit der Steuerreform und die klappt nur, wenn zum Beispiel Spitzenverdiener mehr belastet werden, sagt SPD-Chef und Finanzminister Klingbeil. Nur so könnten Menschen mit mittlerem Verdienst entlastet werden. Unionsfraktionschef Spahn schlägt im Podcast Table Briefings vor, einfach pauschal Subventionen und Steuervergünstigungen zu kürzen, und zwar um 5%. Das Bundesfinanzministerium warnt vor neuen KI-Programmen, die als Cyberwaffe genutzt werden könnten. Die Software Claude Mathers von Anthropic findet automatisch Schwachstellen in Computern und liefert gleich die passenden Werkzeuge für Angriffe mit. Bisher dürfen nur bestimmte Organisationen dieses Tool nutzen. Das Ministerium fordert jetzt Banken und andere Finanzfirmen auf, ihre Sicherheit zu verbessern. Ein 17-Jähriger soll in Hamburg einen Terroranschlag geplant haben. Die Polizei hat ihn deshalb festgenommen. Nach Angaben der Generalstaatsanwaltschaft soll sich der Syrer von der Terrorgruppe Islamischer Staat inspiriert haben lassen. Mögliche Ziele waren ein Einkaufszentrum, eine Bar oder eine Polizeiwache. Der Jugendliche ist demnach schon am Donnerstag verhaftet worden. Griechenland zieht die Reißleine. Das Urlaubsland will den Massentourismus auf vielen Inseln und in beliebten Ferienorten stärker begrenzen und gleichzeitig Natur und Landschaft besser schützen. Takis Tafos über die neuen Regeln.
2: Überfüllte Bars, Cafés und Tavernen. Und es ist laut, sehr laut, rund um die Uhr. Besonders betroffen sind Inseln wie Santorini und Mykonos. Dort sollen neue Hotels stark begrenzt werden auf maximal 100 Betten. Und ganz wichtig, in einem 25-Meter-Streifen entlang der Küsten ist Neubau künftig verboten.
1: Die Deutsche Bahn will sich in Zukunft mehr aufs Bahnfahren konzentrieren und weniger auf andere Geschäfte wie Fahrrad- oder Mietwagenverleih. Angebote für die sogenannte erste und letzte Meile soll es nur noch geben, wenn sie auch wirklich Geld bringen, sagt Bahnchefin Palla dem Stern jetzt. Bahnbauprojekte im Ausland, wie zum Beispiel in Indien oder Uruguay, sollen mittelfristig komplett wegfallen. Es ist jetzt kurz nach 1.

0: Immer wieder ziehen kräftige Schauer durch in der Nacht. In der Alpennähe kommt sogar Schnee runter. Die Temperaturen liegen bei 6 bis 0 Grad. Tagsüber dann ein bunter Mix. Regen, Schnee, Wolken, bisschen Sonne ist alles mit dabei. Es bleibt auch ziemlich frisch, 6 bis 13 Grad in der Spitze. Morgen am Mittwoch wird es im Süden wieder öfter sonnig, aber ab Donnerstag dann wieder überall Schauer. Der Blick auf die A3. Frankfurt Richtung Würzburg. Immer noch die Vollsperre zwischen Würzburg-Hist und Würzburg-Heidingsfeld nach einem LKW-Unfall. Bitte nach wie vor die Rettungsgasse offen halten. A6 Nürnberg Richtung Heilbronn. Zwischen Schnelldorf und Crailsheim. Ein brennendes Fahrzeug im Baustellenbereich hat uns da beschäftigt. Die Umleitung ist die U38. Und noch die A7 Ulm Richtung Würzburg zwischen Marktbreit und Kitzingern. Unfall im Baustellenbereich. Die linke Spur ist dicht.
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2: Ich bin Katrin Steinberger. Der Koalitionsausschuss befasst sich heute mit der Steuerreform und die klappt nur, wenn zum Beispiel Spitzenverdiener mehr belastet werden, sagt SPD-Chef und Finanzminister Klingbeil. Nur so könnten Menschen mit mittlerem Verdienst entlastet werden. Unionsfraktionschef Spahn schlägt im Podcast Table Briefings vor, einfach pauschal Subventionen und Steuervergünstigungen zu kürzen, und zwar um 5%. Das Bundesfinanzministerium warnt vor neuen KI-Programmen, die als Cyberwaffe genutzt werden könnten. Die Software Claude Mathers von Anthropic findet automatisch Schwachstellen in Computern und liefert gleich die passenden Werkzeuge für Angriffe mit. Bisher dürfen nur bestimmte Organisationen dieses Tool nutzen. Das Ministerium fordert jetzt Banken und andere Finanzfirmen auf, ihre Sicherheit zu verbessern. Das waren die Nachrichten um 5:30. Immer wieder ziehen kräftige Schauer durch in der Nacht. In der Alpennähe kommt sogar Schnee runter. Die Temperaturen liegen bei 6 bis 0 Grad. Tagsüber dann ein bunter Mix. Regen, Schnee, Wolken, bisschen Sonne, ist alles mit dabei. Es bleibt auch ziemlich frisch, 6 bis 13 Grad in der Spitze. Morgen am Mittwoch wird es im Süden wieder öfter sonnig, aber ab Donnerstag dann wieder überall Schauer.
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1: Ich bin Katrin Steinberger. Steuerreform, Haushalt, aber auch Entlastungen für die Bürger. Es geht ums Geld im Koalitionsausschuss heute. Nach dem Aus für die 1.000 Euro Entlastungsprämie wird nach Alternativen gesucht. Die Grünen schlagen vor, die Stromsteuer zu senken. Der Deutsche Mittelstandsbund fordert eine Reform der Einkommensteuer. Auch Steuerentlastungen für kleine und mittlere Einkommen stehen auf der Agenda. Die Evakuierung der Hondius ist abgeschlossen. Eine letzte Gruppe mit 28 Menschen hat nach dem Hunter-Virus-Ausbruch das Kreuzfahrtschiff verlassen. Das nimmt jetzt Kurs auf die Niederlande. Thomas Pleskin, davor hat sich der Kapitän in einer Videobotschaft nochmal gemeldet.
2: Der aus Polen stammende Kapitän sprach von extrem anstrengenden Wochen an Bord der Hondius. Gleichzeitig habe er aber erlebt, wie groß Fürsorge, Zusammenhalt und gegenseitiges Vertrauen selbst unter schwierigen Bedingungen sein können. Er wünschte allen Passagieren und Crewmitgliedern eine sichere Heimreise.
1: Eine der deutschen Kontaktpersonen des Hunter-Virus-Ausbruchs auf dem Kreuzfahrtschiff Hondius ist in die Münchner Klinik Schwabing verlegt worden. Hinweise auf eine aktive Hunter-Virus-Infektion gibt es bisher nicht. Der Zustand des Patienten gilt als stabil, so das Krankenhaus. Die Experten in Schwabing sind auf solche Fälle speziell vorbereitet. Bei einem Flugzeugabsturz in Namibia sind 4 Deutsche ums Leben gekommen, mindestens 3 von ihnen aus der Region Heilbronn. Zu den Opfern gehören die langjährige Geschäftsführerin der Dieter-Schwarz-Stiftung, Silke Lohmiller, ihr Mann und ihr Sohn. Das hat die Stiftung mitgeteilt. Die Touristen wollten mit einer Cessna zu den berühmten roten Sanddünen fliegen, sind aber dort nie angekommen. Kaffee ist jetzt wieder günstiger. Die großen Supermärkte haben die Preise ihrer Eigenmarken gesenkt. Seit dieser Woche kostet Kaffee, je nach Sorte, 10 bis 50 Cent weniger. Das liege an den sinkenden Rohstoffpreisen, heißt es. Eine Kilopackung Bohnen gibt es jetzt schon ab 10,50 Euro. Auch Pads und Kapseln sind im Preis runtergegangen. Es ist jetzt kurz nach 2. Immer wieder ziehen kräftige Schauer durch in der Nacht. In der Alpennähe kommt sogar Schnee runter. Die Temperaturen liegen bei 6 bis 0 Grad. Tagsüber dann ein bunter Mix. Regen, Schnee, Wolken, bisschen Sonne ist alles mit dabei. Es bleibt auch ziemlich frisch, 6 bis 13 Grad in der Spitze. Morgen am Mittwoch wird es im Süden wieder öfter sonnig, aber ab Donnerstag dann wieder überall Schauer. Die A3 Frankfurt Richtung Würzburg beschäftigt uns immer noch. Hier 4 Kilometer Stau zwischen Helmstadt und Würzburg-Heidingsfeld. Viertelstunde dauert es länger. Im weiteren Verlauf gibt es eine Vollsperre zwischen Würzburg-Kist und Würzburg-Heidingsfeld. Nach einem Lastwagenunfall bitte die Rettungsgasse offen halten.
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